0: Probleme durch Ruhen oder kleinere Überflutungen möglich. Am wenigsten Regen gibt es heute im Osten. Und es ist deutlich zu kühl überall für Juni mit 12 bis 19 Grad am Nachmittag nur. Im Osten und im Süden sind vereinzelt bis zu 23 Grad möglich. Ähnlich bescheidene Temperaturen am Donnerstag, aber deutlich weniger Regen und dazu eine Mischung aus Wolken und etwas Sonne.
1: Ö3 ist hier mit dem schnellsten Verkehrsservice Österreichs. Heute Nacht wird wieder gearbeitet. Gesperrt sind da unter anderem in der Steiermark auf der 9 zwischen Übelbach und St. Michael, der Kleinalmtunnel in beiden Richtungen. In Oberösterreich auf der 9 Richtung Linz zwischen St. Pangratz und Klaus, auch da gibt es eine Sperre. Und in Salzburg gesperrt die A10 Richtung Salzburg zwischen dem Knoten Pongau und Pass Lueck. Und bis zu einer Stunde wird der Verkehr wechselweise angehalten in Salzburg auf der A10 Richtung Villach zwischen Golling und Pass Lueck und in Kärnten auf der A11 in beiden Richtungen vor dem Karawankentunnel. Ihr werdet da überall umgeleitet und alle Sperren dauern bis 5 Uhr.

0: Gemeinsam geht's durch den Nachtdienst.
1: Hey Österreich, hier ist Michael Patrick Kelly. Ich schicke euch ganz liebe Grüße. Lasst es euch gut gehen. Ciao, hasta la vista.
0: Möwe ist auch noch dabei. Und jetzt kommt da mal Michael Schulte hier auf ihr drei.

0: Warte vorgestern beim Ö3-Konzert von Dermot Kennedy. Ich habe ja nur Gutes gehört, also wirklich nur Gutes. Wie war es denn so für euch?
1: Total magisch. Also ich bin aus dem Staunen nicht rausgekommen.
0: Ist ein neuer Song besonders.

Shawn Mendes auf Ö3. Den mischen wir jetzt ab mit Tina Turner. Ich glaube, die singt gerade vielleicht über die Kaffeemaschine. We don't need another hero. Wir brauchen nur Koffein. Und ganz viel gute Musik im Ohr. Das ist die Ö3 Hitnacht.

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4: Es ist ganz genau 2:30, das ist der schnellste Verkehrsservice Österreichs hier auf Ö3. Es gibt einige Nachbaustellen, deswegen sind gesperrt unter anderem in der Steiermark auf der 9 zwischen Übelbach und St. Michael der Kleinalmtunnel in beiden Richtungen. In Oberösterreich die A9 Richtung Linz zwischen St. Pankratz und Klaus und in Salzburg die A10 Richtung Salzburg zwischen dem Knoten Pongau und Pass Lueck. Außerdem bis zu einer Stunde wird der Verkehr immer wieder angehalten in Kärnten auf der A11 in beiden Richtungen vor dem Karawankentunnel. Alle Sperren dauern bis 5 Uhr und ihr werdet überall umgeleitet.

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Jetzt, wenn es warm wird, heute eher, naja, ein bisschen ausbaufähig. Aber sobald es Richtung Sommer geht, da kommt immer diese Frage auf, was ist der Sommerhit des Jahres? Vielleicht der hier? Kaigo, ich glaube, der hat gute Chancen. Oder ist es dann doch der Song, der ist jetzt gerade rausgekommen? Good Old Days heißt er.

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1: Am Mikrofon Martina Großfürthen, es ist 3 Uhr. Gute Straßen, schnelle Züge und ein funktionierendes Verkehrsnetz. Das wünscht sich die EU für die Westbalkanländer und nimmt dafür auch Geld in die Hand. 2,6 Milliarden Euro in den vergangenen 10 Jahren. Jetzt schlägt der EU-Rechnungshof Alarm, berichtet in Brüssel Tim Kubal.
2: Verzögerungen, Planungsfehler. Helga Berger, Österreichs Vertreterin am EU-Rechnungshof in Luxemburg.
3: Wenn ein Projekt im Schienenbereich an der Landesgrenze endet, wenn bei einem Tunnel keine Anbindung an eine Straße ist, dann sind das deutliche Kritikpunkte.
2: Im Durchschnitt starten die geförderten Schienen- und Straßenprojekte 1,5 Jahre zu spät.
3: Die Hauptkritikpunkte sind sicherlich, dass unausgereifte Projekte ausgewählt wurden und dass es Mängel bei der Aufsicht gibt.
2: Die EU-Prüfer fordern künftig klarere Regeln. Es sollen in Zukunft nur noch Projekte gefördert werden, die wirklich baureif sind, und die Durchführung müsse strenger kontrolliert werden. Aus der EU-Kommission heißt es in einer ersten Stellungnahme, man sei bereit, die Empfehlungen des EU-Rechnungshofes umzusetzen.
1: Der Wiener Ärztekammerpräsident Johannes Steinhardt bleibt im Amt, trotz der Bemühungen seiner Gegner ihn zu entmachten. Ein Misstrauensantrag und ein Antrag auf vorzeitige Auflösung des Kammergremiums sind an der nötigen Zweidrittelmehrheit gescheitert. Ein geplantes Luxusresort im Süden Albaniens sorgt derzeit für Proteste im Land. Auch gestern sind wieder tausende Menschen auf die Straßen gegangen, berichtet Barbara Tschandl.
4: In dem beschaulichen Küstendorf Zvernets und auf der kleinen unbewohnten Insel Sazan sollen Luxusresorts entstehen. 10.000 Hotelzimmer, Villen, Pools und Yachthäfen. Ein Paradies für die Reichen. Investitionssumme kolportiert immerhin 4 Milliarden Dollar. Vorangetrieben von unter anderem Jared Kushner und Ivanka Trump. Albaniens Premier Edi Rama unterstützt das Vorhaben. Er sagt, das Projekt werde das Land in die Champions League des Tourismus führen. Aber die Albanerinnen und Albaner laufen Sturm gegen die Pläne. Immer häufiger kommt es zu Protesten, auch gestern. In Tirana ziehen tausende Menschen durch die Straßen, rufen, Albanien stehe nicht zum Verkauf. Und auch Umweltschutzorganisationen sind gegen das Projekt. Das betroffene Gebiet ist die Heimat von Flamingos, Robben und Nistplatz von Meeresschildkröten.
1: In der Klagenfurter Innenstadt hat die Polizei einen aggressiven 17-Jährigen festgenommen. Der hat zuerst seine Mutter und dann die Beamten beschimpft und bespuckt. Er ist ins Polizeianhaltezentrum eingeliefert worden. Jetzt zum Wetter und zu Thomas Wostal.
5: Heute am Mittwoch regnet es im Großteil von Österreich mehrere Stunden. Am meisten Regen gibt es in Osttirol, in Oberkärnten, im Süden von Salzburg und in der Obersteiermark. Daher sind hier auch kleinere Überflutungen oder Muren möglich. Nur wenig Regen gibt es heute im Osten. Kühl ist es überall mit Höchstwerten von 12 bis 19 Grad, im Süden und im Osten vereinzelt bis zu 23 Grad. Ähnlich kühl wird auch der Donnerstag sein, aber dann gibt es weniger Regen und dazu eine Mischung aus Wolken und ein wenig Sonnenschein.
6: Weiter geht's zu euch auf die Straßen. Ö3 ist hier mit dem schnellsten Verkehrsservice Österreichs und einigen Nachbarstellen. Gesperrt sind deswegen unter anderem in der Steiermark auf der A9 zwischen Übelbach und St. Michael, der Kleinalmtunnel in beiden Richtungen. In Oberösterreich die A9 Richtung Linz zwischen St. Pankraz und Klaus. In Salzburg die A10 Richtung Salzburg zwischen dem Knoten Pongau und Pass Lueck. Und bis zu einer Stunde wird der Verkehr angehalten in Kärnten auf der A11 in beiden Richtungen vor dem Karawankentunnel. Die Sperren dauern jeweils bis 5 Uhr, also noch 2 Stunden, und ihr werdet überall umgeleitet.
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6: Wir spielen euch Cher, Michael Jackson ist dabei und jetzt Brian.

0: Ö3 ist hier. Jetzt der schnellste Verkehrsservice Österreichs und es gibt weiter einige Nachbaustellen. Gesperrt sind deswegen unter anderem in der Steiermark auf der 9 zwischen Übelbach und St. Michael, der Kleinalmtunnel, in beiden Richtungen. In Oberösterreich die A9 Richtung Linz zwischen St. Pankratz und Klaus. In Salzburg gesperrt die A10 Richtung Salzburg zwischen dem Knoten Pongau und Pass Lueck. Und bis zu einer Stunde wird der Verkehr immer wieder angehalten in Kärnten auf der A11 in beiden Richtungen vor dem Karawankentunnel. Die Sperren dauern jeweils noch bis 5 Uhr und ihr werdet überall umgeleitet.
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0: Britney Spears ist natürlich dabei in den 90ern. Phil Collins für die Romantik zwischendurch. Und jetzt die Cranberries hier auf Ö3.

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1: Am Mikrofon Martina Großfurtner, es ist 4 Uhr. Im Budget ist vorgesehen, dass es Kürzungen bei den sogenannten klimaschädlichen Subventionen geben soll. Das hat die Regierung schon am Wochenende bekannt gegeben. Konkret sollen in diesem Bereich 150 Millionen Euro pro Jahr ab 2028 eingespart werden. Denise Delekat berichtet.
2: Steuererleichterungen oder Förderungen mit negativen Effekten auf das Klima gibt es in der Industrie oder im Verkehr. Stichwort Pendlerpauschale. Ab 2028 plant die Regierung, bei diesen Erleichterungen um 150 Millionen Euro zu kürzen. Wo genau, ist noch offen. Insgesamt kosten klimaschädliche Subventionen bis zu 5,7 Milliarden Euro im Jahr. Für Klimaökonomin Sigrid Stagel ist die Kürzung ein wichtiger erster Schritt. Aber
3: ich habe mir einen größeren Schritt erhofft. Aber das ist eine Frage der politischen Aushandlung.
2: Eine Hilfe für den Klimaschutz seien die Kürzungen in genanntem Ausmaß nicht, so Klimaexperte Stefan Schleicher vom Wegener Center in Graz.
4: Wenn wir die nächste Treibhausgasbilanz erstellen, werden von diesen 150 Millionen, soweit ich das jetzt abschätzen kann, keine Effekte sichtbar sein.
2: Die Details zur Maßnahme werden in den nächsten Monaten erarbeitet.
1: Nach einem brutalen Messerangriff sind in Belfast ausländerfeindliche Proteste eskaliert. Demonstranten haben am Abend Autos und Gebäude in Brand gesetzt. Die Feuerwehr musste Bewohner aus brennenden Häusern retten. Auslöser ist das Video des Messerangriffs, für den ein sudanesischer Migrant verantwortlich gemacht wird. Die nordirische Regierungschefin verurteilt die Proteste scharf und ruft zur Ruhe auf. In der Fußball-WM-Qualifikation müssen sich die Österreicherinnen im letzten Gruppenspiel Norwegen auswärts knapp geschlagen geben. Trotzdem erreichen die ÖFB-Frauen ihr Ziel und beenden die Gruppe auf Platz 3. Christoph Ott.
5: Die Österreicherinnen verlieren auswärts in Oslo mit 1:2. Alle Tore fallen zu Beginn der zweiten Hälfte. Nach zwei schnellen Toren der Norwegerinnen erzielt Barbara Dunst mit einer starken Soloaktion den Anschlusstreffer in der 51. Minute. Trotz der Niederlage bleiben die ÖFB-Frauen Gruppendritte und fix in der Liga A. Der Gruppensieger Deutschland im Parallelspiel mit 2:0 gegen Slowenien gewinnt. Dennoch zeigt sich das Team rund um Julia Hickelsberger Füller nach dem Spielende nicht zufrieden über die Leistung.
6: Wir wollten schon daraus Zählbares mitnehmen. Das war unser Anspruch eigentlich, unser ganz das Ziel hatte. Ja, Gott sei Dank hat es im Strich jetzt trotzdem gereicht für den dritten Platz und ja, in einem blauen Auge davon kommen bei dem Marcel.
5: Damit treffen die Österreicherinnen im Herbst im WM-Playoff auf ein Team aus der Liga C und haben so noch die Chance, sich für die WM 2027 in Brasilien zu qualifizieren.
1: Und jetzt zum Wetter und zu Thomas Vostal.
7: Der Mittwoch ist im Großteil Österreichs regnerisch. Am meisten regnet es heute in Osttirol, in Oberkärnten, im Süden von Salzburg und in der Obersteiermark. Hier sind im Laufe des Tages auch Probleme durch Mooren oder kleinere Überflutungen möglich. Am wenigsten Regen gibt es heute im Osten. Und es ist deutlich zu kühl überall für Juni mit 12 bis 19 Grad am Nachmittag nur. Im Osten und im Süden sind vereinzelt bis zu 23 Grad möglich. Ähnlich bescheidene Temperaturen am Donnerstag, aber deutlich weniger Regen und dazu eine Mischung aus Wolken und etwas Sonne.
8: Ö3 ist hier mit dem schnellsten Verkehrsservice Österreichs und gerade reingekommen für Niederösterreich A21 Wiener Außenring Autobahn Richtung Wien Süd zwischen Meierling und Heiligenkreuz. Im Baustellenbereich ist der erste Fahrstreifen blockiert. Ein Fahrzeug hat hier eine Panne. Und auch in Niederösterreich S1 Wiener Außenring Schnellstraße Richtung Vösendorf zwischen dem Güterzentrum Wien Süd und der Laxenburger Straße ist der Tunnel Hennersdorf kurz gesperrt. Laut Polizei findet eine Einsatzübung statt. Das Ganze wird ungefähr 15 Minuten dauern. Dann haben wir noch die Nachbarstellen, da sind gesperrt, unter anderem in der Steiermark, die auf der A9 zwischen Übelbach und St. Michael, der Kleinalmtunnel in beiden Richtungen. In Oberösterreich die A9 Richtung Linz zwischen St. Pancraz und Klaus. Und in Salzburg die A10 Richtung Salzburg zwischen dem Knoten Pongau und Pass Lueck. Und dann auch noch bis zu einer Stunde wird der Verkehr immer wieder angehalten in Kärnten auf der A11 in beiden Richtungen vor dem Karawankentunnel. Die Sperren dauern noch eine Stunde, also bis 5 Uhr. Ihr werdet überall umgeleitet.
9: Guten Morgen, Österreich!
8: Guten Morgen, guten Morgen! Es ist schon wieder Mittwoch. Einmal durchatmen. Wochenmitte gemeinsam mit uns.
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8: Ich bin die Emma Strübitzer. Und das ist jetzt Nico Santos für euch. Guten Morgen.

0: Der und der erste Kaffee. Das ist die perfekte Kombi hier für drei. Es ist jetzt 4:10 und um diese Uhrzeit, finde ich, würden wir irgendwie am liebsten alles absagen, was nicht unbedingt sein muss. Einfach wegschieben und einfach wegsingen, wie jetzt Josh.
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falls ihr gerade schon unterwegs seid, dann merkt ihr es wahrscheinlich. Es hat ordentlich abgekühlt in der Nacht. 12 Grad hat es gerade noch in Altmünster, ich habe gerade nachgeschaut, oder in Ockau am Neusiedler See 15 Grad. Es schaut heute leider überhaupt nicht nach Sommer aus, aber wir holen uns den Sommer einfach so.

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0: In 6 Minuten ist es 4:30. Guten Morgen.
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2: Es ist kurz nach 16:30. Ö3 ist hier mit dem schnellsten Verkehrsservice Österreichs. Heidi, es wird noch gearbeitet, es gibt da noch ein paar Nachbaustellen.
3: Gesperrt deshalb in der Steiermark auf der A9 zwischen Übelbach und St. Michael der Kleinalmtunnel in beide Richtungen. In Oberösterreich die A9 Richtung Linz zwischen St. Pankratz und Klaus. In Salzburg die A10 Richtung Salzburg zwischen Knoten Pongau und Pasluig. Und bis zu einer Stunde wird auch der Verkehr angehalten in Kärnten auf der A11 in beiden Richtungen vor dem Karawankentunnel. Die Sperren dauern noch etwa eine halbe Stunde, werdet umgeleitet. In Niederösterreich auf der A21 Richtung Wien Süd zwischen Meierling und Heiligenkreuz im Baustellenbereich ist der erste Fahrstreifen blockiert. Da hat ein Fahrzeug eine Panne. Kurzer Stau. Martina Großfurtner.
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5: Wofür wird in den nächsten 2 Jahren Geld ausgegeben und wo wird gespart? Das präsentiert Finanzminister Markus Matterbauer von der SPÖ in seiner Budgetrede am Vormittag. 2,5 Milliarden Euro sollen eingespart werden und genauso viel soll investiert werden. Die Verhandlungen haben bis zuletzt gedauert. Verbraucher in der EU sollen in Zukunft bei manchen Produkten keine gedruckte, sondern nur eine digitale Bedienungsanleitung bekommen. Darauf haben sich die Mitgliedsländer geeinigt. Das betrifft nicht nur Batterien von E-Bikes, sondern zum Beispiel auch Sportboote. Wer eine gedruckte Anleitung will, muss sie explizit anfordern. Papst Leo XIV. Hat im Olympiastadion in Barcelona mit 40.000 überwiegend jungen Menschen gebetet. Dass er katalanisch gesprochen hat, hat die Gläubigen begeistert. Höhepunkt des Aufenthalts ist die heutige Messe in der Sagrada Familia. Jetzt zum Wetter und zu Thomas Vostal.
6: Wie erwartet hat es gestern mit Regen und mit Gewittern nach und nach in ganz Österreich abgekühlt. Und diese kühle Luft, die bleibt uns jetzt für einige Tage erhalten. Heute am Mittwoch regnet es außerdem im Großteil von Österreich für einige Stunden. Am meisten Regen gibt es dabei im Gebiet von Osttirol über Teile Kärntens und Salzburgs bis zur Obersteiermark. Da sind dann durchaus im Laufe des Tages Probleme durch Muren und kleinere Überschwemmungen möglich. Die Ausnahme ist heute der Osten. Hier regnet es, wenn überhaupt, nur wenig. Und die Höchsttemperaturen frische 12 bis 19 Grad nur. Im Osten und im Süden da und dort bis 23.

0: Guten Morgen, ihr hört Ö3. Wir starten rein gemeinsam in diesen Mittwoch.
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0: Willkommen jetzt im Club, Pascal. Du bist jetzt gerade unterwegs Richtung Arbeit. Es ist noch super, super früh, aber du hast einen kleinen Vorteil.
2: Gott sei Dank habe ich keinen extremen Frühverkehr. Also ich muss keinen Stau stehen, ich habe keinen Stress.
0: Es klingt alles super. Sehr gemütlich bei dir, muss ich sagen.
2: Ja, das auf jeden Fall. Also ich fahre stressfrei in die Arbeit.
0: So soll es sein. Und du fährst jetzt mit Thorsten Einerson.

0: Guten Morgen. Es ist 4.45 Uhr. Wie fit seid ihr denn ihr jetzt gerade so im Moment nach dem Linkin Park Konzert gestern? Wie schaut es denn aus mit eurer Stimme?
1: Los!
0: Ui. Konzerte sind auch einfach am besten, man muss einfach sagen. 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

0: Das sind tolle Aussichten für euch. Wir starten nämlich den Ö3-Wecker mit Jennifer Lopez und David Guetta, Save Me Tonight. Ein Mega-Song kommt da für euch. Jetzt bringt uns Martina Großfurtner mal alle auf den neuesten Stand. Es ist ganz genau 5 Uhr.
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2: Finanzminister Markus Marterbauer von der SPÖ wird das Doppelbudget am Vormittag vorstellen. Einer der größten Brocken ist die lange geforderte Senkung der Lohnnebenkosten. Ö3-Reporterin Viktoria Waldecker.
3: Ab 2028 sollen die Lohnnebenkosten um 1 Prozentpunkt gesenkt werden, um die Wirtschaft zu entlasten und mehr Arbeitsplätze zu schaffen. Aber das kostet den Staat gut 2 Milliarden Euro jährlich. In einer Videokonferenz mit den Ländern hat SPÖ-Finanzminister Markus Marterbauer offenbar angekündigt, dass Länder und Gemeinden ihren Teil zur Lohnnebenkostensenkung beitragen sollen. Vorarlbergs Landeshauptmann Markus Wallner von der ÖVP lehnt das ab.
4: Wer anschafft, zahlt. Die Lohnnebenkostensenkung hat der Bund angeschafft. Also soll er sie auch finanzieren.
3: Auch sein Parteikollege Oberösterreichs Landeshauptmann Thomas Stelzer will von einer Mitfinanzierung der Länder nichts wissen. Bei den Budgetmaßnahmen habe niemand die Länder gefragt.
5: Jetzt sollen wir da mitfinanzieren. Das ist ehrlich gesagt unverständlich.
3: Aus dem Finanzministerium heißt es, die Länder würden künftig von mehr Steuereinnahmen profitieren. Die Verhandlungen zur Aufteilung der Lohnnebenkostensenkung würden laufen. Das dürfte aber noch für Diskussionen sorgen.
2: Heute jährt sich der Amoklauf am Borg, Dreier-Schützengasse in Graz, zum ersten Mal. Ein ehemaliger Schüler hat damals 9 Schülerinnen und Schüler und eine Lehrerin erschossen. Heute wird es ein stilles Gedenken geben, berichtet Ö3-Reporterin Annabella Mini.
6: Es soll ein persönliches Gedenken sein. Das haben die Schülerinnen und Schüler des Borg Dreier Schützengasse so gewollt, sagt Traumaexpertin Heidrun Niedermar. Sie leitet die nach dem Amoklauf eingesetzte Steuerungsgruppe.
7: Trauer ist was ganz, ganz Individuelles. Jeder trauert unterschiedlich. Manche laut, manche leise, manche nach innen, manche nach außen und das ist alles in Ordnung.
6: Unter den Trauernden gäbe es jene, die ein Jahr später
7: nichts Tröstliches in der Vergangenheit mit ihren Verstorbenen finden.
6: Und dann gäbe es jene,
7: die nicht mehr ganz so finstere Zeiten sehen, sondern sagen, wir gedenken, wir erinnern, aber es muss irgendwie noch vorwärts gehen. Ja, wir schauen in die Zukunft. Und unter diesem Spannungsfeld steht natürlich auch dieser erste Jahrestag.
6: Unter dem Titel Gemeinsam erinnern und gestärkt in die Zukunft schauen, wird heute am Borg Dreier Schützengasse Raum für Erinnerung und vorsichtig auch für Zuversicht geschaffen.
2: Die US-Raumfahrtbehörde NASA hat am Abend die 4 Astronauten vorgestellt, die im kommenden Jahr mit der Mission Artemis 3 ins All starten werden. Dort werden sie kritische Systeme testen, um die für 2028 geplante Mondlandung zu ermöglichen. Ö3-Reporter Raphael Krapscher.
8: 3 US-Amerikaner und 1 Italiener werden im kommenden Jahr an Bord der Orion-Kapsel abheben. Angeführt wird die Artemis 3-Crew von Commander Randy Bresnik. Als einziger Nicht-Amerikaner wird der Astronaut und Testpilot Luca Parmitano aus Italien mit an Bord sein und das Steuer übernehmen. Auf dem Mond landen wird die Crew zwar nicht, das vierköpfige Team wird auf der rund 2-wöchigen Mission aber die entscheidenden Tests davor durchführen, wie auch Jeremy Parsons von der NASA bei der gestrigen Crew-Präsentation erklärte.
9: Artemis 3 is an opportunity to test in space how we will fly on future missions.
8: Die Crew soll im kommenden Jahr 2 Mondlander im Erdorbit ansteuern und an sie ankoppeln. Erst wenn das geschafft ist, kann die darauffolgende Mission, also Artemis 4, im Jahr 2028 tatsächlich auf dem Mond landen.
2: Und jetzt zu Sigi Fink.
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10: Gestern ist es ordentlich zur Sache gegangen. Noch in der Steiermark, da hat sich eine Gewitterlinie gebildet durchs obere Murtal und ist dann über Graz und auch Leibniz gezogen. Danke, Domenico McBro aus Spielberg. Hier war es vorübergehend eine Schneelandschaft, alles komplett weiß durch den kleinkörnigen Hagel. Wirklich große Mengen. Sarah mit hinten bei Hart bei Graz hat uns auch ein Video geschickt von der aufziehenden Gewitterfront. Übrigens in Graz sind bis zum Abend stellenweise um die 60 Liter Regen pro Quadratmeter zusammengekommen. Das wären so manche Monatsmengen zum Beispiel im Frühling, wo es ja extreme Trockenheit gegeben hat. Es war zu viel Wasser in kurzer Zeit und auch heute besteht noch leicht erhöhte Unwettergefahr für den Süden Österreichs. Es schüttet aktuell in Teilen Kärntens oder auch angrenzend in der Steiermark und vor allem hier ist auch am Nachmittag wieder mit Gewittern zu rechnen. Kleinräumige Überflutungen, stehendes Wasser auf den Feldern oder auch eben wieder durch die größeren Regenmengen kann so mancher Hang ins Rutschen kommen. Also hier bitte Obacht heute und die Temperatur 10 bis 18 Grad, im Osten bis zu 23 Grad.
11: Kann sich das nicht ein bisschen aufteilen? Das Wasser im April und im Mai war teilweise gar nichts. Und jetzt also
10: ja, das ist heute immer so.
11: Kurz um 5, Gabi, vergiss alles.
0: Ja, Obacht heißt es auch gerade in Niederösterreich. A21 Wiener Außenring Autobahn Richtung Wien Süd zwischen Meierling und Heiligenkreuz. Da steht nämlich im Baustellenbereich ein defektes Fahrzeug auf der rechten Fahrspur. Es gibt hier kurzen Stau. Ansonsten sind uns aber keine Störungen gemeldet worden. Also freie Fahrt in den Mittwoch.
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11: So schnell geht's bei uns.
0: Ja, gleich mal verschrien. Jetzt heißt es bitte aufpassen. In Niederösterreich auf der A5 der Nordautobahn Richtung Eibisbrunn nach Großkrut liegt ein ganzer LKW-Reifen auf der Überholspur. Also hier bitte besonders vorsichtig fahren auf der A5.
11: So, jetzt kriegst du einen Cello mit David Geller. Save me tonight. Guten Morgen.

0: Geht's jetzt besser?
1: Wie bitte?
0: Geht's jetzt besser?
1: Ja, Entschuldigung, ich bin noch so im Song drinnen, stör mich nicht. Na, was ist mit dir? Da redet mich da an, während ich noch im Jennifer Lopez und David Guetta drin bin.
2: Ah, ja, ist gut.
1: Was wolltest du denn schon wieder von mir?
2: Ah, geil.
0: Entschuldigung, ich muss sagen, wenn du bereit bist für uns
1: jetzt,
0: und wir mit dir sprechen können.
1: Jetzt wäre ich bereit. Okay,
0: ich wollte fragen,
1: besprechen?
0: Ob du jetzt glücklich bist, ja. So wie viele andere auch, wahrscheinlich nach Save Me Tonight.
2: Jetzt nicht mehr.
0: Aber lass dich nicht stören von uns.
1: Aber den nächsten Song finde ich auch extrem
0: ja,
1: gut.
0: Ganz bestimmt, ja.
1: Den werde ich jetzt auch fühlen.
0: Mhm, ganz bestimmt, ja. Mhm. Wir machen jetzt da hier mal weiter. Und okay, du kannst jetzt dein Ding machen, ja, was auch immer du drüben machst.

0: Morgen Stage Time um 23.30 Uhr Volbeat beim Nova Rock, jetzt bei uns im Wecker mit Fallen.
1: Ja, das ist jetzt wichtig für euch in Niederösterreich. Viele von euch rufen uns da auch an. Vielen Dank dafür. Ich habe es eh schon einmal durchgegeben. Bitte aufpassen auf der A5 der Nordautobahn Richtung Eibesbrunn nach Großgrut. Liegt ein ganzer LKW-Reifen auf der Überholspur, die Asfinag Ischow am Weg.
2: Heute ist doch was. Heute sind wir wer? Alle sind mitwach.
0: Einen wunderschönen guten Morgen, 10. Juni. Wer ist mitwach mit uns? Schickt uns eine Sprachnachricht, +43 800 600 600. Man kann da auch, weiß nicht, privat den Sigi für sich nutzen.
1: Aha.
0: Ja, so, wenn man irgendwie okay, anfangen.
1: Verschenke mal einfach. Ist,
0: also auch für Wetteranfragen.
3: Ah,
0: also.
3: Deswegen.
0: 5:14 Uhr, guten Morgen. 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

0: Guten Morgen mit Philipp Hanser und Gabi Hiller.
1: Ja, siehst du, komm, sagen wir, es geht schon los.
2: Liebes Ö3-Team, ich hätte eine Frage, und zwar, nachdem wir den Geburtstag von meinem Schatz, den 50. Geburtstag am Freitag in Aspern feiern, wollte ich gerne wissen, ob wir hoffentlich im Trockenen bleiben. Da wäre es super, wenn ihr mir ein bisschen Bescheid geben könntet, wie das Wetter in Aspern macht, ob 16 Uhr zumindest wird. Dankeschön.
3: Meist die sympathische Christine.
1: Die Christine will auch gleich den Sigi benutzen für Aspern Markt. Geburtstag wird gefeiert.
4: Weil so sympathisch ist, antworte ich natürlich.
1: Sonst nicht.
4: Es schaut jetzt mal am Vormittag, ich fange mal positiv an. Am Vormittag nach Sonne aus und so nach 16 Uhr dürfte es dann komplett zuziehen mit Wolken. Aber die gute Nachricht, es sollte noch trocken bleiben bis 22 Uhr. Also für die Feier alles im Lot und danach steigt die Wahrscheinlichkeit für Regen. Also erst so um Mitternacht herum wird es dann nass werden in Aspernmarkt. Es ist ein bisschen windig, 20 bis 40 Kilometer pro Stunde, der Nordwestwind, der auffrischen wird und vielleicht einmal die Tischtücher, falls ihr die Tisch deckt, um und um wedeln wird. Und dann 21 Grad wird zum Nachmittag haben als Höchsttemperatur.
3: Braucht man diese. Perfekt.
1: Ja, die Temperatur ist super.
3: So
1: ja,
3: heiß ist, ist es bei einer Party es ist so unangenehm.
4: Du brauchst dann einen Schirm oder ein Spanntuch, dass du einen Schatten hast.
1: Naja, genau. Du hast nicht so dann übers Wetter jetzt. Ja, genau. Abgesehen davon, dann ist es eh schon Mitte Juni. Ja, dann ist der Sommer eh schon wieder vorbei, Albert. Also das passt ja.

0: Ö3-Wecker, 5:25 Uhr, guten Morgen. Ich meine, heute ist ja eigentlich gar nicht Ö3-Wecker. Heute ist ja Ö3-Ticket-Wecker. Was heißt das? Vielleicht habt ihr das noch nie gehört bei uns. Na dann herzlich willkommen. Heißt, ab 6 Uhr hauen wir alle 10 Minuten Tickets für die coolsten Konzerte und Festivals raus für euch. Also stay tuned. Und das passt irgendwie zum Ticketwecker. Unser Reporter in den USA, WM-Reporter Daniel Kulowitz, hätte so gerne ein Ticket für das heutige interne Testmatch gehabt von den Österreichern. Aber Ralf Rangnick hat die Reporter sehr freundlich, hat er gesagt, ausgeladen und hält das Match eben hinter verschlossenen Türen ab. Aber
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2: Also Daniel Kulowitz kennt man in den USA.
0: Ja.
2: Ja, wanted.
0: Er findet Wege.
2: Und er kennt auch seine Leute. Ja, die hat er installiert an den richtigen Orten. Deswegen hat er einen Kranfahrer hinterm Trainingsstadion engagiert für dieses Ablage.
3: Nee, das ist heute hier Sperrzone, hat Ralf Rangnick ausrichten lassen. Guten Morgen, das Stadion hier an der Uni California ist mit Sichtschutz abgeklebt. Dieses Match läuft hinter verschlossenen Türen.
4: 3x20 Minuten, 11 gegen 11.
3: Nichts soll nach außen dringen, aber ihr kennt mich ja. Ich habe mir einen kleinen Spion eingekauft.
5: Good morning everybody. Greetings to everybody in Austria. This is Francisco Tapia.
3: Francisco arbeitet hinterm Stadion auf einer Baustelle und sitzt in 60 Metern Höhe. Er ist Kranfahrer und kann das Match quasi von oben mitverfolgen.
5: I'm an operator. I run a crane.
3: Ich darf mit ihm rauf auf den Kran klettern, hat er mir allen Ernstes angeboten. Ich habe dankend abgelehnt.
5: Appreciate you guys being out here and taking care of your... And I'll be back.
3: I'll be back. Ich melde mich auch wieder, sobald was durchsickert.
0: Sehr gut. Schau, der weiß halt einfach, wie man es macht.
2: Du, und heute ist dann so weiter, kann sich dann der Teamchef festlegen auf die erste Elf. Erstes Spiel dann Jordanien in genau 6 Tagen.
0: Findet hier im Wecker statt.

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5: Eine Meldung für Niederösterreich, guten Morgen. A21 Wiener Außenring Autobahn Richtung Wien Süd zwischen Meierling und Heiligenkreuz. Da ist der defekte LKW aus dem Baustellenbereich abgeschleppt worden. Der Stau löst sich auf. Gute und sichere Fahrt, ansonsten sind uns nämlich keine Störungen gemeldet worden. Rainer Hans.
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7: Wofür gibt Österreich in den nächsten 2 Jahren Geld aus und wo wird gespart? Das wird Finanzminister Markus Matterbauer von der SPÖ heute im Detail erklären bei seiner Budgetrede im Nationalrat. Die beginnt heute um 10 Uhr Vormittag. Neue US-Angriffe gegen den Iran. Nach dem Abschuss eines US-Hubschraubers hat die Armee nach eigenen Angaben einen Vergeltungsschlag ausgeführt. Wie umfassend der war, ist noch nicht ganz klar. Iranische Medien berichten von Explosionen an der Südküste in der Nähe der Straße von Hormuz. Und Bedienungsanleitungen sollen in der EU künftig statt ausgedruckt immer öfter digital zur Verfügung gestellt werden. Darauf haben sich Vertreter des Europaparlaments und der EU-Mitgliedsländer geeinigt. Wer trotzdem eine gedruckte Anleitung haben will, soll aber das Recht bekommen, sie vom Verkäufer einfordern zu können. Und jetzt zu Sigi Fink.
8: Regnerisch ist es heute, einzig derzeit von den Landeshauptstädten her gesehen trocken in Eisenstadt, St. Pölten und in Linz. Aber auch hier wird es heute zumindest einmal kurz und ein bisschen regnen. Regenschwerpunkt aber heute eindeutig wieder mal die Alpen und der Süden Österreichs. Da ziehen jetzt schon kräftige Regenschauer, da ist gewitterige Regenschauer über Kärnten. In der letzten Stunde 11 Liter Regen in Freisach, 14 Grad hier aktuell. Und am Nachmittag kommt dann so langsam die richtige Kaltfront auch in den Süden Österreichs rein. Bedeutet, die wird dann noch einmal größere Wolkentürme auslösen, Gewitter auslösen und dann sind auch heute wieder kräftige Regenschauer mit viel Wasser in kurzer Zeit möglich. Wo genau? Speziell in Kärnten, im Lungau und auch wieder angrenzend in der Steiermark. Da hat sie gestern zum Teil in Teilen Graz 60 Liter Regen und Quadratmeter in kurzer Zeit geschüttet. Mit Überflutungen und in Knittelfeld oder auch in Spielberg war alles schneeweiß wie im Winter. Da hat es kleinkörnigen Hagel, aber große Mengen eben davon gegeben.
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0: So, das Ticket haben wir schon für euch. Das Ticket hier.
1: Wir haben ganz, ganz tolle Brian Tickets für Adams euch. Guten Morgen. Heute.
0: Josh, ah, okay.
1: Ötra Ticketwecker heißt, alle 10 Minuten hauen wir Tickets für
0: die
1: euch
0: Foo
1: raus.
0: Fighters.
1: Ja, die Foo Fighters sind auch dabei.
0: Okay. Sehr gut. Das
1: jetzt beruhigt dich mal. Um 6 geht's los. Das ist in 20 Minuten. There

0: besinnlich wie der erste Schluck Kaffee. Was gestern nicht. Herzlich willkommen, hier ist der Dreiwecker und damit ist die Festival-Konzert und eigentlich somit die Sommersaison eröffnet. Linkin Park gestern im Wiener Ernst-Happel-Stadion. Der Dreikonzert.
1: Ja, das erste große Open Air, das war laut. Linkin Park, Saskia Dex vom Ö3-Wecker-Team. Du warst für uns dabei. Guten Morgen.
2: Letztes Jahr am Nova Rock. Große Österreich-Premiere von Linkin Park mit neuer Frontfrau. Da hat es dann den ein oder anderen Holperer gegeben. Mittlerweile sieht man da aber nichts mehr. Die Dynamik der Band mit Emily Armstrong ist einfach Wahnsinn.
3: Sie war super. Also wirklich Stimme mega, Performance mega, war echt super. Hat mir voll gut gefallen.
4: Boah, der Fußstapfen aber mega gemacht, ja.
5: Es ist richtig abgegangen. Es war für alle mega geil. Und die ganze Location hat super gepasst und wir haben es richtig gefeiert.
2: Für ganz, ganz viele Fans war das Linkin Park-Konzert aber erst der sehr, sehr, sehr gute Auftakt. Denn es geht gleich weiter und zwar morgen. Da startet dann das Nova Rock. Und die Festivalgäste hier stellen sich jetzt noch eine Frage.
6: Hallo, ich bin der Fabio aus Basel.
2: Und ihr seid am Weg vom Linkin Park-Konzert Volley aufs Nova Rock.
7: Ja, so ist es. Ich war im Überlegen, ich würde so gatschig sein, so wie ich so ein Gummistiefel mitnehmen oder nicht. Ich bin mir noch nicht sicher.
8: Lieber Sigi, die Frage, die uns echt allen brennt, wie wird das Wetter am Nova?
9: Es wird diesmal ein gemütliches Nova werden im Vergleich zu anderen Jahren, weil keine Hitzewelle, keine Unwettergefahr, das ist einmal die gute Nachricht. Es wird einmal kurz regnen und zwar in der Nacht auf den Samstag. Da schaut es einmal regnerisch aus bis in den Samstagvormittag hinein. Ansonsten scheint längere Zeit die Sonne, dazwischen ist das mal bewölkt. Temperatur, die steigt von 21 Grad etwa dann am Freitag, am Donnerstag ähnlich, in Richtung 27 Grad dann am Sonntag.
0: Okay, danke und euch allen viel Spaß beim Nova. Der erste Song gestern, Linkin Park, The Emptiness Machine. Das war auch dann gleich der erste große Erfolg, den Emily Armstrong wahrscheinlich gebraucht hat, um sich
1: großartig
0: in diese Gruppe reinzufinden. Und der funktioniert noch immer so gut. 5.45 Uhr.

0: Einen wunderschönen guten Morgen, Kufstein. Es ist jetzt wirklich, wenn wir sagen, es geht los, ja, die Feiersaison, dann beginnt am Freitag auch was Gröberes, Sigi.
1: Und zwar in Kufstein das Unlimited Festival und das findet am Freitag, Samstag statt. Es schaut einmal nach einer Warmfront aus am Freitag, bedeutet es wird ein bisschen reinregnen dann am Abend. 17 Grad nur, gedämpfte Temperaturen am Samstag dann deutlich besser. Hier geht es dann in Richtung 25 Grad und es wird dann am Nachmittag auch längere Zeit sonnig sein und am Abend sowieso trocken. Die Tochter

0: Caro Fuchs, Aff im Kopf, lieben wir.
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2: Aus den 2000ern.
0: Genauso wie der hier. Lady Mojo, 5:52.

0: Lady. Durchtanzen, Stimme verlieren, was gehört noch dazu? Schwitzen, gestern wahrscheinlich weniger bei Linkin Park, aber auf jeden Fall sich Core Memories erzeugen, Erinnerungen für die Ewigkeit. Das sind Dinge, die ich mit Festivals verbinde. Das nicht.
1: Hier ist Platz 3 der Sätze, die man auf einem Festival niemals hören wird.
2: Du, ich gehe aufs Klo. Wir finden uns eh wieder.
1: Platz 2.
2: Ich mag kein Bier, danke. Ich bin wegen der Musik da.
1: Und hier ist Platz 1 der Sätze, die man auf einem Festival niemals hören wird.
2: Ich gehe mich jetzt einmal waschen.
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0: Guten Morgen.

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1: So Leute, am Freitag ist der große Team Österreich Tafel Aktionstag. Da trefft ihr vielleicht auch in eurem Supermarkt Helferinnen und Helfer vom Team Österreich. Die haben eine sehr wichtige Aufgabe, Philipp.
2: Die sammeln da Lebensmittelspenden ein und informieren über ihre Arbeit.
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5: Genau so ist es. Michael Patrick Kelly weckt euch gleich mit Run Free. Oder auch gleich als nächstes schießt All I Wanna Be Tate McRae.
1: Jetzt haben wir mal ab zu Rainer Hans. Es ist 6 Uhr.
6: Guten Morgen.
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8: Finanzminister Markus Marterbauer von der SPÖ präsentiert heute das Budget für die nächsten beiden Jahre in seiner Budgetrede ab 10 Uhr Vormittag im Parlament. Vorgesehen ist etwa, dass es bei den sogenannten klimaschädlichen Subventionen Kürzungen geben soll. Konkret sollen aber 2028 in diesem Bereich 150 Millionen Euro pro Jahr eingespart werden. Details sind noch nicht bekannt, die geplanten Einsparungen fallen aber verhältnismäßig gering aus, berichtet aus der Ö3 Wirtschaftsredaktion Denise Delekart.
9: Steuererleichterungen oder Förderungen mit negativen Effekten auf das Klima gibt es in der Industrie oder im Verkehr. Stichwort Pendlerpauschale. Ab 2028 plant die Regierung, bei diesen Erleichterungen um 150 Millionen Euro zu kürzen. Wo genau, ist noch offen. Insgesamt kosten klimaschädliche Subventionen bis zu 5,7 Milliarden Euro im Jahr. Für Klimaökonomin Sigrid Stagel ist die Kürzung ein wichtiger erster Schritt. Aber
10: ich habe mir einen größeren Schritt erhofft. Aber das ist halt eine Frage der politischen Aushandlung.
9: Eine Hilfe für den Klimaschutz seien die Kürzungen in genanntem Ausmaß nicht, so Klimaexperte Stefan Schleicher vom Wegener Center in Graz.
11: Wenn wir die nächste Treibhausgasbilanz erstellen, werden von diesen 150 Millionen, soweit ich das jetzt abschätzen kann, keine Effekte sichtbar sein.
9: Die Details zur Maßnahme werden in den nächsten Monaten erarbeitet.
8: Die USA haben in der Nacht erneut den Iran angegriffen, zur Selbstverteidigung, wie das zuständige US-Militärkommando in der Region sagt. Angegriffen wurden laut Berichten Luftabwehr- und Radarsysteme rund um die Meerenge von Hormuz. Zuvor soll der Iran einen US-Militärhubschrauber abgeschossen haben, berichtet aus der Ö3 Auslandsredaktion Katharina Wagner.
12: Vor der Küste des Oman stürzt gestern ein US-Kampfhubschrauber ab. Laut US-Präsident Trump soll der Apache-Hubschrauber durch den Iran abgeschossen worden sein, als er in der Straße von Hormuz patrouillierte. Die Soldaten im Hubschrauber seien laut Trump wohlauf. Die USA antworten laut Militärangaben auf den Absturz mit rund 20 Angriffen auf mehrere Luftabwehr- und Radaranlagen im Südiran, nahe der Straße von Hormuz. Der Iran wiederum reagiert mit Raketen- und Drohnenangriffen auf US-Militärstützpunkte in der Region. In Bahrain und Kuwait sind Sirenen zu hören. Jordanien meldet, 5 iranische Raketen erfolgreich abgewehrt zu haben. Irans Außenminister wird im Staatsfernsehen mit den Worten zitiert, ausländische Streitkräfte sollten die Region verlassen. Das US-Militär hat laut Eigenangaben seine Angriffe vorerst abgeschlossen.
8: Österreichs Fußball-Frauenteam muss sich im letzten Gruppenspiel Norwegen mit 1:2 geschlagen geben. Die ÖFB-Frauen beenden ihre Quali-Gruppe dennoch auf Platz 3. Ö3-Reporter Christoph Ott.
13: Damit bleiben die Österreicherinnen in der Liga A und zählen weiterhin zu den besten Nationen Europas. Das stimmt auch den neuen ÖFB-Teamchef Lars Söndergaard positiv, der mit einem Sieg gegen Slowenien und der knappen Niederlage gegen Norwegen einen erfolgreichen Einstand als Trainer der Österreicherinnen gegeben hat.
14: Wir wissen ungefähr, was wir jetzt als Team können und was wir müssen verbessern. So, ich auch jedenfalls positiv in die Zukunft.
13: Dank der Schützenhilfe Deutschlands, das Slowenien mit 2:0 besiegt hat, trifft das ÖFB-Team mit Torfrau Marielle El-Sharif als Gruppendritter im Herbst im Playoff auf einen vermeintlich leichteren Gegner aus der Liga C und hat dort noch die Chance, sich für die WM 2027 in Brasilien zu qualifizieren.
15: Der Weg wird hart genug werden für uns. Egal wer vor uns stehen wird, wir werden immer probieren zu gewinnen und wir werden sehen, wer uns zugelost wird und dann werden wir uns darauf vorbereiten.
13: Die Auslosung findet am 18. Juni statt. Mögliche Gegner sind unter anderem Ungarn, Griechenland oder Kroatien.
8: Und jetzt zu Sigi Fink.
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6: Tief Rosi hat uns eine Kaltfront geschickt. Gestern mit teils schweren Hagelgewittern, aber kleinkörniger Hagel. Aber die Mengen waren doch beachtlich von den vom Hagel. Diese Kaltfront, die hängt heute immer noch nach über den Alpen. Bedeutet, sie kommt nicht weiter. Und da gibt es heute immer wieder kräftige Regenschauer und allmählich auch wieder Gewitter. Es gewittert jetzt schon in den italienischen Voralpen. Und diese Gewitterschirme ziehen in Richtung Osttirol, in Richtung Kärnten. Und hier schüttet es zum Teil richtig. Villach aktuell schüttet es, genauso in Fresach. Also bitte ein bisschen runter vom Gas, falls ihr da heute unterwegs seid, auf den Schnellstraßen oder auch in Richtung Südautobahn, weil da besteht heute Aquaplaning-Gefahr. Und das ändert sich auch am Nachmittag nicht, weil am Nachmittag kommen dann, weil die Kaltfront dann so langsam in den Südosten Österreichs weiterrückt, kräftige Gewitter dazu. Also heute in Sachen größerer Regenmengen weiterhin alles dabei, auch kleinräumige Überflutungen und auch stehendes Wasser auf den Feldern ist möglich, speziell eben in Kärnten, in der Steiermark und im südlichen Burgenland.
5: Herzlich willkommen im Dreiwecker. Kurz nach sechs, Gabi.
7: Ich habe eine Meldung, wenn ihr mit den Öffis unterwegs seid. In Oberösterreich ist die Summerauerbahn zwischen St. Georgen an der Gusen und Lungitz unterbrochen. Mehrere Bäume liegen da nämlich im Gleisbereich. Es fahren hier ersatzweise Busse. Ansonsten sind uns aber keine großen Störungen gemeldet worden. Also gute Fahrt.
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5: Heute ist der Ö3 Ticket Wecker, also Tickets for free. Das heißt aber nicht, dass wir uns jetzt mal nicht in den Tag kämpfen müssen.
7: Nein, ich habe gerade so herrlich gegähnt. Gehen Sie mal.
5: Naja.

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2: Es ist 6:08.
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0: danke für die Mitarbeit, Tate McRae. Und jetzt, alle bereit? Mhm. Let's go. Ticket, Ticket, Ticket, Ticket, Ticketwecker. Brüder, Ticketwecker. 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
0: Der redet halt wirklich so.
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2: Bitte hör auf.
0: Mit den Wundern in der Zeit.
2: Das ist ein bisschen unwürdig.
0: Findest?
2: Ja.
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0: Wir waren geboren, um zu leben.
1: Ich liebe diesen Song, der holt mich so ab jedes Mal.
2: Hab's gemerkt, du warst jetzt gerade ein bisschen abwesend. Macht aber nichts. 16 Minuten nach 6 ist es. Guten Morgen.
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0: Knoten Steinhäusl. Wer es kennt? Einen wunderschönen guten Morgen, da ist der Michael.
1: Da stehen viele Radarboxen.
0: Ja, unbedingt nur ein 100er fahren, Michael, gell, weißt du?
2: Ich fahre 96.
1: Sehr gescheit.
0: Ja, Tempomat wahrscheinlich, gell?
2: Korrekt.
0: Ja, sicher. Da wollen wir nicht irgendwo reinfahren. Warum ist der Michael aus Krems jetzt immer drei Wecker? Herzlich willkommen dir und euch allen. Wir haben unseren Ticketwecker und es gäbe jetzt ein Ticket für Unheilig zu gewinnen. Du hast gleich angerufen, weil du sagst, die hätte ich schon noch gern gesehen gehabt.
2: Korrekt, ja.
0: Ist sie aber gerade nicht ausgegangen. Jetzt nach 10 Jahren sind sie zurück. Was machen wir jetzt mit Michael?
1: Michael, pass auf. Du warst bei den Schnellsten dabei und kriegst die Tickets für das ausverkaufte Ö3 Open Air Konzert von Unheilig auf der Burg Klamm.
2: Wow, ist das toll. Ich freue mich. Na? Meine Tochter wird sich mitfreuen.
0: Die Tochter wird sich mitfreuen oder nicht freuen?
2: Mitfreuen.
0: Ah, okay, dachte, du lachst gleich mal vor ganz Österreich die Tochter aus. Okay, na, Core Memory, Mama, Papa, Papa und Tochter, ich kenne mich schon nicht mehr aus.
1: Es ist auch noch sehr früh.
0: Ja.
1: Es ist für alle sehr früh.
0: Ich habe auch noch den Tempomaten im Kopf.
1: Es ist 20 Minuten nach 6. Hey, Michael, wir wünschen dir noch einen schönen Start in den Tag. Komm gut in die Arbeit und gratuliere. Mach's gut.
2: Danke herzlich.
1: Und schön, nächste Stunde gibt es als Highlight im Ö3-Ticketwecker eine Reise zum Lollapalooza-Festival in Berlin inklusive Flug und Hotel von Coca-Cola zu gewinnen.
0: Es ist in 6:50, Madonna gleich Material Girl und Teddy Swims, Mr. Know It All.
1: Und der Sigi soll uns jetzt einen von seinen starken Cafés holen. Ich glaube, das brauchen wir jetzt, oder? Na komm.

0: Es gibt so Songs, wenn man die dann zum ersten Mal hört, die bleiben einem sofort irgendwie anhaften, die kriegt man nicht mehr weg. Und für mich ist Madonna Material Girl so ein Song. Ich weiß auch, wann ich die zum ersten Mal gehört habe, ich dachte, wow, was ist denn das für eine coole Scheibe?
1: Vielleicht hört den Song jetzt zum allerersten Mal jemand, soll es auch geben. Wir beneiden dich.
0: Wir Glücklichen.

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18: Herzlich willkommen im Dreiwecker. Wir haben es ganz genau 6:30 Verkehrsservice jetzt, Gabi.
20: Ja, rein in die Arbeit. Wir müssen da mal hinkommen. Eine Meldung habe ich für euch. Für die Öffis in Oberösterreich ist die Summerauer Bahn zwischen St. Georgen an der Gusen und Lungitz unterbrochen. Mehrere Bäume liegen da nämlich im Gleisbereich. Es fahren ersatzweise Busse.
18: Okay, und Steiermark?
20: A2 Südautobahn Richtung Wien zwischen Pingau und Schäffern. Da ist nach einem Unfall die rechte Fahrspur blockiert. Der Verkehr wird generell dichter in den Städten, zum Beispiel in Wien auf der Tangente oder auch Richtung Linz auf der B3 vor der Sperre bei Stareck. Noch gibt es aber keine längeren Verzögerungen. Also gute Fahrt. Rainer, du bist.
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18: Schweres Unwetter im Raum Knittelfeld in der Steiermark. Dort waren die Feuerwehren am Abend nach einem heftigen Gewitter mit Starkregen und Hagel gefordert. Spektakulär etwa ein Einsatz in einer überschwemmten Unterführung. Taucher mussten eine eingeschlossene Person aus dem Auto befreien. Und auch sonst gab es viel zu tun. Etliche Keller waren auszupumpen und Straßen freizuräumen. 2,5 Milliarden Euro einsparen, 2,5 Milliarden für Investitionen freimachen. Das sind die Grundpfeiler des Doppelbudgets für die nächsten beiden Jahre, das Finanzminister Markus Marterbauer heute im Parlament präsentiert. Los geht's da um 10 Uhr Vormittag. Und WhatsApp muss KI-Assistenten anderer Anbieter in der EU jetzt wieder gratis in seiner App zulassen und nicht nur die eigene KI Meta AI. Das hat die EU-Kommission am Abend entschieden. Meta hat 5 Tage Zeit, das umzusetzen. Und jetzt zu Sigi Fink.
0: Der grantige Batz aus Knittelfeld, so heißt er auf Facebook, hat vor 10 Stunden ein Video auch geschickt, überflutete Straße und der Hagel, der wird da angeschwemmt. Es war vorübergehend sogar komplett weiß, es war kleinkörniger Hagel in der Größe von 1 bis 3 Zentimetern. Und dann ist das Ganze in Richtung Graz gezogen, hat hier zum Teil am Flughafen für 60 Liter Regen am Quadratmeter gesorgt. Danach sind ja auch noch Gewitter nachgezogen. Und damit ist heute nicht Schluss. Im Gegenteil, es besteht weiterhin erhöhtes Unwetterrisiko, vor allem in Sachen größere Regenmengen. Was passiert? Wir haben einen Kaltluftsack, der liegt bis kurz vor unseren Toren über Deutschland und der triggert sozusagen die feuchtlabile Luft über den Mittelmeerraum, über Italien und da entstehen immer wieder, beginnend mit den Bergen, Gewitter, die dann mit den Schirmen zu uns reinziehen in den Süden Österreichs und für zum Teil große Regenmengen sorgen. Am Abend folgt dann die Kaltfront aus West und dann wird noch einmal Gewitterluft ausgelöst, vor allem eben in Kärnten, in der Steiermark, im südlichen Burgenland und da ist auch in Osttirol. Das sind die Regionen, wo heute eben die größeren Regenmengen möglich sind. Weiter im Norden und im Osten Österreichs wird es zeitweise regnen, dazu heute kühl.
1: Wie heißt der grantige Bursche?
0: Der grantige Batz.
1: Okay, der grantige Batz. Dann werden wir dich jetzt erheitern, mein grantiger Mann.
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1: Vielleicht schaffen wir das mit ihm.
25: Wunderschönen guten Morgen, hier spricht der Josch. 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Also quasi 1+1 gratis, 2 Acts, ein Konzert. 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Das ist wirklich so. 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Und ich freue mich, wenn wir uns sehen.
1: Also wer von euch 1+1 Aktionen wie diese liebt, ich liebe 1+1. Wenn irgendwo steht 1+1, dann...
20: Da schlagst du zu.
1: Wahrscheinlich ist es trotzdem teurer.
20: Aber nicht bei uns. Bei uns gibt es Gratis-Tickets.
1: Bei uns ist wurscht, ja. Also wer das liebt, muss schnell sein. Hier kommt unser Angebot.
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1: Hier ist Carola Grün.

0: 6.42 Uhr, guten Morgen im Ö3 Ticketwecker. Wer ist dran?
1: Hallo, hier ist die Simone Schwächert und ich bin ein riesengroßer Josh-Fan und ich würde mich total freuen, wenn ich die Tickets gewinnen würde.
2: Dann hast du sie hiermit gewonnen, ganz einfach.
1: Ja, cool, super.
0: Das reicht uns schon.
1: Grüß genial.
2: Ja, gibt es keine größeren Hürden. Josh, warst du schon einmal bei 2 Konzerten? Hast du gesagt, Simone, ja. Was macht das mit dir, die Musik?
1: Die Musik ist einfach super. Ich mag Josh total gerne.
2: Ja?
1: Also seit Cordula Grün ein absoluter Fan.
2: Hast du da jetzt eh ordentlich die Pudel aufdreht, gell? Wie es gerade gelaufen
1: ist.
0: Na, dann viel Spaß beim Ö3 Open Air Konzert von Josh und Rian. Die im Doppelpack sind ja sowieso genial.
1: Perfekt.
2: Ja, das ist eine wilde Kombi. Also man merkt, was Live-Musikerlebnisse mit uns machen. Gleich haben wir noch mehr, noch viel mehr nach der hier. Nevermind.

0: Guten Morgen, Österreich, vom Mustag der Blasmusik!
1: Ja, was ist da los? Es spielt eine Musik, es gibt was zum Essen, es gibt was zum Trinken, lustige Leute, alle haben Lederhosen an und es sind einfach die coolsten Leute da. Es ist einfach voll gemütlich.
2: Ja, ich finde es halt besonders cool, weil so viele Leute so ihre Instrumente mit haben und wie da jetzt am Parkplatz einfach eine Party schmeißen.
3: Das Mustag ist einfach nur schön, weil fast 80.000 Musikanten gemeinsam da eine Party machen und die schöne Musik ist das, dass wir alles zusammenhalten. Und das haben wir da.
4: Allein fürs Gesamtspiel dabei zu sein. Letztes Jahr war das der Wahnsinn. Zahlt sich schon aus, da jetzt dabei zu sein. Herzlich willkommen, hier ist der Ö3 Ticketwecker von 2. bis 5. Juli. Geht also das Mustag der Blasmusik über die Bühne mit eben ganz vielen Blasmusik-Bands. Es gibt das Ö3 Trachten-Clubbing, Eumerer kommt, Lemo, Matacoustics. Also es geht jetzt um Festivalpässe für dich und deine 1, 2, 3 besten Freunde oder Familie, wenn auch immer du da mitnehmen willst. Können auch die Arbeitskollegen sein. Ihr werdet auf jeden Fall zu viert for free feiern. Also, wer jetzt?
1: Der Moment, stopp einmal. Du hast was Wichtiges vergessen. Noch nicht wer jetzt. Wir haben ja nicht nur die Festivalpässe. Obendrauf gibt's ja auch noch Fichtenriegelduft. Es gibt Betten, es gibt Strom. Zelten war gestern. Ihr werdet komfortabel übernachten in der Lodge Angeles. Jetzt können wir es sagen. Jetzt aber wirklich. Jetzt geht's um Festivalpässe für das Woodstock der Blasmusik plus Comfort Camping in der Lodge Angeles. Für dich und deine 3 besten Freunde im Innviertel. Wer als Schnellste oder Schnellster jetzt bei uns unter 0821 600 600 anruft, der kriegt die 4 Festivalpässe.
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0: Es ist Mittwoch, es ist der Ö3-Ticketwecker, es ist 10 Minuten vor 7. Viele von euch sind natürlich am Weg in die Arbeit und da haben wir jetzt gerade die Lisa aus Band St. Leonhard dran. Guten Morgen.
1: Guten Morgen.
0: Auch du bist am Weg in die Arbeit. Was machst du? Wie alt bist du? Was treibst du sonst so?
2: Sehr höflich.
1: Ich bin 26 Jahre jung und bin Ergotherapeutin beruflich in Junderstraß Engel, also in einer Kinderreha-Klinik.
2: Oh, das ist spannend.
0: Cool, das ist ein super Job.
2: Was taugt dir da am meisten oder was begeistert dich so?
1: Grundsätzlich die Arbeit mit den Kindern natürlich, weil es einfach sehr, also wir haben Kinder mit den verschiedensten Beeinträchtigungen in ganz vielen Schweregraden und da.
0: Aufgeregt. Ja. Jetzt, wo spannend worden wäre. Jetzt wollte man ja gerade sagen, dass sie die Tickets gewonnen hat.
2: Ja, nein. Pass auf. Also erstens, ich rufe sie gleich mal zurück und zweitens, die Chefin hat wahrscheinlich durchgerufen bei ihr und gesagt, na Moment, das plaudern wir nicht alles aus. Ist das die Nummer? Pass auf. Oder vielleicht eben noch der Familie hat angerufen und hat gesagt, du bist gerade im Radio.
0: Ja, das kann natürlich auch sein.
1: Hallo?
2: Ja, Lisa. Das machst du nicht nochmal. Mein Puls ist auf 140, okay?
1: So. Ja, meiner.
0: Lisa.
2: Macht nichts.
0: Wir wollten dich eh nicht länger aufhalten. Wir wollten dir eigentlich nur sagen, du hast die Festivalpässe fürs Woodstock der Blasmusik gewonnen.
1: Dankeschön, danke.
2: Ich würde in keiner Welt leben wollen, wo ich diesen Freudenschrei verpasst habe. Also danke, Telefonleitung. Ich sehe auch den Anbieter, die machen immer Probleme. Okay, also jetzt musst du nur noch überlegen, wen nimmst du mit?
1: Das muss ich tatsächlich noch überlegen. Auf jeden Fall einmal meinen Freund. Mhm. Und dann werden wir mit Sicherheit noch zwei Blasmusikbegeisterte finden.
2: Ja, hundertprozentig. Na, die Energie dort ist unglaublich. Also jetzt nicht nur direkt bei den Konzerten, sondern auch drumherum, wenn man durchgeht. Alle helfen zusammen. Es ist auch natürlich ein bisschen laut in der Nacht, aber mein Gott, Festival. Könnte schon so sein. Woodstock der Blasmusik. 10 von 10.
1: Danke vielmals.
0: Viel Spaß und schönen Arbeitstag. Und für euch, ja, wichtige Info, schon in der nächsten Stunde schicken wir eine oder einen von euch zu einem weiteren Festival als Highlight im Ö3-Ticketwecker. Gibt's nämlich eine Reise zum Lollapalooza in Berlin inklusive Flug und Hotel von Coca-Cola zu gewinnen.
2: Es ist in 7 Minuten 7 Uhr. Guten Morgen.

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11: Es ist jetzt 7 Uhr. Hier ist Rainer Hans für euch. Guten Morgen.
19: Schönen guten Morgen.
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11: Wir starten mit einer dramatischen Unwetterrettungsaktion in Knittelfeld in der Steiermark. Taucher mussten einen Mann aus einer überschwemmten Unterführung holen und auch sonst gab es für die Feuerwehren viel zu tun, berichtet für Ö3 Barbara Schupfer.
20: Eine heftige Unwetterzelle hat gestern gegen 18 Uhr in den Gemeinden Knittelfeld und Spielberg für Hagel und Überschwemmungen gesorgt. Knapp 200 Feuerwehrleute standen im Einsatz, um 135 gemeldete Einsätze abzuarbeiten. Es mussten überflutete Keller, Liftschächte, Tiefgaragen und Kanalschächte ausgepumpt werden. Auch große Teile der Sportmittelschule Knittelfeld standen unter Wasser. Besonders spektakulär war die Rettung eines Mannes aus einem Auto, schildert Thomas Zeiler von der Feuerwehr Apfelberg.
21: Im Bereich Knittelfeld, da ist ein PKW-Lenk in einer Eisenbahnunterführung, die voll mit Wasser vollgelaufen ist, stecken geblieben und hat das Fahrzeug selber nicht mehr verlassen können. Der Lenker ist dann durch Feuerwehrtauchern und Boot aus dem Fahrzeug gerettet worden.
20: Verletzt wurde durch den Starkregen laut aktuellen Informationen niemand.
11: Pendlerpauschale und Dieselprivileg. An klimaschädlichen Förderungen wie diesen gibt es seit Jahren Kritik von Experten. Ab 2028 plant die Regierung jetzt erste Einschnitte. Das hat sie vor der heutigen Budgetrede des Finanzministers schon angekündigt. Maria Kern aus der Ö3 Wirtschaftsredaktion. Wo soll da gekürzt werden?
22: Welche Förderungen genau gekürzt werden sollen, steht noch nicht fest. Fix ist nur, dass es um Einsparungen in der Höhe von 150 Millionen Euro pro Jahr geht. Das klingt nach sehr viel Geld. Tatsächlich machen aber alle klimaschädlichen Subventionen zusammengerechnet um die 5 Milliarden Euro pro Jahr aus. Das heißt, bei den nun geplanten Kürzungen geht es nur um einen minimalen Anteil.
11: Was sagen Fachleute jetzt zu den geplanten Einsparungen in diesem Bereich?
22: Klimaforscherinnen und Forscher, mit denen wir gesprochen haben, sagen, das sei ein guter erster Schritt. Sie hätten sich aber mehr Einsparungen gewünscht. Denn Kürzungen bei klimaschädlichen Förderungen sollen ja nicht nur dem Staatshaushalt helfen, sondern vor allem klimaschädliches Verhalten reduzieren. Soll heißen, wenn man etwa den Diesel weniger fördert, sollten die Leute weniger Auto fahren. Große Einschnitte in diesem Bereich sind aber in Zeiten von stark gestiegenen Spritpreisen politisch eben kaum durchsetzbar.
11: Wir machen jetzt einen großen Sprung ins angebliche Paradies für die TikTok- und Insta-Prominenz.
2: Wenn du Influencer bist, solltest du sofort deine Koffer packen und nach Dubai auswandern. In Dubai gibt es nämlich keine Einkommenssteuer, bedeutet, dein hart verdientes Geld bleibt auch bei dir.
11: Zuletzt hat dieses Image durch den Iran-Krieg aber Kratzer bekommen und das versucht jetzt die Türkei für sich zu nutzen. Sie hat gerade ein drastisches Paket an Steuererleichterungen beschlossen, um die marode Wirtschaft anzukurbeln und ausländisches Geld anzuziehen. In Istanbul die 3-Korrespondentin Rosa Leyern.
4: 20 Jahre lang steuerfreie Einkünfte. Also 20 Jahre lang beispielsweise aus Europa Einkommen beziehen, in der Türkei leben und keinen Cent versteuern müssen. Das bietet die Türkei nun an. Oder auch 100% Steuerbefreiung für Finanzdienstleistungsunternehmen mit Sitz in der Türkei. Das Ziel lautet, Istanbul zu einem globalen Finanzzentrum zu machen, wie Hongkong oder Singapur oder Dubai, meint die Ökonomin Iris Cipre. Sie wollen ein System schaffen nach dem Prinzip Dubai. Darüber hinaus einen Cluster für hochqualifizierte Technologieinvestitionen. Anderswo zu arbeiten und das Einkommen in der Türkei zu behalten oder auszugeben, soll Vorteile bringen.
11: Erstmals wird ein Europäer Teil der Artemis-Mondmission der NASA. Sie hat gestern das Team für die Mission Artemis 3 vorgestellt. Für drei Raphael Krabscher.
14: Drei US-Amerikaner und ein Italiener werden im kommenden Jahr an Bord der Orion-Kapsel abheben. Angeführt wird die Artemis 3-Crew von Commander Randy Bresnik. Als einziger Nicht-Amerikaner wird der Astronaut und Testpilot Luca Parmitano aus Italien mit an Bord sein und das Steuer übernehmen. Auf dem Mond landen wird die Crew zwar nicht, das vierköpfige Team wird auf der rund zweiwöchigen Mission aber die entscheidenden Tests davor durchführen, wie auch Jeremy Parsons von der NASA bei der gestrigen Crew-Präsentation erklärte.
15: Artemis 3 is an opportunity to test in space how we will fly on future missions.
14: Die Crew soll im kommenden Jahr zwei Mondlander im Erdorbit ansteuern und an sie ankoppeln. Erst wenn das geschafft ist, kann die darauffolgende Mission, also Artemis 4, im Jahr 2028 tatsächlich auf dem Mond landen.
11: Und jetzt zu Sigi Fink.
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16: Lokal ist gestern einiges an Regen zusammengekommen bis heute. Es hat zum Teil über 50 Liter geschüttet. Gatschach am Weißensee, St. Michael im Lungau, Zeltweg oder auch Fresach. Sogar 61 Liter und somit Spitzenreiter am Quadratmeter der Grazer Flughafen zusammen mit dem kleinkörnigen Hagel. Heute ist die Unwettergefahr nicht ganz vorbei. Es wird dann im Lauf des Tages wieder losgehen. Es ziehen ja schon seit der Nacht weiterhin kräftige Regenschauer in den Südalpenraum herein. Knapp südlich von uns entstehen die Gewitter. Und zum Teil blitzt und donnert es auch, wie zum Beispiel vor kurzem im Klagenfurter Raum. Am Nachmittag kommt dann vom Westen her die Kaltfront herein und die löst dann erneut Gewitter aus. Das heißt, größere Regenmengen heute, vor allem im Südalpenraum. Und hier sind weiterhin kleinräumige Überflutungen möglich und auch weiter im Norden und im Osten Österreichs immer wieder mal heute Regen. Die Temperaturen gedämpft und morgen sinkt die Schneefallgrenze noch früher mal auf 1700 Meter.
11: Ja, und das merkt man natürlich auch auf den Straßen. Herzlich willkommen, hier ist der Dreiwecker Verkehrsservice. Jetzt Gabi.
19: Ja, neben dem üblichen Frühverkehr zum Beispiel in Wien auf der Tangente sind heute schon mehrere Unfälle passiert. Jetzt sind wir in Tirol. Es regnet gerade auf der A13 Richtung Bozen zwischen Zenzenhof und Patsch. Da ist ein Unfall mit LKW und PKW passiert. Da ist nur der ganz linke Fahrstreifen frei. Der Stau reicht bis Innsbruck-Amras zurück. Aktuell verliert ihr da eine Viertelstunde. Und ich sehe das auch ganz gut über die Asfinag-Verkehrskameras hier im Studio. Im Staubereich ist außerdem ein Auffahrunfall passiert.
11: Ja, und beim Regen, ich schaue da auch gerade hin, vielleicht wirklich langsam vorbeifahren, aber das macht sie jetzt eh gerade ganz gut. Okay, Steiermark.
19: Unfall auf der A2 Richtung Wien zwischen Pingau und Schäffern. Die rechte Fahrspur ist blockiert. Es gibt hier kurzen Stau. Unfall auf der S36 Richtung St. Michael zwischen Feistritz und Graubart. Die rechte Fahrspur ist blockiert.
11: Salzburg.
19: A10 Richtung Salzburg bei Werfen. Der Helbersbergtunnel ist jetzt kurz gesperrt. Ein LKW hat da nämlich die Höhenkontrolle ausgelöst. Bitte einfach abwarten.
11: Und noch bei den Öffis.
19: Ja, in Oberösterreich ist die Summerauer Bahn zwischen St. Georgen an der Gusen und Lungitz unterbrochen. Mehrere Mehrere Bäume liegen da nämlich aufgrund der gestrigen Sturmböen im Gleisbereich. Es fahren ersatzweise Busse. Das Ganze dauert wahrscheinlich bis 8.30 Uhr. Und ähnliches Bild in Kärnten. Da ist die Ossiacher Seestrecke zwischen Feldkirchen und Steindorf nach Unwetterschäden unterbrochen. Auch hier gibt es ersatzweise Busse für euch. Das dauert wahrscheinlich bis 9 Uhr.
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5: Ich meine, viele freuen sich auch über den Regen. Ja, also natürlich einerseits die Landwirtschaft, aber auch ganz einfach kühle Nächte, besserer Schlaf. Viele freuen sich, dass morgen die WM losgeht. Dann ist es ja nicht so weit. Und viele von euch freuen sich aber auch offensichtlich über diesen Ticketwecker. Seid ihr bereit?
23: Mhm.
5: Let's go!
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26: Ja, dieser Ö3-Wecker ist wieder voll mit Tickets für die besten Konzerte und Festivals in diesem Sommer.
27: Six for free, den ganzen Ö3-Wecker lang.
28: Super!
29: Wir schicken dich zu Unheilig auf die Burg Klamm.
30: Wahrheit ist toll, ich freue mich.
31: Hallo, hier ist Simone Schwächer.
26: Hättest du Lust auf Josh und Rian?
31: Ich bin ein riesengroßer Josh-Fan und ich würde mich total freuen, wenn ich die Tickets gewinnen würde.
26: Bitte sehr.
5: Bitte sehr.
26: Die Tickets gehören dir.
31: Ja, cool, super. Ganz genial.
26: Du hast die Festivalpässe fürs Woodstock der Blasmusik gewonnen. Und gleich gibt's Tickets für die Foo Fighters.
5: Schönen guten Morgen.

0: Es ist 7:11. Wunderschönen guten Morgen, Österreich. Hey, wir freuen uns einfach mit euch. Gestern am Abend, Ö3-Konzert von Linkin Park. Das war ein absolutes Highlight, hat vielen getaugt. Das war eine Stimmung im Happelstadion. Bist du fertig? Saskia Dex vom Ö3-Wecker-Team war dabei. Und also ich finde, die hat verhältnismäßig noch viel Stimme.
1: Ja, bei mir ist die Stimme eher so eine 8 von 10, würde ich sagen. Ich habe schon ordentlich mitgeschrien, aber das geht noch schlechter. Wer hat hier nach dem Linkin Park-Konzert absolut keine Stimme mehr? Machen wir mal einen kurzen Stimmcheck.
2: Ja. I'm lost in the memories.
3: Stimme ist noch da, halbwegs. Bisschen mitgeschrien und so wie es sein soll, mitgesungen, laut, schief und mit Begeisterung. I'm lost in his memory. Macht's heute nicht mehr mit, ne?
1: Der Nächste, ich habe ihn gefunden, den Menschen mit der wirklich wenigsten Stimme nach dem Linkin Park-Konzert. Stell dich mal kurz vor.
4: Favo.
1: Ich glaube, du bist der Gewinner. Wie war das Konzert?
4: Es tut mir alles weh zum Sagen, aber das Konzert war ziemlich gut, muss ich sagen.
5: Ja, genau so muss es sein.
0: Dann war's super.
5: Sonst war's nicht dabei. So, die Stadionstimmen sind aufgewärmt. Die nächsten Kaliber kommen schon am 3. Juli. Die Foo Fighters. Also jetzt geht's um Tickets für das Ö3 Open Air Konzert von den Foo Fighters. So geil. Am 3. Juli im Ernst-Happel-Stadion. Die schnellsten, die unter 0821 600 600 anrufen, stauben die Tickets ab.
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5: Wir müssen jetzt noch schnell die Nummern von Shader Karasi und Susi Zuschmann unterdrücken, weil das sind die größten Foo Fighters-Fans.
0: Die größten Fans bei uns im Team.
5: Ines, gell? Nicht abheben bei den beiden.

0: Es ist ganz genau 19 Minuten nach 7. Guten Morgen, Österreich. Der Ö3-Ticketwecker ist jetzt in einer Betriebsküche in Österreich. Da wird ja schon ordentlich gehackelt fürs Mittagessen. Guten Morgen, Daniela aus Edmissl.
1: Ja, guten Morgen,
0: liebes
1: Ö3-Team.
0: Du, was gibt's heute zum Mittag?
1: Bei uns gibt es heute Spieß mit Pommes und leckere Nachspeis, Schokocreme und Frittatensuppe als Vorspeise.
2: Wo kommt die Daniela her? Schick mir die Adresse genau nochmal.
0: Der Philipp ist der größte Frittatensuppen-Fan der Welt.
2: Ich gehe jetzt um ganz was anderes, aber gib ein bisschen an Chili rein. Wirklich, glaub mal, also dass ich dir jetzt einen Tipp gebe, ist sowieso
1: okay,
2: die größte
1: Frage.
2: Ja, aber hau ein bisschen was rein, da soll schon was passieren heute im Magen.
0: Du, pass auf, wir machen da jetzt kurz einen Prozess.
2: Ja.
1: Yes. Super.
0: Wir hauen für dich zu dem guten Grillspieß Tickets fürs Ö3-Konzert von den Foo Fighters.
1: Oh mein Gott, ja! Super! Hätte man es nie gedacht. Yay!
2: Gehören dir die Foo Fighters? Also man glaubt immer, wenn man sowas hört
1: Gott,
2: im Radio.
1: Dass ich durchkommen bin.
2: Genau, das wollte
1: wir
2: ich sagen.
1: Wir hören immer Ö3.
2: Ja, das ist sehr gut. Marketing-Einschaltung lieben wir. Ich glaube immer, wenn man so eine Aktion im Radio hört, nicht, da rufe ich gar nicht an. Das ist ein Blödsinn.
1: Man kommt nie durch.
2: Man kommt da nie durch bei denen.
1: Aber dann kommt's.
2: Also vielleicht, wenn ihr auch nur passiv dabei seid beim Ticketwecker, es ist doch irgendwie lässig, anderen sich beim
0: so
2: Freuen
0: zu
2: hören. Vielleicht steckt es ein bisschen an und das haben wir gerade erfahren. Wir sind gleich in den USA beim Nationalteam. Dort wurde ein Spion entdeckt.
0: Oh,

0: Das passt irgendwie zum heutigen Ö3-Ticketwecker. Ein Ticket hätte nämlich gern unser WM-Reporter Daniel Kulowitz gehabt für das heutige interne Testmatch. Aber
1: die WM 2026 auf Ö3.
0: Aber nee, da gibt's einen sehr strengen Türsteher.
2: Nee, das ist heute hier Sperrzone, hat Ralf Rangnick ausrichten lassen. Guten Morgen, das Stadion hier an der Uni California ist mit Sichtschutz abgeklebt. Dieses Match läuft hinter verschlossenen Türen.
3: 3x20 Minuten, 11 gegen 11.
2: Nichts soll nach außen dringen, aber ihr kennt mich ja. Ich habe mir einen kleinen Spion eingekauft.
4: Good morning everybody. Greetings to everybody in Austria. This is Francisco Tapia.
2: Francisco arbeitet hinterm Stadion auf einer Baustelle und sitzt in 60 Metern Höhe. Er ist Kranfahrer und kann das Match quasi von oben mitverfolgen.
4: I'm an operator. I run a crane.
2: Ich darf mit ihm rauf auf den Kran klettern, hat er mir allen Ernstes angeboten. Ich habe dankend abgelehnt.
4: Appreciate you guys being out here and taking care of your... And I'll be back.
2: I'll be back. Ich melde mich auch wieder, sobald was durchsickert, versprochen.
5: Yes.

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2: Ö3 Verkehrsservice um kurz nach 7:30. Gabi.
6: Ja, ihr müsst in Tirol über die Brenner Autobahn in die Arbeit oder zum Termin, dann verliert ihr leider gerade eine halbe Stunde Richtung Bozen. Zwischen Zenzenhof und Patsch sind nämlich 2 Unfälle kurz nacheinander passiert. Zuerst ist der mittlere Fahrstreifen blockiert und dann ist nur die Überholspur frei. Auf der A12 reicht der Stau mittlerweile bis Hall West zurück.
2: Wir sind in Salzburg.
6: A10 Richtung Salzburg bei Werfen. Vor dem Helbersbergtunnel werdet ihr gerade wegen Überlastung nur blockweise abgefertigt.
2: Einen wunderschönen guten Morgen, Steiermark.
6: S36 Richtung St. Michael, zwischen zwischen Feistritz und Graubart ist nach einem Unfall die rechte Fahrspur blockiert.
2: Und noch bei den Öffis.
6: Ja, das ist zweimal Unwetterschäden. In Oberösterreich ist die Summerauerbahn zwischen St. Georgen an der Gusen und Lungitz unterbrochen. Da liegen nämlich mehrere Bäume im Gleisbereich. Es fahren hier ersatzweise Busse. Gleiches Bild in Kärnten, da ist die Ossiacher Seestrecke zwischen Feldkirchen und Steindorf ebenfalls nach Unwetterschäden unterbrochen. Auch da gibt es ersatzweise Busse für euch. Gute und sichere Fahrt und damit gleich weiter zu Rainer Hons.
9: 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Wofür gibt Österreich in den nächsten 2 Jahren Geld aus und wo wird gespart? Das wird Finanzminister Markus Matterbauer von der SPÖ heute im Detail erklären bei seiner Budgetrede im Nationalrat. 2,5 Milliarden Euro sollen eingespart, weitere 2,5 Milliarden für Investitionen freigemacht werden. Die EU will Europas Bäuerinnen und Bauern wegen der stark gestiegenen Düngerkosten durch den Irankrieg unterstützen. Und zwar mit 500 Millionen Euro. Dafür will sie die Agrarreserven bemühen. 200 Millionen sind da noch drin. Die Mitgliedsländer und das EU-Parlament sollen die Reserve dann noch um 300 weitere Millionen aufstocken. Und zum Beginn der Fußball-WM starten jetzt etwa in Graz und Wels Aufklärungskampagnen zu Sportwetten. Jeder 6. Mensch in Österreich, der Sportwetten betreibt, gilt als suchtgefährdet. Besonders hoch ist das Risiko auch durch die ständige Verfügbarkeit am Handy. Österreich ist das einzige EU-Land, in dem Sportwetten nicht als Glücksspiel gelten. Jetzt weiter zu Sigi Fink.
11: Eine Luftmassengrenze liegt genau über den Alpen. Kühlere Luft über Deutschland, feuchtlabile, warme Luft über Oberitalien und Slowenien und Österreich genau dazwischen drin. Das bedeutet für heute immer wieder Regen. Von Südtirol und Slowenien her ziehen auch Gewitter nach Osttirol, Kärnten, in den Lungau, in die Steiermark und ins Südburgenland. Hier heute weiterhin lokal große Regenmengen. Es wird immer wieder schütten, auch Überflutungen sind möglich. Am Abend zieht dann eine Kaltfront auch im Südalpenraum von Westen her durch und löst erneut eingelagerte das kräftige Gewitter aus mit Hagel und auch Sturmböen. Die Temperaturen 10 bis 23 Grad.
2: Okay, danke dir, Sigi. Und die Temperaturen werden wahrscheinlich dann Mitte Juli noch ein bisschen nach oben schnellen. Wir sind gerade, guten Morgen, immer drei Wecke, im Olympiastadion in Berlin. Das wird nämlich zu einer der Festival-Location Europas. Ein Festival-Wochenende unter freiem Himmel mit unglaublichen musikalischen Acts. Louis Capaldi. To find out you know. Oder Lily Allen, der großartige Tom Odell und Mr. 305 Pitbull sind alle dabei.
6: Und noch viele, viele mehr. So, wer dieses Kultfestival auf der Festival-Bucketlist hat, jetzt ist deine Chance. Absolutes Highlight hier im Ö3-Ticketwecker. Du kannst jetzt eine Reise zum Lollapalooza in Berlin inklusive Flug und Hotel von Coca-Cola gewinnen. Natürlich plus Begleitung, ist ja ganz klar. 18. und 19. Juli. Also ich würde jetzt an eurer Stelle alles stehen und liegen lassen. Selbst die Hundeleine, falls ihr gerade Gassi seid, weg damit. Handy in die Hand, Nummer eintippen. Wer als Schnellste oder Schnellster jetzt unter 0821 600 600 anruft, der gewinnt.
2: Ihr müsst das Festival auch nicht buchstabieren, ihr müsst einfach nur anrufen und siehst da auch dabei, Lord.

0: Guten Morgen mit Philipp Hansa und Gabi Hiller.
1: Und dem Jürgen aus Klagenfurt. Jürgen aus Klafu, gerade am Weg nach Graz als Key Account Manager. Lieber Jürgen.
2: Ja?
1: Ob du wirklich richtig stehst für die Gratis-Tickets, siehst du, wenn das Licht angeht.
3: Ist Hör draußen?
2: Ja.
1: Ja, dann kann die Tickets dir.
2: Juhu!
1: Herzlichste Gratulation. Gemeinsam mit Coca-Cola, Jürgen, schicken wir dich und deine Begleitung nach Berlin zum Lollapalooza. Flug und Hotel sind natürlich dabei.
2: Mega, danke, danke.
4: Du, Jürgen, ja. Ist vielleicht eine indiskrete Frage, aber so bin ich. Hast du Haare?
1: Super.
2: Noch ein wenig, ja.
4: Okay, ja, aber es ist vielleicht keine schlechten Voraussetzungen, weil sonst hätte ich gesagt, besorg dir noch so eine Glatzenkappe, weil das ist ja das Ding bei Pitbull-Konzerten und der kommt
1: so,
4: da ja auch
1: ja,
4: hin.
1: Ja, stimmt. Der hat
4: weißt du, da haben wir dann alle diese Glatzenkappen auf und dann ist es noch viel besseres Highlight.
1: Ja.
2: Okay. Mega. Ja, besorge ich mir auf alle Fälle.
4: Ja, also entweder abrasieren oder Glatzenkappe.
1: Genau, schick uns ein Foto. Ja.
2: Mach ich gern.
1: Lifehack. Gleich ein Glatze kriegen einfach, erblich bedingt. Weißt du, was ich meine? Dann brauchst du keine Kappe kaufen.
4: Danke
1: brauchst du
4: für Geld. Den
1: Live. Ja. Okay.
2: Danke.
1: Jürgen, alles Gute, viel Spaß und schick uns das Foto. Die Gabi kontrolliert das.
4: Ja.
2: Gerne, gerne, auf alle Fälle. Danke für mal.

0: Heute immer drei Werke, wunderschönen guten Morgen, haben wir richtig viele gute neue Mitarbeiterinnen und Mitarbeiter gewonnen. Zum Beispiel.
1: Einen wunderschönen guten Morgen zu wünschen an die Ö3-Gemeinde. Da ist der Otto von Becerra und Jaus.
0: Guten Morgen.
1: Ihr habt es vielleicht schon gehört. Am 2. Juli, jawohl, am 2. Juli spielen wir in Eisenstadt mit wunderbaren Menschen wie der Volkshilfe und Wolfgang Ambros. Und es ist ausverkauft. Ja, es ist komplett ausverkauft. Aber der Ö3-Ticketwecker hat natürlich für euch noch einige Tickets. Also, alles Liebe, 2. Juli, dickes Puzzle und einen schönen Tag zu wünschen.
2: Otto Jaus flippt aus und ihr hoffentlich auch gleich die Schnellsten, die jetzt unter 0821 600 600 anrufen, die gewinnen die Tickets, ganz einfach.
0: Und wir spielen jetzt die neue Pizzeria und Jaus, Clash Kreuz Bier. In 11 Minuten ist es 8 Uhr.
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0: Also in der Früh schnell, schnell machen, ja, das will ja eigentlich niemand. Wir wollen euch ja auch nicht stressen, aber es ist halt so, bei uns gewinnen die Leute, die die schnellsten bei uns am Telefon sind. Jetzt geht's eben um das Pizzerra und Jaus Konzert im Schlosspark Esterhazy. Und gewonnen hat, guten Morgen, die Desiree aus Graz.
1: Oh mein Gott. Hallo.
2: Hallo Desiree, wir reden ein bisschen leise, weil du bist im härtesten Homeoffice, das es gibt, nämlich zu Hause bei den Kids und schubst alles.
1: Genau.
0: Du warst die Schnellste, hervorragend.
1: Unglaublich.
2: Und als große Pizzerra und Jaus-Fanin noch nie auf einem Konzert. Ich meine, wenn wir das ein Ball sagen, nee, dann kriegen wir Ärger, wir drei.
1: Nee, geht mir nicht mehr.
2: Geht mir nicht mehr, vor allem wegen der Kids, aber da wirst genau, du dir einen Tag für dich gönnen, einen Mama-Tag beim Pizzerra und Jaus-Konzert.
1: Ja.
2: Sehr schön. Desiree, alles Gute von uns und schönen Homeoffice-Tag.
1: Danke.
0: Mach's gut.
2: Die nächsten Tickets gehen raus für Bryan Adams und Helene Fischer, also alle, die noch nicht zum Zug gekommen sind. You just gotta have faith. Weiter dran glauben.

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4: Ein freundliches Guten Morgen zu euch ins Auto, in die Küche, auf die Station, in die Werkstatt. Ö3 Ticketwecker geht gleich weiter.
6: Es muss ein Brian sein, dafür haben wir gleich Tickets, aber jetzt muss es zuerst ein Rainer sein. Guten Morgen.
15: Morgen.
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6: In zwei Stunden präsentiert Finanzminister Markus Marterbauer von der SPÖ im Parlament die Pläne für das Doppelbudget 2027-28. Christoph Danninger aus der Ö3 Wirtschaftsredaktion ist schon für uns im Parlament. Christoph, was erwartet uns da heute in seiner Budgetrede?
20: Die Eckpfeiler sind bereits durchgedrungen. Der Staat muss sparen, um das Budgetdefizit in den Griff zu bekommen. Insgesamt geht es in diesem Doppelbudget um Maßnahmen in der Höhe von 5 Milliarden Euro. Pensionistinnen und Pensionisten bekommen zum Beispiel keinen kompletten Teuerungsausgleich. Niedrigverdiener sowie Teilzeitkräfte werden stärker zur Kasse gebeten. Fast alle Ministerien müssen einsparen, so werden etwa wieder Bahnprojekte verschoben. Eine große Entlastung gibt es hingegen für Unternehmen. Die Lohnnebenkosten sollen gesenkt werden, um die Wirtschaft anzukurbeln.
6: Die Budgetrede live ab 10 in ORF 2 und natürlich auch großes Thema heute bei uns in den Ö3 Nachrichtensendungen mit Analysen und Reaktionen. Immer mehr Cyberbetrug in Österreich. Wie eine aktuelle Trendanalyse des Bundeskriminalamts exklusiv für den Ö3 KI-Check-Podcast zeigt, sind die Zahlen 2025 deutlich gestiegen und das dürfte sich auch heuer nicht ändern. Details jetzt von Podcast-Host und Ö3-Reporterin Xin Chang.
21: 118 Millionen Euro Schaden hat allein Investmentbetrug 2025 verursacht. Besonders stark verbreitet ist aktuell eine Kombination aus Love Scam und Investmentbetrug. Das sogenannte Pickbutchering. Bundeskriminalamt-Ermittler Reinhard Nosowski.
22: Wenn dieser Traumpartner, der Vis-à-vis-Partner, dann zufälligerweise auch noch Investmentstipps hat und man auf die gemeinsame Zukunft sogar einzahlt, dann ist man natürlich bereit, alles zu geben.
21: Auch der Bestellbetrug ist 2025 deutlich gestiegen. Mehr als 22.000 Anzeigen, mindestens 19 Millionen Euro Schaden. Als Treiber nennt das BKA die exponentiell gesteigerte Anzahl von Fake-Shops, die per KI generiert werden. Die Zahlen aus dem ersten Quartal 2026 lassen laut BKA keine Besserung erwarten.
6: Heute jährt sich in Graz zum ersten Mal der Amoklauf eines Schülers am Borgdreier Schützengasse. Vor einem Jahr sind dabei 9 Schülerinnen und Schüler und eine Lehrerin ums Leben gekommen. An der Schule wird das heute ein stilles Gedenken, berichtet Ö3-Reporterin Annabelle Amini.
23: Es soll ein persönliches Gedenken sein. Das haben die Schülerinnen und Schüler des Borgdreier Schützengasse so gewollt, sagt Traumaexpertin Heidrun Niedermar. Sie leitet die nach dem Amoklauf eingesetzte Steuerungsgruppe.
24: Trauer ist was ganz, ganz Individuelles. Jeder trauert unterschiedlich. Manche laut, manche leise, manche nach innen, manche nach außen und es ist alles in Ordnung.
23: Unter den Trauernden gäbe es jene, die ein Jahr später
24: nichts Tröstliches in der Vergangenheit mit ihren Verstorbenen finden.
23: Und dann gäbe es jene,
24: die nicht mehr ganz so finstere Zeiten sehen, sondern sagen, wir gedenken, wir erinnern, aber es muss irgendwie noch vorwärts gehen. Ja, wir schauen in die Zukunft. Und unter diesem Spannungsfeld steht natürlich auch dieser erste Jahrestag.
23: Unter dem Titel Gemeinsam erinnern und gestärkt in die Zukunft schauen, wird heute am Borgdreier Schützengasse Raum für Erinnerung und vorsichtig auch für Zuversicht geschaffen.
6: Einigung in Brüssel. Bedienungsanleitungen sollen in der EU künftig statt ausgedruckt immer öfter digital zur Verfügung gestellt werden. Darauf haben sich Vertreter des Europaparlaments und der Mitgliedsländer geeinigt. Wer trotzdem eine gedruckte Anleitung haben will, soll aber das Recht bekommen, sie vom Verkäufer einfordern zu können.
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6: Seit einer Woche ist Österreichs Fußballnationalteam jetzt im WM-Camp in Kalifornien und heute verschafft sich Ralf Rangnick vermutlich einen letzten Blick in Sachen Startaufstellung für das Jordanien-Match. Drei-Reporter Daniel Kulowitz, ein internes Testspiel hinter verschlossenen Stadiontoren soll die nötigen Aufschlüsse darüber bringen.
26: Es ist quasi die letzte Generalprobe und soll das abgesagte Guatemala-Testspiel ersetzen. Ein internes Trainingsmatch, 11 gegen 11, gespielt wird 3x20 Minuten. Weder beim Schiedsrichter noch bei der Ausrüstung wird gespart, sagt Ralf Rangnick.
27: Auch dann in Trikots mit Schiedsrichtern, die wird es bestimmt geben. Ansonsten muss einer von meinen Co-Trainern dann wieder diesen schwarzen Peter ziehen, zu pfeifen.
26: Wir Journalisten sind diesmal ausgesperrt, keiner darf zusehen, denn gesucht wird die Bestformation für das Jordanien-Match. Wobei
27: wir haben schon ungefähr im Kopf, wie wir spielen wollen, auch von der Strategie her und auch ungefähr, wie die Aufstellung sein wird.
26: Womöglich einfach ein letzter Fitnesstest. Wie geht's den leicht angeschlagenen David Alaba oder den zuletzt pausierenden Sabitzer und Arnautović? Und gesucht natürlich auch der bestmögliche Ersatzmann für den leider verletzt daheimgebliebenen Christoph Baumgartner.
6: Und jetzt zu Sigi Fink.
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29: Es schüttet im Milstadt und Spital an der Drau, Gewitter am Läubel, es regnet in Asbach am Batscherkofel, da schneit es jetzt bei knapp über 0 Grad. Eine Luftmassengrenze liegt genau über Österreich, trennt die kühlere Luft über Deutschland von der milden Unwetterluft über Italien, Slowenien und Ungarn. Die kühlere Luft, das kann ich schon mal sagen, die gewinnt bis heute Mitternacht, bedeutet, es gibt zuvor mal immer wieder Regen, vereinzelt verstärken auch Gewitter den Regen von Südtirol. Über Osttirol, Kärnten, den Lungau, die Steiermark Steiermark bis ins Südburgenland. Zum Abend hin zieht dann in diesen Regionen die Kaltfront durch und löst dann erneut Gewitter aus. Auch Hagel ist wieder möglich, beziehungsweise stürmische Böen und eben lokal große Regenmengen inklusive Überflutungen. Die Temperaturen 10 bis 23 Grad.
6: Einen wunderschönen guten Morgen, der Dreiwecker. Herzlich willkommen. Wir sind jetzt mit dem schnellsten Verkehrsservice Österreichs bei der Gabi.
0: Ja, da haben wir jetzt aktuell das größte Problem in Tirol. Ihr verliert eine Stunde. Und zwar auf der A13 der Brenner Autobahn Richtung Bozen. Bei Zenzenhof ist nach einem Unfall weiterhin der mittlere Fahrstreifen blockiert. Auf der A12 reicht der Stau bis Vomp zurück. Diese zweite Unfallstelle, die ist bei Patsch seit kurzem geräumt. Und A12 Richtung Kufstein zwischen Innsbruck West und Innsbruck Wilten, da ist nach einem Unfall der rechte Fahrstreifen blockiert. Der Stau reicht bis Zierl West zurück und hier verliert ihr eine halbe Stunde.
6: Der Dreiwecker in Wien.
0: A4 Richtung Ungarn zwischen der Simmeringer Heide und dem Knoten Schwechert, da steht im Baustellenbereich ein defektes Fahrzeug auf der rechten Fahrspur. Es gibt hier schon Stau. Und eine Viertelstunde plus müsst ihr einplanen in der Westeinfahrt bei Unter-St. Veit wegen Bauarbeiten, wird da immer wieder eine Fahrspur gesperrt.
6: Steiermark.
0: Viertelstunde plus in Graz auf der Riesstraße stadteinwärts vor der Baustelle beim LKH. Und am Weg in die Stadt Salzburg auf der Matzeer Straße hier ein Plus von 20 Minuten auch auf der Oberndorfer Straße.
6: Und wir haben noch zwei Bahnmeldungen.
0: Ja, Unwetterschäden. In Oberösterreich ist die Summauer Bahn zwischen St. Georgen an der Gusen und Lungitz unterbrochen. Da liegen mehrere Bäume im Gleisbereich. Und in Kärnten können die Züge wieder auf der Ossiacher Seestrecke fahren. Die umgestürzten Bäume hier zwischen Feldkirchen und Steindorf, die sind entfernt.
6: Super, danke euch.
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0: Guten Morgen, Österreich. Der Ö3-Ticketwecker. Es ist Mittwoch. Viele von euch haben jetzt schon einen Puls von 180. Die treten uns ja wirklich, Philipp, die Studiotür ein.
6: Ach so.
0: Für die vielen Gratis-Tickets für einen super coolen Konzertsommer. Aber hey, die Mischung macht's. Es gibt auch viele, die einfach nur ganz entspannt Guten Morgen sagen wollen.
3: Ja, guten Morgen, liebe Ö3. Stefan spricht. Ich wünsche allen Hörern einen guten Tag und ebenfalls euch im Team.
6: Ich mag diese Energie. Der nimmt einfach sein Handy in die Hand und entscheidet sich, ich schicke euch jetzt kurz diese Sprachnachricht.
0: Nett.
6: Allen einen guten Morgen ist hiermit ausgerichtet. Auch von uns. Guten Morgen.
0: Morgen. Morgen.

0: Also vielleicht nochmal zum Vergleich, das ist die Energie vom Stefan.
1: Ja, guten Morgen, liebe Ö3. Stefan spricht. Ich wünsche allen Hörern einen guten Tag und ebenfalls euch im Team.
0: Alles ganz entspannt, lässig. Das ist die Energie vom nächsten Ö3-Mitarbeiter.
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0: Das hier. Ja. Geht an alle, die bei Summer of 69 lauter drehen, spüren wir jetzt auch gleich. Brian Adams kommt in knapp 2 Wochen für ein Ö3-Konzert nach Österreich. Und man könnte sich da Stadien oder irgendwelche Konzerthallen erwarten. Das ist wahrscheinlich auch spurmagischer, weil die Location ist so speziell. Es geht ins Salzburger Festspielhaus. Wird ein sehr intimes Konzert in einer Akustikversion.
3: Also, wie er gesagt hat, out of bed. Kommt schon, werd's munter, directly zum Telefon. Es geht jetzt um die Tickets eben für das Ö3-Konzert von Brian Adams. Schnell sein, jetzt unter 0821 600 600 anrufen und gewinnen.
0: So ein kleiner Vorgeschmack, wie klingt Brian Adams live und unplugged.
3: Großartig.
0: Das ist richtig. Summer of 69 um 12 nach 8.

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0: Boah, Bryan Adams live. Das ist wirklich ein Highlight. Guten Morgen im Ö3 Ticketwecker, wo wir alle 10 Minuten Tickets für euch raushauen. Einfach so, weil ihr euch das verdient habt. Es ist 15 Minuten nach 8 und jetzt sind wir am Schulbuffet bei der Birgit aus St. Johann. Guten Morgen.
1: Guten Morgen.
2: Morgen.
0: Du, was geht denn am besten? Was ist denn der Renner?
1: Ja, ich bin in der Schule in Bischofshofen. Mein Renner ist eigentlich mein selbstgemachter Kuchen.
2: Aha. Was packt man da rein?
1: Ja. Was machen wir da rein? Möglichst wenig Zucker, möglichst viel Liebe, damit die Kinder alle einen Spaß haben in der Schule.
2: Ja, aber nicht mit dem Zucker sparen, weißt du.
1: Nein, nicht zu viel Zucker, nicht zu viel Zucker.
2: Dann werden sie auch munter. Ja. Der Ö3-Wecker gibt Tipps, Zucker zu essen. Ja. Be our guest.
0: Ja. Du, es tut mir leid, liebe Birgit, aber die Schülerinnen und Schüler, gell, die haben jetzt einmal Nachrang. Du hast jetzt Vorrang. Weil du hast die Bryan Adams Tickets gewonnen.
1: Wirklich?
2: Ist
1: super,
2: so.
1: Super, da freue ich mich ganz besonders.
2: Everything we do it for you. Ja? Und die Location ist unglaublich. Salzburger Festspielhaus, das ist wirklich ein...
1: Salzburger Festspielhaus, super.
2: Super coole Location.
1: Ja, da freue ich mich ganz besonders. Jetzt muss ich die Schüler

0: Stell mir gerade noch die Birgit vor, wie sie durch die Schulgänge läuft und ihren Kugelhopf anbringen will. Mit viel Zucker wahrscheinlich. Ja. Aber.
1: Ja. Und kalten Kakao.
0: Mag.
1: War super. So die Schulmilch früher. Traum.
0: 10 von 10. Es gab bei mir auch so einen Automaten mit Blutorangentee. Noch nie mal einen Blutorangentee getrunken. Oder hat man sich immer ein paar Schulling an Blutorangentee rausdrücken können? Das war auch ein Highlight. So wie, Achtung, Überleitung, Festival Nummer 3 in diesem Ticketwecker. Es geht zum Szene Open Air in Lustenau. Und hat Kultstatus, gibt es seit 1990. Und der Vibe, der hält einfach bis heute.
2: Stimmung ist einfach super. Ich finde, es ist voll der Vibe, weil so viele verschiedene Menschen da sind.
3: Alle, sie sind am Viben. Wir lieben es.
4: Und dass es eigentlich so ein kleines Dorf ist.
1: Ja, kleiner Ort, aber große Acts. 2026, also dieses Jahr, sind unter anderem Bibiza, Seiler und Speer, Eumerer, Zartmann und Rian am Alten Rhein dabei. Super Landschaft, das ist so schön, super Line-up. Und da haben wir natürlich noch eine super Schlafgelegenheit obendrauf, weil du übernachtest an allen drei Festivaltagen im Zelthotel. Das heißt, du brauchst dich da um nichts kümmern, nichts aufstellen, nicht irgendwelche Haken irgendwo einschlagen, voll wurscht. Ist schon alles fix fertig aufgebaut. Es gibt einen Frühstücksservice, einen Wegservice und du nimmst auch drei Freunde mit, wenn du magst. Also jetzt geht's um die VIP-Tickets von 30. Juli bis 1. August in Lustenau. Wer als Schnellste oder Schnellster jetzt bei uns unter 0821 600 600 anruft, der gewinnt.
0: Alles verstanden? Okay.
5: Okay.

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18: Wird heiße der Wecker am Mittwoch Verkehrsservice, Gabi.
19: Also, was haben wir da? Viertelstunde plus auf den üblichen Strecken, zum Beispiel in Vorarlberg auf der L190, bei Feldkirch in Salzburg auf der B156 und der Oberndorfer Straße und in Wien auf der Tangente in beiden Richtungen. Noch sehr viel Stau gibt's in Tirol. Das hält sich wirklich hartnäckig, dieser Zeitverlust auf der A13 Richtung Bozen. Nach wie vor 50 Minuten mehr einplanen. Bei Zenzenhof ist die Unfallstelle zwar geräumt, auf der A12 reicht der Stau aber noch bis Vomp zurück. Bleiben wir gleich auf der A12 Richtung Kufstein zwischen Innsbruck West und Innsbruck Wilten. Da ist nach einem Unfall der rechte Fahrstreifen blockiert. Der Stau reicht bis Zierl West zurück und hier verliert ihr 40 Minuten.
18: Hier dauert es länger in Wien.
19: Viertelstunde plus in der Westeinfahrt bei Unter St. Veit wegen Bauarbeiten. da ist immer wieder eine Fahrspur gesperrt.
18: Steiermark.
19: A2 Richtung Italien, bei Liboch ist die Einfahrt gesperrt. Auch hier ist ein Unfall passiert, heute passieren überhaupt laufend Unfälle. Ausweichen geht über die Anschlussstelle Mooskirchen. Und eine Viertelstunde mehr müsst ihr einplanen in Graz auf der Riesstraße stadteinwärts vor der Baustelle beim LKH.
18: Und noch mit den Öffis geht's wie voran?
19: Naja, in Oberösterreich kann die Summerauerbahn wieder auf der gesamten Strecke fahren. Die umgestürzten Bäume zwischen St. Georgen an der Gusen und Lungitz, die sind jetzt letztendlich entfernt. Gute und sichere Fahrt und damit weiter zu Rainer Hons.
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21: Für die Opfer von Verbrechen und ihre Angehörigen soll es mehr Unterstützung geben. Das Sozialministerium kündigt heute am ersten Jahrestag des Grazer Amoklaufs ein neues Gesetz an. So will man etwa das Schmerzengeld verdoppeln. Bisher bekommen Opfer zwischen 2.000 und 12.000 Euro. Auch die Krisenintervention soll ausgebaut werden. Neue US-Angriffe gegen den Iran. Nach dem Abschuss eines ihrer Hubschrauber hat die US-Armee nach einigen Angaben einen Vergeltungsschlag ausgeführt. Luftabwehr- und Radaranlagen. Der Iran hat daraufhin laut iranischen Medien US-Stützpunkte in der Golfregion und in Jordanien angegriffen. Und knapp 200 Feuerwehrleute waren am Abend in der Steiermark allein in den Gemeinden Knittelfeld und Spielberg im Einsatz, um Keller, Liftschächte, Tiefgaragen und Kanalschächte auszupumpen. In Knittelfeld mussten Feuerwehrtaucher auch eine Person aus einer überfluteten Unterführung retten. Damit gleich weiter zu Sigi Fink.
18: Normalerweise geht es gleich weiter zu Sigi Fink. Entschuldigung, Rainer, das wusstest du nicht. Gerade ist die Aline vom Verkehrsservice reingekommen und hat gesagt, das ist jetzt das Allerwichtigste.
19: Eine Geisterfahrermeldung. Achtung in Oberösterreich. Auf der A1, der Westautobahn und der A9, der Pürenautobahn. Da kommt im Bereich Knoten vor Alpenkreuz ein Geisterfahrer entgegen. Vorsicht in beiden Richtungen nicht überholen. Ich wiederhole, auf der A1 in Oberösterreich und der A9 kommt im Bereich Knoten vor Alpenkreuz ein Geisterfahrer entgegen. Vorsicht in beiden Richtungen nicht überholen. Wir geben natürlich hier mit Rheinwecker Entwarnung, sobald der Geisterfahrer die Autobahn verlassen hat. Und okay. Jetzt geht's weiter zum Sigi.
22: Unwetterfront, gestern durchs obere Murtal, steirische Eichfeld und dann über Graz, 61 Liter Regen am Quadratmeter am Grazer Flughafen und knapp südlich der Karawanken ziehen jetzt schon kräftige Gewitter durch, eine Gewitterlinie. Also Obacht, falls ihr jetzt über den Leubel fahrt, weil in der kommenden Stunde zieht hier die Linie durch mit Sturmböen und auch schon mit kleinkörnigem Hagel. Heute generell immer wieder Regen, da ist kräftiger Regen, vor allem im Südalpenraum, es lockert nur kurz dazwischen auf mit etwas Sonne. Am Nachmittag rutscht dann aber schlussendlich dann die Kaltfront. Auch über den Südalpenraum, dann sind in Südtirol, Osttirol, Kärnten, im Lungau, in der Steiermark und im Südburgenland wieder Unwetter möglich mit Wolkenbruch, Hagel und Sturmböen. Und Schnee, auch Thema, kommt nachts bis auf 1700 Meter herunter.
18: Alright, danke euch. Es ist 8.35 Uhr. Die Martha aus der Kirchen ist jetzt bei uns. Guten Morgen, Martha, hallo.
23: Guten Morgen.
18: Was war denn dein Plan für dieses Jahr gemeinsam mit deinem Mann?
23: Wir haben gesagt, wir müssen öfter raus und auf Festivals.
18: Okay.
23: Genau.
18: Ja, okay. Naja, wenn das so ist, dann würden wir alle gemeinsam sagen, von uns herzliche Gratulation.
19: Gewonnen.
18: Du hast gewonnen.
23: Woo, mega, voll geil, super.
18: 4 VIP-Tickets für das Szene Open Air inklusive Übernachtung im Zelthotel. Wenn ich es richtig lese, wirst du deinen Mann mitnehmen. Die Einladung darfst du jetzt gleich aussprechen.
23: Hi Schatzi, Kali, wir fahren fort. Ich hoffe, du hast Zeit.
18: Ja,
23: mega.
18: Wenn der keine Zeit hat, Scheidung. Alles Gute, Martha, mach's gut.
23: Dankeschön, danke.

0: Ö3 um 8.39 Uhr. Bei dem ganzen Gratis-Ticket-Wahnsinn wollen wir natürlich trotzdem, dass ihr gut in den Tag kommt. Deshalb hier die Wiederholung der Geisterfahrermeldung für Oberösterreich. Achtung auf der A1, der Westautobahn und der A9, der Pyrenautobahn. Da kommt im Bereich Knoten vor Alpenkreuz ein Geisterfahrer entgegen. Vorsicht in beiden Richtungen, nicht überholen. Natürlich geben wir hier im Wecker Entwarnung, sobald der Geisterfahrer die Autobahn verlassen hat.
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0: Guten Morgen, Österreich. Hier ist eure Helene Fischer bei Ö3 Wecker und ich wünsche euch einen wunderschönen Start in den Tag.
1: Ja, da werden gleich viele Herzen beben. Wir schicken euch am 11. Juli, morgen in einem Monat, zu Helene Fischer und zwar nach ganz, ganz vorne.
0: Jetzt geht es nämlich um Golden Circle Tickets für das Helene Fischer Konzert im Ernst-Happel-Stadion in Wien. Die schnellsten, die jetzt, und damit meinen wir wirklich jetzt, unter 0821 600 600 anrufen, die gewinnen diese begehrten Tickets.
1: Golden jetzt für die Golden Circle Tickets. Handtricks um 8.40 Uhr. Schönes Aufstehen, guten Morgen.

0: Einen wunderschönen guten Morgen hier im Ö3-Wecker. Es ist 8.45 Uhr. Da fühlen sich jetzt wahrscheinlich viele angesprochen. Als Mama hast du ja viele Jobs, ja. Bist unter anderem Taxifahrerin, ja, für die Kinder. So wie die Christine aus Marasdorf. Guten Morgen.
1: Guten Morgen.
0: Wie war deine Tour heute?
1: Ja, ganz angenehm. Den Sohn zum Samaritergebund gebracht und die Tochter in Sinekur ins Pflegeheim und noch geschwind ein bisschen einkaufen und jetzt bin ich zu Hause.
2: Was macht der Erste? Der ist Ritter?
0: Samariterbund.
1: Samariterbund.
2: Ach so, Samariterbund.
1: Wegen Zivildiener ist er, ja.
2: Okay. Ja, weiß ich nicht, was der für Pläne hat im Leben.
0: Ja, verlangen kann man da leider nichts fürs Taxifahren, gell? Das macht man alles gratis. Da wäre es natürlich auch super, wenn man zum Beispiel auch für Konzerttickets nichts zahlen müsste, wenn man die auch gratis.
1: Ja, das wäre voll super, ja.
2: Ist jetzt der Fall, du hast gewonnen, Helene Fischer.
1: Wirklich?
2: Ja, sicher!
1: Danke! Mega, mega!
2: Das war Golden Circle Tickets.
0: Ja, das ist Wahnsinn, du stehst ganz,
2: ganz
0: vorne.
1: Super, ich freue mich total, danke.
2: Hat sich da einer von den Kids verdient, mitzukommen?
1: Sicher.
2: Okay, der ja, Ritter vielleicht, da brauchen wir die Rüstung da vorne in der ersten Reihe. Dass da
1: mega.
2: Alle auf die Mama aufpassen.
0: Hey, oh, das Christine. Freut uns, dass wir dir so eine Freude machen können.
1: Ja, total, wirklich, total, danke.
2: Es sind die kleinen Dinge. Alles Gute von uns.
1: Dankeschön, danke.
0: Alles gut. Ja, wir sagen es ja immer, Ö3 hören zahlt sich aus und das ist ja wirklich so.
2: All the small things jetzt.
0: Oh.

0: gerade reingekommen. Das freut uns.
1: Ja, die Geisterfahrer Entwarnung für Oberösterreich auf der A1 der Westautobahn und der A9 der Pyrenautobahn beim Knoten Voralpenkreuz. Der Geisterfahrer hat die Autobahn verlassen.
0: In 11 Minuten ist es 9 Uhr. In 11 Minuten ist es 9 Uhr. Nochmal. Guten Morgen.

0: Gehen wir es nochmal durch. Was war denn da alles los heute mit euch?
1: Guten Morgen, Österreich!
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3: Für die besten Konzerte und Festivals in diesem Sommer.
0: Super! Wir schicken dich zu unheilig auf die Burg Klamm.
4: Wahrheit ist toll, ich freue mich.
3: Hättest du Lust auf Josh und Rian?
5: Ja, cool, super!
3: Du hast die Festivalpässe fürs Woodstock der Blasmusik gewonnen.
0: Lieber Jürgen,
4: ja?
0: Du feierst, Achtung, diesen Sommer mit Louis Capaldi, mit Lily Allen, Tom Odell, Pitbull mit Rio 5 und vielen anderen im Olympiapark in Berlin.
4: Jo, mega!
3: Tickets für so drei Konzerte von den Foo Fighters.
0: Hören dir die Foo Fighters.
4: Ja,
3: du hast jetzt die Bryan Adams Tickets gewonnen.
0: Ist so.
6: Ich habe gehört, dass Pizzeria und Jaus Tickets gibt.
4: Habe ich wirklich gewonnen?
6: Oh mein Gott.
3: Gewonnen!
0: Du hast gewonnen!
6: Woo! Mega! Voll geil! Super!
0: 4 VIP-Tickets für das Szene Open Air inklusive Übernachtung im Zelthotel.
6: Mega! Dankeschön!
4: Oh, cool! Super!
3: Puh, okay, also Hila und Hansa sind jetzt fertig. Ja. Wir sanieren, Ticket-Dealer zu sein, ist richtig anstrengend. Wir legen uns jetzt hin. Susi Zuschmann übernimmt jetzt hier.
0: Oh, ich kann mich öfter gar nicht mehr erinnern, was da war.
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27: 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Es geht in eine halbe Stunde beste Ö3-Musik. Wir spielen durch. Da sind gleich Aerosmith mit dabei und auch Alex Warren. Davor geht's jetzt aber mal zu Rainer Hons. Es ist 9 Uhr.
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0: Denn um 10 Uhr stellt Markus Marterbauer von der SPÖ das Budget für die nächsten beiden Jahre vor. Einer der größten Brocken ist die lange geforderte Senkung der Lohnnebenkosten. Die Länder und Gemeinden sollen dazu offenbar ihren Teil beitragen, hat die Kronenzeitung zuerst berichtet. Einige Landeshauptleute wollen davon aber nichts wissen, berichtet aus der Ödra Innenpolitikredaktion Viktoria Waldecker.
1: Ab 2028 sollen die Lohnnebenkosten um 1 Prozentpunkt gesenkt werden, um die Wirtschaft zu entlasten und mehr Arbeitsplätze zu schaffen. Aber das kostet den Staat gut 2 Milliarden Euro jährlich. In einer Videokonferenz mit den Ländern hat SPÖ-Finanzminister Markus Marterbauer offenbar angekündigt, dass Länder und Gemeinden ihren Teil zur Lohnnebenkostensenkung beitragen sollen. Vorarlbergs Landeshauptmann Markus Wallner von der ÖVP lehnt das ab.
2: Wer anschafft, zahlt. Die Lohnnebenkostensenkung hat der Bund angeschafft. Also soll er sie auch finanzieren.
1: Auch sein Parteikollege Oberösterreichs Landeshauptmann Thomas Stelzer will von einer Mitfinanzierung der Länder nichts wissen. Bei den Budgetmaßnahmen habe niemand die Länder gefragt.
3: Jetzt sollen wir da mitfinanzieren. Das ist ehrlich gesagt unverständlich.
1: Aus dem Finanzministerium heißt es, die Länder würden künftig von mehr Steuereinnahmen profitieren. Die Verhandlungen zur Aufteilung der Lohnnebenkostensenkung würden laufen. Das dürfte aber noch für Diskussionen sorgen.
0: In Wien steht am Nachmittag ein Mann wegen Cyber-Groomings vor Gericht. Er soll 3 minderjährige Mädchen zu sexuellen Handlungen in Livestreams auf Fotos und auf Videos verleitet haben. Dem 47-jährigen Mann drohen bis zu 10 Jahre Haft. Er könnte außerdem in ein forensisch-therapeutisches Zentrum eingewiesen werden. Kein Ende der Proteste in Albanien gegen das Luxushotelprojekt von Trump-Schwiegersohn Jared Kushner. Albaniens Premier Edi Rama will das Projekt trotzdem pushen. Er sagt, es würden Lügen darüber verbreitet. Aus der Ö3-Auslandsredaktion Teresa Kulovic.
4: Auch gestern Abend sind wieder Tausende in der albanischen Hauptstadt Tirana auf den Straßen unterwegs, um ihren Unmut wegen der geplanten Luxushotels von Jared Kushner kundzutun. So wie jeden Abend ziehen sie auch diesmal an dem Amtssitz von Premier Edi Rama vorbei, dessen Verständnis für die Proteste ist enden wollend.
5: Viosa Narta.
4: Das Flussdelta in Viosa Narta und der Park sind geschützt. Diese Natur muss unberührt bleiben und das tut sie auch, sagt der Premier. Bedenken an den geplanten Projekten kommen allerdings auch von außerhalb Albaniens, von der Europäischen Union. Bei einem Gespräch gestern Mittag bestätigt uns auch der EU-Botschafter in Albanien, dass das Projekt in der derzeitigen Planung nicht konform mit Kapitel 27 der Beitrittsverhandlungen sei, wo es um Umwelt- und Artenschutz geht. Wenn das Kapitel nicht abgeschlossen ist, kann Albanien der EU nicht beitreten.
18: Die Fußball-WM 2026.
0: Es war der Schockausfall im ÖFB-Team knapp vor der WM. Christoph Baumgartner musste seine Träume wegen eines Sehnenrisses ad acta legen. Jetzt stößt er trotzdem zum ÖFB-Teamcamp in den USA dazu, wenn auch nur als Reha-Gast und Superfan. Der 3WM-Reporter Daniel Kulowitz.
6: Ein Sehnenriss im rechten Oberschenkel hat den WM-Traum von Christoph Baumgartner quasi 5 vor 12 platzen lassen. Der Niederösterreicher ließ sich bereits bei einem Promi-Spezialisten in Finnland operieren. Frankreichs Ballon d'Or-Gewinner Dembélé oder der brasilianische Real Madrid-Star Militao gehörten bereits zu den Patienten des finnischen Doktors Lasse Lempäinen. Und Baumgartner hat mittlerweile sogar die Freigabe von den Ärzten und hat sich jetzt entschlossen, hierher zum ÖFB-Team dazuzustoßen. Der 26-Jährige wird hier in Kalifornien am Comeback arbeiten und wird dabei von der medizinischen Abteilung des ÖFB betreut, natürlich in engster Abstimmung mit seinem Stammclub RB Leipzig. Es war der sehnlichste Wunsch von Christoph Baumgartner, seine Teamkollegen hier vor Ort während der WM zu unterstützen. Am Mittwoch tritt er die Reise hier in die USA an.
0: Und jetzt zu Sigi Fink.
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28: Am laufenden Band entstehen heute Regenschauer und Gewitter, die meisten und kräftigsten entlang und südlich des Alpenhauptkammes. Eine Kaltfront rutscht am Nachmittag nämlich auch, die schon seit Stunden über den Alpen liegt, in den Südalpenraum und löst dann über Oberitalien, falls Sie uns von da jetzt zuhören, und Slowenien, Ungarn ein paar Unwetter aus. Erhöhtes Unwetterpotenzial dann im Laufe des Nachmittages und am Abend dann von Südtirol her kommend, auch in Osttirol, in Kärnten, im Lungau, in der Steiermark, hier im Süden und im Osten, sowie im Südburgenland. Was ist möglich? Wolkenbruch, stürmische Böen und auch wieder kleinkörniger Hagel. Für manche ist es wieder zu viel Wasser, das heißt auch Überflutungen sind heute wieder wahrscheinlich. Die Temperaturen, die steigen auf 10 bis 23 Grad und zum Abend hin, wie gesagt, wenn die Kaltfront durchrauscht, sinkt auch einmal in den Südalpen die Schneefallgrenze auf unter 2000 Meter.
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27: 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Heidi, es staut in Tirol.
8: Auf der 12. Interlautbahn Richtung Kufstein zwischen Innsbruck West und Wilten, da stehen die Unfallfahrzeuge jetzt am Pannenstreifen, aber der Stau, der reicht noch bis Zierl West zurück, er braucht da 40 Minuten mehr. Eine halbe Stunde plus auf der 12 Richtung Bregenz von Schwarz bis Innsbruck Amras. In der Steiermark auf der 2 Richtung Italien bei Liboch, da ist die Auffahrt nach einem Unfall gesperrt. Ausweichen könnt ihr über die Anschlussstelle Mooskirchen und 20 Minuten länger braucht ihr in Graz auf der Riesstraße statt einwärts vor der Baustelle beim LKH.
27: Kommt gut und vor allem sicher ans Ziel.
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27: Ganz genau, Mittwoch schon wieder. Also einmal Computer hochfahren, Regenschirm ausschütteln und ab geht's in den Mittwochvormittag. Aerosmith sind gleich mit dabei. Panic at the Disco und jetzt Alex Warren. Susi Zuschmann hier. Wir spielen eine halbe Stunde durch. Beste Ö3-Musik natürlich.

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0: Kurz nach 10:30 Ö3 ist hier mit dem schnellsten Verkehrsservice Österreichs. Heidi, wir sind wieder beim Unfall in der Steiermark.
2: Auf der A2 Richtung Italien bei Liebach ist die Auffahrt weiterhin gesperrt. Der Notarzt-Hubschrauber ist im Einsatz. Ihr könnt ausweichen über die Anschlussstelle Mooskirchen. Eine halbe Stunde mehr braucht ihr in Graz auf der Riesstraße stadteinwärts. Da gibt es beim LKH eine Baustelle. Ihr kommt nur langsam vorbei. In Tirol noch eine Viertelstunde plus auf der Interlautobahn Richtung Kufstein zwischen Zierl West und Völs und Richtung Bregenz von Schwarz bis Innsbruck. Amras.
0: Kommt gut ans Ziel.
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bisschen Sommer für die Ohren von Alvaro Soler hier auf Ö3 und jede Menge Vorfreude auf diesen tollen Konzertsommer. Gestern haben wir mit dem Ö3-Konzert von Linkin Park offiziell die Saison eröffnet. Morgen geht's gleich weiter mit dem ersten großen Festival heuer. Nova Rock. Das wird so cool. Wird so cool wie Alice Cooper dort vor 2 Jahren. Jetzt hier bei uns auf Ö3. Ah ja, was oft passiert, Zelthaaringe. Bitte nicht vergessen.

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20: 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Nichts als beste Ö3-Musik für euren Mittwochvormittag. Gleich Harry Styles und Phil Collins. Davor geht's jetzt aber mal zu Rainer Hons. Es ist 10 Uhr.
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22: Dünger wird wegen des Iran-Kriegs und der Sperre der Meerenge von Hormus immer teurer. Die EU will jetzt ein 500 Millionen Euro Hilfspaket für Bäuerinnen und Bauern schnüren. Michael Freischler aus der Ö3 Wirtschaftsredaktion.
23: Seit Wochen verlangen Europas Landwirtschaftsvertreter ein Hilfspaket für die gestiegenen Düngemittelpreise. Nun kündigt EU-Agrarkommissar Christoph Hansen an, Europas Landwirte mit 500 Millionen Euro zu unterstützen. Das Geld soll aus einer EU-Notfallreserve kommen. In dem Topf liegen aber nur rund 200 Millionen Euro. Daher fordert fordert der Kommissar die EU-Staaten und das Europäische Parlament auf, die Reserve um 300 Millionen Euro aufzustocken. Seit März sind die Preise für Stickstoffdünger um bis zu 70% gestiegen. Das belastet die Landwirte und könnte auch zu höheren Lebensmittelpreisen führen.
22: Jetzt geht es im Parlament ums Budget. In diesen Minuten beginnt die Budgetrede von Finanzminister Markus Matterbauer von der SPÖ. Er präsentiert jetzt dann die Details zur Haushaltsplanung für die nächsten beiden Jahre. Wir berichten dann in den kommenden Sendungen. Ausländerfeindliche Proteste sind in Belfast in Nordirland eskaliert. Demonstranten haben Autos und Gebäude angezündet. Daraufhin musste die Feuerwehr auch Menschen aus ihren brennenden Häusern retten. Ausgelöst wurden die Proteste durch ein Online-Video von einem Messerangriff. Als tatverdächtig gilt ein Migrant aus dem Sudan. Nordirlands Polizei hat die Menschen aufgerufen, sich nicht durch soziale Netzwerke aufstacheln zu lassen und die Ermittler ihre Arbeit machen zu lassen. Und Papst Leo segnet heute den höchsten Kirchturm der Welt, den Christusturm der Sagrada Familia in Barcelona. Er ist exakt 172,5 Meter hoch. Heute am 10. Juni ist auch der 100. Todestag des Baumeisters Antonio Gaudí. Und jetzt zu Sigi Fink.
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1: Da hat es in den letzten 12 Stunden in Kärnten in Freisach 52 Liter auf den Quadratmeter geschüttet. Seit gestern Abend in Graz am Flughafen 63 Liter. Und auch heute sind lokal größere Regenmengen noch möglich im Zusammenhang mit einer Kaltfront. Die rutscht nämlich am Nachmittag von Westen herein, überzieht dann auch den gesamten Süden Österreichs und dann steigt vorübergehend hier wieder die Unwettergefahr. Also beginnend in Südtirol, Osttirol, Kärnten, dann auch im Lungau, später in Richtung Abend wieder. In der Steiermark Süd, Mitte und Ost und auch im Südburgenland in den genannten Regionen sind Wolkenbruch, kleinkörniger Hagel und auch stürmische Böen möglich. Überall anders heute eher feuchte Geschichte, immer wieder mal etwas Regen oder mäßiger Regen. Die Temperaturen ziemlich gedämpft und Schnee fällt in der Nacht auf morgen zum Teil bis auf 1600 Meter und in der Frühmorgen in Tirol, wenn es dann einmal auflockert, in Lagen um 1000 Meter und darüber nur um die 2 Grad.
3: Na, servus. Das ist der schnellste Verkehrsservice Österreichs hier auf Ö3. Wir sind im Burgenland, Heidi, da geht's für viele zum Novarock.
4: Die Anreise hat begonnen und auf der A4 Richtung Ungarn bei Nickelsdorf deshalb dichter Verkehr und Stau. Ihr braucht da 10 Minuten mehr in der Ausfahrt. Steiermark A2 Richtung Italien, bei Liboch ist die Auffahrt wieder frei, hier ist die Unfallstelle geräumt. Eine Viertelstunde länger dauert's noch in Graz auf der Riesstraße statt einwärts vor der Baustelle beim LKH.
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3: Und mit genau der Musik, die ihr euch von uns wünscht und euer Musikgeschmack pfeift. Gleich ist Phil Collins mit dabei nach Jennifer Lopez und David Guetta. Kommt gut durch den Mittwochvormittag. 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
22: Kurz nach 11:30 hier mit dem schnellsten Verkehrsservice Österreichs. Ungewöhnlich für die Uhrzeit, Heidi. Es dauert 15 Minuten länger in Wien.
23: Auf der Tangente braucht ihr immer noch Richtung Graz von Hirstetten bis zum Knoten Prater.
22: Gute Fahrt.
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Es muss nicht jeder Song vom Text her unbedingt Sinn ergeben, oder? Oder? Oder eben Mbop. Also Hauptsache, wir mögen ihn. Und was auch nicht schaden kann, es gibt kein Falsch beim Mitsingen. Hansen hier für drei.

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19: Hier ist Ö3, bereit für eine halbe Stunde Best Ö3 Musik. Wir spielen gleich durch von No Doubt bis Sia. Alle da. Jetzt aber mal zu Lara Graf. Es ist 11 Uhr.
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21: Finanzminister Markus Marterbauer von der SPÖ stellt im Parlament gerade das Doppelbudget für 2027-2028 vor, mit Einsparungen, aber auch Maßnahmen, die die Wirtschaft ankurbeln sollen. Denn schon am Beginn seiner Rede macht Marterbauer klar:
22: Ich werde Ihnen nichts vormachen, die Zeiten sind ernst. Dieses Frühjahr haben sich die Rahmenbedingungen für Wirtschaft und Wirtschaftspolitik neuerlich verschlechtert. Der Krieg der USA gegen den Iran hat eine weltweite Energiekrise ausgelöst und die trifft uns in Österreich zu einem besonders ungünstigen Zeitpunkt.
21: Sagt Finanzminister Marterbauer vor kurzem bei seiner Budgetrede, die nach wie vor läuft. Weitere Details gibt es dann in den Ö3-Nachrichten um 12 Uhr. Viel Glück hatten 2 18-Jährige in Kärnten in der Nacht. In einer Kurve bei Zellpfarre kommt ihr Auto von der Fahrbahn ab und stürzt 40 Meter einen Abhang hinunter. Die beiden Insassen können sich selbst befreien und suchen zu Fuß nach Hilfe. Nachdem sie bei mehreren Wohnhäusern angeläutet haben, ruft eine Anwohnerin die Rettung. Die beiden werden ins Krankenhaus gebracht. Kreta erlebt derzeit einen neuen Ansturm von Flüchtlingen. Innerhalb von 48 Stunden hat die griechische Küstenwache fast 550 Migrantinnen und Migranten aufgegriffen oder aus Seenot gerettet. Die meisten Boote dürften aus Libyen kommen. Und schulfrei und Homeoffice zur WM-Eröffnung. In Mexiko fällt morgen an allen Schulen und Unis der Unterricht aus. Bundesbedienstete dürfen von zu Hause aus arbeiten. Damit will man den Verkehr reduzieren und ein Chaos vermeiden. Und jetzt zu Michael Mattern.
0: Das Ö3-Wetter. Eine Front, die sich nur sehr langsam verlagert, liegt heute quer über Österreich und bringt verbreitet trübes Regenwetter. Speziell in Osttirol, Kärnten, im Süden Salzburgs und in der westlichen Obersteiermark schüttet es bis in die kommende Nacht hinein immer wieder und hier können vereinzelt auch heftige Gewitter niedergehen. In Summe fallen noch einmal 30 bis 80, stellenweise um die 100 Liter Regen pro Quadratmeter zu den Mengen seit gestern und damit besteht Murren- und Überflutungsgefahr. Es gilt eine Ö3-Starkregenwarnung. Auf den Bergen wird es noch einmal winterlich. Die Schneefallgrenze sinkt in den Nordalpen unter 2000 Meter. Entsprechend bescheiden die Temperaturen. Höchstwerte heute von Nord nach Süd nur 12 bis 23 Grad. Im Lauf der kommenden Nacht beruhigt sich das Wetter. Der Regen zieht nach Osten ab. Morgen geht es dann wechselhaft und für Mitte Juni frisch weiter.
19: Ö3 ist hier der schnellste Verkehrsservice Österreichs. Heidi, in Tirol hat ein LKW-Ladegut verloren.
1: Und deshalb ist die Zillertalstraße, die B169, gesperrt. Bei Ried, da ist der Umfahrungstunnel gesperrt. Er wird über das Ortsgebiet umgeleitet. Vor allem talauswärts momentan Stau. Eine Viertelstunde länger braucht er da.
19: Kommt gut ans Ziel.
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19: Exakt, ihr sorgt dafür, dass der Mittwochvormittag läuft. Und bei uns läuft beste Ö3 Musik. Die Toten Hosen, No Doubt, Michael Patrick Kelly und Erzieher. Alle ready. So sieht's so schön hier. Schön, dass ihr da seid.

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21: 11.30 Uhr, Hydreis hier mit dem schnellsten Verkehrsservice Österreichs. Heidi, ein Unfall in Oberösterreich.
22: Und deshalb ist die S10 gesperrt Richtung Freistadt und bei Unterweitersdorf. Der Tunnel Götschger ist da gesperrt. Ausweichen könnt ihr über die B125. In Tirol, die Zillertalstraße bei Ried, da ist der Umfahrungstunnel gesperrt. Ein LKW hat ihr Ladegut verloren. Ihr werdet durch das Ortsgebiet umgeleitet. Talauswärts braucht ihr eine Viertelstunde mehr. Und in Südtirol auf der Brenner Autobahn Richtung Innsbruck zwischen Sterzing und dem Brenner steht ein defekter LKW. Eine Fahrspur ist gesperrt, eine halbe Stunde plus.
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Nochmal schnell Vollgas mit Bon Jovi vor der Mittagspause. Und jetzt ein Song hier auf Ö3. Also man muss bei Samba überhaupt nicht textsicher sein. Es reicht völlig, wenn man mitsummt bei Homewrecker. Macht happy mit dieser kleine Extra-Portion beim Mittagessen. Schön, dass ihr mit dabei seid.

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17: 4:03, es ist Mimi, Mittwochmittag. Los geht's mit dem Hitstorm und der steht für die beste Musik. Es gibt ein Clash Calls Bier und die Sportfreunde Stiller in dieser Stunde mit neuer Musik. Es ist 12 Uhr, hier ist Laura Graf.
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20: Finanzminister Markus Marterbauer von der SPÖ will Österreich finanziell wieder auf Kurs bringen. Mit einem Doppelbudget für 2027-28. Wie das aussehen soll, hat er heute in seiner Budgetrede im Parlament vorgestellt. Ö3-Reporterin Katja Arthofer, du hast die Rede verfolgt.
21: Markus Marterbauer sagt gleich zu Beginn seiner Rede:
22: Ich werde Ihnen nichts vormachen, die Zeiten sind ernst.
21: Denn der Iran-Krieg habe den Aufschwung gedämpft und die Inflation wieder erhöht. Der SPÖ-Finanzminister verweist aber auch auf die Vorgängerregierung.
22: Nach Berechnungen des Fiskalrats belasten die nicht gegenfinanzierten Steuersenkungen und Ausgabenerhöhungen der Vorgängerregierung unser Budget im Jahr 2028 noch immer mit 15 Milliarden Euro. Danke für nichts.
21: Das jetzige Budget sei ein Kompromiss, obwohl der Kompromiss oft schlecht geredet werde.
22: Dann ist von Einheitsbrei die Rede oder in besonders extremistischer Rhetorik gar von einer Einheitspartei. Doch halten wir die Wahrheit fest. Der Kompromiss zwischen den konstruktiven Kräften des Landes ist das Kennzeichen demokratischer Problemlösung,
20: sagt Finanzminister Marterbauer in seiner Budgetrede. Wollen wir das Ganze jetzt runterbrechen mit Maria Kern aus der Ö3 Wirtschaftsredaktion. Maria, wie schaut das Doppelbudget im Detail aus? Was sind denn die wichtigsten Eckpunkte?
23: Wir wissen, Österreich muss sein Budgetdefizit verringern. Die erlaubten 3% sollen laut dem Doppelbudget im Jahr 2028 erreicht werden. Gelingen soll das, indem die Lücke zwischen Ausgaben und Einnahmen von derzeit 18 Milliarden auf 13 Milliarden Euro verkleinert wird. Das bedeutet aber immer noch, dass der Staat mehr ausgibt, als er einnimmt. Die Gesamtverschuldung des Staates steigt also auch in den kommenden beiden Jahren weiter an.
20: Das Budgetdefizit soll vor allem kleiner werden, weil viele Gruppen zur Kasse gebeten werden. Maria, wer muss da besonders viel beitragen?
23: Ein großer Brocken kommt etwa von Banken und teilstaatlichen Unternehmen. Große Unternehmen, die Gewinne schreiben, müssen weiters höhere Gewinnsteuern zahlen. Für Niedrigverdiener steigen wiederum die Beiträge zur Arbeitslosenversicherung und die Pensionisten tragen etwas bei, indem sie nicht die volle Inflationsabgeltung bekommen, um nur einige Beispiele zu nennen. Die Regierung spart auch etwas in der Verwaltung, aber die großen Einsparungen im System finden sich in diesem Budget nicht.
20: Insgesamt will der Staat im Jahr 2027 fast 300 Milliarden Euro ausgeben und im Jahr 2028 rund 307 Milliarden. Ein Justizskandal sorgt in Frankreich derzeit für Demonstrationen. Anlass ist der Tod einer 11-Jährigen. Gegen den Verdächtigen hat es mehrere Anzeigen wegen sexueller Gewalt an Kindern gegeben, denen ist aber nicht nachgegangen worden. Ö3-Korrespondentin Cornelia Primosch in Paris. Unter dem Motto »Schützt unsere Kinder« fordern Protestierende jetzt ein härteres Vorgehen.
24: Mit Entsetzen und Empörung reagieren Hunderte auf den Tod von Liana. In Paris vor dem Justizministerium protestiert wird auch in anderen Landesteilen. Hätte die Justiz mehr Mittel, hätte dieses Drama und viele andere verhindert werden können, sagt der Anwalt der Familie der 11-Jährigen. Gegen den Verdächtigen gab es Anzeigen wegen Kindesvergewaltigung. Ohne Folgen. Premierminister Sébastien Lecornu kündigt Gesetzesverschärfungen an. Seine Regierung schlage bei Sexualverbrechen gegen Minderjährige die Erhöhung des Strafrahmens von 20 Jahren auf lebenslänglich vor. Außerdem sollen bis Mitte Juli liegengebliebene Anzeigen wegen des Verdachts auf sexuelle Gewalt gegen Kinder bearbeitet werden. Es sind 70.000 Anzeigen.
20: Israels Luftschläge im Südlibanon setzen die Hisbollah-Miliz immer weiter unter Druck. Das israelische Militär wirft der Terrormiliz vor, sich unter die Hunderttausenden Flüchtlinge zu mischen und in christlichen Dörfern und Stadtvierteln unterzutauchen. Ö3-Korrespondent Paul Huema, du hast dir ein Dorf im Südlibanon angesehen.
25: Der Bürgermeister des christlichen Dorfs Makdushi hat eine Warnung von Israel erhalten. Hisbollah-Kämpfer hätten sich unter die Flüchtlinge hier gemischt.
26: Be careful, don't let anybody come from Hezbollah.
25: Makdushi sei damit Ziel für Luftschläge. Viele Bewohner fordern, die Flüchtlinge wegzuschicken. Alle hätten große Angst.
26: Our people in the village, they were very scared.
25: Hunderttausende flüchten derzeit aus den Hisbollah-Hochburgen im Süden. In Makdushi will man helfen, ohne aber selbst ins Visier zu geraten. Hier hat die Hisbollah keinen Rückhalt in der Bevölkerung. Sollte sich ein Flüchtling als Kämpfer herausstellen, würde das sofort an Israel gemeldet. Damit greift die israelische Strategie. Je weiter die Hisbollah nach Norden gedrängt wird, desto klarer wird die Linie zwischen Kämpfern und Zivilisten.
20: Heimische Fische verschwinden. Der Klimawandel verändert Österreichs Seen grundlegend. Das zeigt ein aktueller Befund zum Zustand der Seen. Aus der Ö3-Wissenschaftsredaktion Raphael Krapscher.
0: Österreichs Seen sind in den vergangenen 4 Jahrzehnten im Schnitt 2 Grad wärmer geworden. Und das hat massive Folgen für die Tierwelt unter Wasser. Kälteliebende Fische wie der Seesaibling und die Rheinanke verlieren ihren Lebensraum. Andere Fische profitieren aber sogar, erklärt Martin Luger vom Bundesamt für Wasserwirtschaft.
3: Wer momentan zu den absoluten Gewinnern zählt, ist der Wels. Da merkt man jetzt, die Populationen wachsen ganz massiv in den Seen und der Wels ist natürlich ein Raubfisch und das hat dann natürlich auf das Gesamtökosystem See eine maßgebliche Auswirkung, wenn da jetzt ein Raubfisch so davon profitiert.
0: Solange sich die Seen weiter aufheizen, werden sich derartige Veränderungen der Ökosysteme laut Luger fortsetzen. Und das hat dann auch maßgebliche Folgen für den Tourismus und den Fischfang.
20: Und jetzt zu Michael Mattern.
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5: Es zeigt sich heute von der nassen, sehr unfreundlichen Seite. Im Großteil Österreichs regnet es immer wieder, speziell in Osttirol, Kärnten, im Süden Salzburgs und in der westlichen Obersteiermark. Bis in die Nacht hinein oft intensiv und ohne längere Pausen mit eingebetteten Gewittern, die heftig sein können. Dabei sind in Summe mit den Mengen von gestern stellenweise über 100 Liter Regen pro Quadratmeter möglich. Es gilt eine Ö3-Starkregenwarnung. Auf den Bergen wird es noch einmal winterlich, die Schneefallgrenze sinkt zum Teil unter 2000 Meter, dicke Flocken heute etwa schon im Obergurgl. Entsprechend gedämpft die Temperaturen, die liegen aktuell zwischen nur 7 Grad in Krimmel und 19 Grad in Neusiedl. Im Laufe der kommenden Nacht zieht der Regen langsam nach Osten ab und morgen Donnerstag ist es dann wechselhaft, windig und für Mitte Juni sehr frisch.
17: Auf die Straßen jetzt. Dort reist hier mit dem schnellsten Verkehrsservice Österreichs und Alin Bayer in Oberösterreich. Wir schauen zu der Unfallstelle.
6: Auf die S10, die Mühlviertler Schnellstraße zwischen Unterweitersdorf und Neumarkt. Da ist der Tunnel Götschka jetzt in beiden Richtungen nach dem Unfall gesperrt. Der Rettungshubschrauber ist im Einsatz. Ausweichen könnt ihr so lange über die B125. In Tirol ist auf der B169 der Zillertalstraße bei Ried der Umfahrungstunnel gesperrt, weil ein LKW Ladegut verloren hat. Ihr werdet so lange über das Ortsgebiet umgeleitet. Und in Südtirol auf der Brenner Autobahn verliert ihr aktuell Richtung Innsbruck zwischen Sterzing und dem Brenner eine halbe Stunde wegen eines defekten LKW.
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17: Schönen Mittwoch und Mahlzeit, los geht's!

0: Wer erinnert sich noch an den Film Daredevil mit Ben Affleck? Superheldenfilm? Das war aus dem Soundtrack Evanescence, Bring Me To Life im Hitstorm auf Ö3. Zu welcher Song soll jetzt euer Soundtrack werden? Ihr sucht aus, ihr bestimmt. Unter 0800 600 600.
1: Hallo, da spricht Harald. Ich würde mir mein Glückslied wünschen wollen und das ist von Metcon, Don't Worry. Wenn ich das höre, gelingt alles.
0: Ja, hoffentlich bei uns allen jetzt.
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0: 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Jetzt im Müllviertel. Wir schauen zu der Unfallstelle, Aline.
21: Nach Oberösterreich auf die S10. Die bleibt weiterhin in beiden Richtungen zwischen Unterweitersdorf und Neumarkt gesperrt. Im Tunnel Götschka ist ein Unfall passiert und der Rettungshubschrauber steht noch auf der Fahrbahn. Ausweichen geht über die BR125 vor den Ableitungen jeweils kilometerlanger Stau. In Tirol bleibt auch die BR169, die Zillertalstraße bei Ried, gesperrt. Der Umfahrungstunnel, hier hat ein LKW Ladegut verloren. Ihr werdet über das Ortsgebiet umgeleitet. Und in Wien und Niederösterreich auf der Tangente Richtung Graz zwischen der Hansornkurve und dem Knoten Vösendorf gibt es vorläufig noch Stau. Bis vor kurzem waren hier mehrere Fahrstreifen nach einem Unfall blockiert. Die Unfallstelle ist aber jetzt geräumt und es wird rasch besser.
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0: Willkommen im Hitstorm auf Ö3 und schöne Mittagspause jetzt mit viel Amore.
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0: Der Italien-Beitrag beim Eurovision Song Contest Per Sempre Si von Sal da Vinci für die Ilona.
2: Es ist ein tolles Liebeslied, es ist ein tolles Tanzlied und natürlich Italien-Vibes.
0: Und weil wir gerne ein bisschen gute Stimmung machen. Sal da Vinci, für immer ja, per sempre si, jetzt im Hitstorm auf Ö3.

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23: Hier ist Ö3 in der nächsten halben Stunde mit.
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23: Und aktuellen Sound von Sabrina Carpenter gibt's auch. Eure Musik nonstop bis halb. Nach Laura Graf, es ist 13 Uhr.
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23: Die Oppositionsparteien sind ganz und gar nicht zufrieden mit dem Doppelbudget von Finanzminister Markus Marterbauer von der SPÖ. Das hat er heute im Parlament vorgestellt und die Reaktionen haben nicht lange auf sich warten lassen. Ö3-Reporterin Eva Haslinger.
0: In den Augen von FPÖ-Budgetsprecher Arnold Schiefer ist das, was der Finanzminister vorgelegt hat, kein großer Wurf.
1: Die Schulden steigen weiter, also die Budgetsanierung sehe ich hier nirgendwo, sondern es steigen weiterhin jedes Jahr 15 Milliarden Schulden in diesem Land.
0: Echte Neuerungen suche man im Budget vergeblich, etwa in den Bereichen Gesundheit, Bildung oder Bürokratieabbau. Für die Grünen ist das, was im Budget steht, unverantwortlich. Jakob Schwarz, Budgetsprecher.
3: Dieses Budget ist in Zahlen gegossene Ungerechtigkeit. Sie verlangen von den Familien, von den Pensionistinnen, von den Arbeitnehmerinnen, von den Frauen massive, wesentliche Beiträge zur Budgetkonsolidierung.
0: Millionen Erben und Superreiche werden hingegen verschont, so Schwarz.
23: Das große Ziel des Budgets für 2027-28 ist es, das Budgetloch zu verringern. Dazu sollen viele Gruppen beitragen. Aber Hanna Sommersacher aus der Ö3 Wirtschaftsredaktion, wie krisenfest ist dieses Budget?
14: Naja, für weitere Krisen hat der Finanzminister wenig bis keinen Spielraum. Das sagen mir alle Experten, mit denen ich gesprochen habe. Ziel ist es, zu sparen, aber gleichzeitig auch aktive Maßnahmen zu setzen, wo nötig, etwa am Arbeitsmarkt oder in der Kinderbetreuung. All das aber eben vor dem Hintergrund enormer geopolitischer Unsicherheit, Stichwort Irankrieg.
23: Hanna, wird Österreich es schaffen, sich trotz dieser Unsicherheiten bis 2028 aus dem EU-Defizitverfahren sozusagen herauszusparen?
14: Das ist mehr als fraglich. Kein Experte glaubt, dass wir das Defizitziel von 3% bis dahin erreichen, sondern wir werden länger im Defizitverfahren bleiben. Und um Sparmaßnahmen werden wir ohnehin auch danach nicht herumkommen, denn dann müssen wir die Staatsschulden senken. Auch das schreiben die EU-Regeln vor. Und das wird auch kein Honig schlecken, denn die steigen jährlich an.
23: Die Frauen in Afghanistan setzen sich zur Wehr gegen die Unterdrückung durch die radikal-islamischen Taliban, die vor 5 Jahren die Macht übernommen haben. Gestern hat es erneut Proteste gegen die strengen Kleidungsvorschriften gegeben und sie sind blutig niedergeschlagen worden. ÖTV-Reporterin Katharina Wagner.
21: Ein Video, aufgenommen in der Stadt Herat. Laut Augenzeugen soll die Sittenpolizei der Taliban mehrere Frauen verhaftet haben, angeblich, weil sich diese nicht an die strengen Kleidungsvorschriften gehalten haben. Schüsse sind zu hören. Laut Berichten starben 2 Menschen, andere werden verletzt. Die systematische Ausgrenzung von Frauen und Mädchen in Afghanistan habe massive Folgen. Schätzungsweise 3,8 Millionen Mädchen im Alter von 7 bis 18 Jahren gehen nicht zur Schule. Eine ganze Generation an Talent und Potenzial geht verloren. Waren Georgette Gagnon, die Leiterin der UNO-Mission für Afghanistan.
23: Es klingt wie aus einem Film. In China hat ein Mann tagelang im offenen Meer überlebt. Der 39-Jährige rutscht bei einem Spaziergang auf der Insel Hainan aus und fällt ins Wasser. Die Strömung zieht ihn hinaus. Nach mehreren Tagen kann er sich an einer Boje festklammern, wo er sich von kleinen Krebsen ernährt. Erst nach 7 Tagen wird er von Fischern aus dem Meer gezogen und ins Spital gebracht. Und jetzt zu Michael Mattern.
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26: Von einem Extrem ins andere. Nach Monaten mit viel zu wenig Regen kommt jetzt sehr viel in kurzer Zeit. Und auch das kann zu Problemen führen. Heute Nachmittag, Abend und bis in die kommende Nacht hinein regnet es in weiten Teilen Österreichs immer wieder. Am meisten in Summe in Osttirol, Kärnten, im Süden Salzburgs und in der westlichen Obersteiermark. Es sind auch heftige Gewitter möglich mit Murren und Überflutungen. Es gilt eine Ö3-Starkregenwarnung. Es ist deutlich kühler als zuletzt. Die Temperaturen liegen momentan zwischen nur 8 Grad in Hochfilzen und 20 Grad im Seewinkel. Damit kann es weit herunterschneien. In Hochkrimmel ist der Regen vor kurzem in Schneefall übergegangen. Im Laufe der kommenden Nacht zieht der Regen dann langsam nach Osten ab und morgen Donnerstag gibt es eine kühle und windige Mischung aus Sonne, Wolken und kurzen Schauern.
23: Tunnelsperre in Salzburg. Ö3 ist hier mit dem schnellsten Verkehrsservice Österreichs und Aline Bayer.
27: Auf der A10 der Tauernautobahn Richtung Villach bei St. Michael ist der Katschberg-Tunnel für ein paar Minuten gesperrt. Im Tunnel hat ein Auto eine Panne, also am besten die Dauer der Sperre abwarten, dauert hoffentlich nicht allzu lang. Nach Oberösterreich auf die S10 die Mühlviertler Schnellstraße zwischen Unterweitersdorf und Neumarkt. Richtung Freistadt bleibt der Tunnel Götschka nach einem Unfall weiterhin gesperrt. Ein LKW wird gerade geborgen und das dauert noch. Ausweichen geht geht so lange über die BR 125 Richtung Linz, wird die Sperre in diesen Minuten aufgehoben.
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1: Gehen wir es nochmal durch. Was war denn da alles los heute mit euch?
2: Der Ö3-Ticketwecker. Six for free. Den ganzen Ö3-Wecker lang.
3: Du hast die Festivalpässe fürs Woodstock der Blasmusik gewonnen.
1: Du feierst, Achtung, diesen Sommer mit Pitbull, mit Rio 5 und vielen anderen im Olympiapark in Berlin.
2: Mega.
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2: Oh mein Gott.
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4: Ah, ist das toll.
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2: Ja, cool, super.
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5: Ich habe gehört, dass Pizzeria und Jaus Tickets gibt.
4: Oh, cool.
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2: Mega. 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Der Ö3-Ticketwecker.
4: Oh, jetzt wirklich gewonnen?
0: Gewonnen.
1: Du hast gewonnen.
2: Oh mein Gott.
4: Ja.
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0: 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Wir schauen zu der Sperre nach Oberösterreich. Aline.
21: Da ist nämlich weiterhin die S10, die Mühlviertler Schnellstraße zwischen Unterweitersdorf und Neumarkt, und zwar in Richtung Freistadt, gesperrt nach einem Unfall im Tunnel Götschka. Hier wird ein LKW geborgen und das dauert. Ausweichen geht über die BR125. Vor der Ableitung reicht der Stau allerdings bis auf die A7 bis Engerwitzdorf zurück. und noch A1 Westautobahn Richtung Wien zwischen St. Georgen und Seewalchen. Hier verliert ihr eine Viertelstunde aktuell vor einer Tagesbaustelle.
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0: Ja, er kann auch ruhiger. Nico Santos, Optimist, neuem Hitstorm auf Ö3, ist der Headliner auf der Ö3-Bühne am Wiener Donauinselfest.
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0: Ist schon eingetragen.

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18: Hier ist Ö3 in dieser Stunde mit dem Hit-Battle. Und das wird zum Ö3-Wetter-Battle. Ihr entscheidet zwischen zwei wechselhaften Songs und Abracadabra. Lady Gaga ist auch gleich dran. Es ist 14 Uhr. Hier ist Laura Graf.
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33: In einem Haus im Osten von Klagenfurt ist eine männliche Leiche entdeckt worden. Die Polizei schließt Fremdverschulden nicht aus. In Kärnten, Ö3-Reporterin Angela Ellersdorfer-Trunschnick.
0: Die Polizei hat das Haus in einer Siedlung großräumig abgesperrt. Das Landeskriminalamt hat die Ermittlungen aufgenommen. Für den Nachmittag ist eine Obduktion angeordnet worden. Noch hält die Polizei die Identität des Mannes zurück. Auch wer die Leiche entdeckt hat, ist noch unklar. Durchgesickert ist, dass der Tote in der Werkstatt des Hauses aufgefunden worden ist, und zwar mit schweren Kopfverletzungen.
33: Der israelische Ministerpräsident Benjamin Netanyahu strebt eine weitere Amtszeit an. Er werde bei der noch heuer anstehenden Parlamentswahl wieder kandidieren und, so Gott wolle, gewinnen, teilt seine Likud-Partei heute mit. Gegen Netanyahu gilt ein Haftbefehl des Internationalen Strafgerichtshofs wegen Kriegsverbrechen im Gazastreifen. Tirol bekommt kein Emissionsschutzgesetz Lärm. Die Bundesregierung hat der geforderten Erweiterung des IG Luft eine Absage erteilt. Schon jetzt gäbe es Möglichkeiten für Lärmschutz, etwa durch bauliche Maßnahmen, heißt es zur Begründung. Lkw werden dank neuer Technologien immer sauberer. Tirol befürchtet, dass das IG Luft daher bald nicht mehr reicht, um Tempolimits zu verhängen. Und vor Beginn der Sommerurlaubssaison warnt die Arbeiterkammer vor möglichen Spesen bei Zahlungen im Ausland. Grundsätzlich gilt, Bargeld nur mit der Bankomatkarte beheben, nicht mit der Kreditkarte, und Gebühren checken. Oft zahlt es sich aus, gleich größere Beträge abzuheben. Und jetzt zu Michi Mattern.
1: Das Ö3-Wetter. Trüb, regnerisch und kühl geht's durch den Mittwochnachmittag, wobei es zum Teil stundenlang durchschüttet, und zwar vor allem in Osttirol, Kärnten, im Süden Salzburgs und in der westlichen Obersteiermark. Es sind auch heftige Gewitter möglich mit Murren und Überflutungen. Es gilt eine Ö3-Starkregenwarnung. In den Alpen schneit es weit herunter, zum Teil inzwischen bis auf 1600 Meter herab. Entsprechend bescheiden die Temperaturen, die liegen momentan zwischen nur 8 Grad in Alpbach und 20 Grad in Bad Radkersburg. Im Laufe der kommenden Nacht zieht der Regen dann langsam nach Osten ab, und morgen Donnerstag gibt es dann eine kühle und unbeständige Mischung aus Sonne, Wolken und kurzen Regenschauern.
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2: Auf der S10 der Mühlviertler Schnellstraße Richtung Prag bei Unterweitersdorf ist die Sperre des Tunnel Götschka aufgehoben. Die Unfallstelle im Tunnel ist nach 2,5 Stunden geräumt. Noch reicht der Stau, aber bis auf die A7 bis Enger-Witzdorf zurück, vor allem Lkw-Stau am rechten Fahrstreifen. Bis sich das aufgelöst hat, wird es leider noch eine Weile dauern. Und in Südtirol steht ihr auf der Brenner Autobahn Richtung Innsbruck wegen Überlastung eine Dreiviertelstunde zwischen Sterzing und dem Brenner.
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0: So kurz. Michael Jackson, Bad. Im Hitstorm auf Höhe 3. So, kurzer Blick aus dem Fenster. Medium, würde ich sagen. Deshalb gibt's heute ein Wetterbattle. Wollt ihr in einer halben Stunde hier im Hitstorm auf Höhe 3 Crowded House hören? Everywhere you go, always take the weather with you. Oder love is all around me, and so the feeling grows. Wegen des Bandnamen war das Wet, Wet, Wet, Love is all around. Ihr entscheidet zwischen den beiden Songs und wir spielen einen der beiden in einer halben Stunde hier mit Storm auf für 3. 0800 600 600 anrufen oder Sprachnachricht schicken. Und jetzt gibt's ein Clash Kreuzbier.
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14: Ist der 3 um ganz genau 2:30. Ihr seid mit uns unterwegs und zwar in Oberösterreich. Da ist leider ein Unfall passiert. Aline.
15: Eine neue Sperre gibt es und zwar auf der B38 der Böhmerwaldstraße zwischen Freistadt und Schwand. Hier gibt es einen LKW-Unfall. Dementsprechend länger dauert die Bergung. Ihr werdet über Nebenstraßen umgeleitet. Und in Südtirol immer noch ein Plus von einer halben Stunde auf der Brenner Autobahn Richtung Innsbruck zwischen Sterzing und dem Brenner.
14: Wir feiern hier im Hitstorm auf Ö3 das wechselhafte Wetter. Deshalb heute im Hit Battle zwei Songs mit Weather, also Weather with You von Crowded House und, naja, wegen einem Bandnamen halt, ne? Wet, wet, wet, nass, nass, nass, Love is all around.
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14: Welchen der beiden Songs sollen wir gleich spielen hier im Hitstorm? Ihr entscheidet und zwar unter 0800. 600 600 anrufen und abstimmen. Sprachnachricht könnt ihr aufschicken.

0: Wet, wet, wet oder weather with you? Das Ö3-Wetter-Battle ist entschieden.
1: Hallo, liebe Shader, das ist die Hanni aus Dornbirn. Ich bin ganz, ganz stark für Love is All Around von Wet, Wet, Wet. Ich finde, das passt einfach sehr gut gerade.
0: Was sagt dir Renate?
2: Der Prinz, gute Laune.
0: 70% der Ö3-Gemeinde ist für Love is All Around. Bitteschön.

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19: Die Ö3 Nachrichten in exakt 30 Sekunden.
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19: Das ist euer Mittwochnachmittag hier auf Ö3 und der klingt gleich wieder Worldclass. Schneller Abstecher in die 80er. Every Breath You Take und auch was Chilliges von Billie Eilish. Davor zu Laura Graf. Es ist 15 Uhr.
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24: Mit Einsparungen, aber auch Maßnahmen für die Wirtschaft will Finanzminister Markus Matzebauer von der SPÖ Österreichs Finanzen wieder in Ordnung bringen. Er hat heute das Doppelbudget für 2027-28 präsentiert. In seiner Rede richtet sich Matzebauer auch an die Österreicherinnen und Österreicher.
25: Wir wollen den Menschen Sicherheit geben, wir wollen Ängste nehmen und der Instabilität eben entgegenwirken. Der Kampf gegen die Teuerung und für eine verlässliche soziale Absicherung müssen im Mittelpunkt dieser Strategie stehen. Wenn das gelingt, steigt auch die Konsumnachfrage und das gefährliche Angstsparen wird verhindert,
24: sagt Finanzminister Matzebauer heute bei seiner Budgetrede. Gut ein halbes Jahr nach dem verheerenden Brand in einem Wohnhauskomplex in Hongkong sind jetzt 7 Menschen und 2 Firmen angeklagt worden. Ihnen werden unter anderem Totschlag, Verschwörung zum Betrug und Geldwäsche vorgeworfen. Die Angeklagten waren an einer Sanierung der Wohnanlage beteiligt. Bei dem Brand sind 168 Menschen ums Leben gekommen. Die Aufrüstung in der EU soll schneller gehen. Europaparlament und Mitgliedstaaten haben sich deshalb heute auf raschere Genehmigungsverfahren für Verteidigungsprojekte geeinigt. Die Genehmigung darf künftig höchstens 102 Arbeitstage dauern. Und ein Nieser hat heute früh einen Unfall auf der Brenner-Autobahn ausgelöst. Eine 25-Jährige will die Spur wechseln. Währenddessen muss sie niesen und fährt einem Sattelkraftfahrzeug auf. Sie und ihre beiden Kinder bleiben unverletzt. Das Auto wird stark beschädigt. Und jetzt zu Michael Mattern.
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2: Über 70 Liter pro Quadratmeter hat es seit gestern in Teilen Österreichs schon geregnet, etwa am Weißen See. Und da kommt noch einiges nach, denn eine Front liegt quer über Österreich und die zieht erst in der kommenden Nacht ab. Bis dahin bringt sie immer wieder Regen, auch der aktuell trockene Osten kommt noch dran und der fällt regional ergiebig aus, und zwar besonders in Osttirol, Kärnten, im Süden Salzburgs und in der westlichen Obersteiermark. Dort sind auch noch einmal Gewitter möglich und es gilt eine Ö3-Starkregenwarnung. Es hat markant abgekühlt. In den Landeshauptstädten liegen die Temperaturen aktuell zwischen nur 12 Grad in Salzburg und 19 Grad in Eisenstadt. In den Alpen schneit es weit herunter, zum Teil bis auf 1600 Meter, aktuell etwa in Hochkrimmel.
19: Ein Unfall ist in Linz passiert. Der schnellste Verkehrsservice Österreichs auf Ö3 mit Nina Salzburger.
3: Auf der Salzburger Straße statt auswärts deshalb Stau und 15 Minuten Zeitverlust. Die Unfallstelle, die ist beim Löwenzahnweg. Der Stau, der reicht zurück bis zur A7. In Salzburg auf der A10 Richtung Salzburg zwischen St. Michael und Zederhaus Stau und 30 Minuten Zeitverlust vor einer Tagesbaustelle. Vor der Einhaus und Zederhaus außerdem blockweise Abfertigung. Und in Südtirol auf der Brennerautobahn Richtung Innsbruck zwischen Sterzing und dem Brenner 45 Minuten plus.
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19: Schmeiß mal an die Mischmaschine, also die musikalische The Police, gemischt mit diesem vielleicht Sommerhit 2026. Ja, ist auf einem guten Weg. David Guetta

0: noch einmal schlafen.
1: Dann geht's los.
0: Die Wochen ohne Fußball sind vorbei und die Wochen ohne Schlaf fangen an. Die größte Fußball-Weltmeisterschaft jemals. 48 Länder sind dabei. Und darum haben wir uns eine Challenge gesetzt im Freaky Friday. Wir versuchen diese Woche für jedes Land einen eigenen Song zu finden. Für Österreich eh leicht, I'm from Austria, das ist gesetzt. Für Mexiko auch leicht. Mexiko, Mexiko. Für die USA auch nicht so schwer. Aber wir haben schon so ein bisschen beraten. Kap Verde, Haiti. Da einen Song zu finden, ein bisschen eine Challenge. Darum brauchen wir ganz dringend eure Unterstützung, eure Songvorschläge für den Freaky Friday, diesen Freitag von 8 bis 9. Schreibt uns gerne eure Songvorschläge jetzt auf die Ö3 Homepage. 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

0: vielen anderen im Olympiapark in Berlin.
1: Mega.
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7: Halb vier, Ö3 ist hier mit dem schnellsten Verkehrsservice Österreichs. Nina Salzburger, der Nachmittagsverkehr wird schon langsam, aber sicher mehr.
12: Auf der Tangente Richtung Graz zwischen dem Handelskern und dem Knoten Prater dauert es 40 Minuten länger. Vor einer inzwischen eh schon wieder geräumten Unfallstelle Richtung Kagran sind es ab der Hansungkurve 30 Minuten plus. In Salzburg auf der A10 Richtung Salzburg zwischen St. Michael und Zederhaus Stau und 45 Minuten Zeitverlust vor einer Tagesbaustelle. Und auf der B156 Stau Richtung Braunau vor einer Baustelle zwischen Oberndorf Süd und Oberndorf Nord 15 Minuten länger dauert es da. In Linz auf der Salzburger Straße stadtauswärts, da ist die Unfallstelle beim Löwenzahnweg geräumt und der Stau, der hat sich aufgelöst. Vor der Grenze Wulowitz, da dauert es aber 45 Minuten länger bei der Ausreise nach Tschechien. Und noch nach Tirol auf der A13 Richtung Brenner zwischen Zenzenhof und Matrei, dichter Verkehr und eine halbe Stunde plus in die Gegenrichtung auf Südtiroler Seite, da dauert es Richtung Innsbruck zwischen Sterzing und dem Brenner eine halbe Stunde länger.
7: Wo ist nachher mit dieser Löwenzahnweg?
12: In Linz.
7: Ich finde das so lieb, also keine Ahnung,
17: süß,
7: da könnte ich mir eine Dreiviertelstunde in den Stau stellen, wenn man nicht fahren soll, im Löwenzahnweg.
12: Sicher schön.

0: Gehen wir es nochmal durch. Was war denn da alles los heute mit euch?
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2: Du hast die Festivalpässe fürs Woodstock der Blasmusik gewonnen.
0: Du feierst, Achtung, diesen Sommer mit Hitball, mit 305 und

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0: Na eben. 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Heute früh im Ticketwecker habt ihr bei uns die Tickets dafür gewonnen. Für jeden Geschmack was dabei, von Helene Fischer bis zu den Foo Fighters. Da merkt man wieder, wer Ö3 hört, ist klar im Vorteil, zahlt sich wirklich aus. Und das nächste Highlight, das wartet ja schon. Nova Rock. Viele sind ja jetzt schon am Weg dorthin. Mir wird noch einmal erkundigt, Wetter passt. Ein bisschen Regen ist dabei, aber anders will man es ja als hartgesottener Rockfan eh nicht haben, oder? Morgen Volbeat dann als Headliner. Und ein paar Anreisetipps, wie ihr gut und sicher auch dorthin kommt, haben wir euch schon zusammengeschrieben. Findet ihr online bei uns auf der Ö3 Homepage.

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5: 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Für die Autofahrt Richtung Feierabend gleich Michael Patrick Kelly oder Avicii nach Laura Graf. Also 16 Uhr.
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4: Mit der Fußball-WM steigt auch wieder das Interesse an Sportwetten. Die Spielsuchtberatung in Wels nutzt das große Ereignis, um auf mögliche Risiken hinzuweisen. In Oberösterreich, Ö3-Reporter Jürgen Freimuth.
10: Bei mehreren Public-Viewing-Terminen im Juni und Juli stehen in der Innenstadt Expertinnen und Experten für Beratungsgespräche zur Verfügung. Ergänzend werden Broschüren verteilt und bestehende Unterstützungsangebote vorgestellt. Nach Angaben der Stadt wurden im laufenden Jahr bislang 94 überwiegend männliche Personen betreut. Ihr Durchschnittsalter lag bei 37 Jahren die Verschuldung bei rund 9.500 Euro. Weil Spielsucht häufig nicht nur die Erkrankten selbst, sondern auch ihre Angehörigen betrifft, bietet die Stadt kostenlose und anonymisierte Unterstützung für Betroffene und deren Familien an.
18: In Österreich werden immer weniger Wohnbauten genehmigt. Im Vorjahr waren es nur 32.000 neue Wohnungen, wie Zahlen der Statistik Austria heute zeigen. Das könnte den Druck auf den Wohnungsmarkt weiter erhöhen. Die meisten Wohnungen werden in Vorarlberg gebaut, mit 8,7 je 1.000 Einwohner. In Kärnten sind es nur halb so viele. Die Geschäftsführung im Kunsthistorischen Museum in Wien wird entlastet. Das Kuratorium hat Jonathan Fein und Paul Frey das Vertrauen ausgesprochen nach den Vorwürfen im Umgang mit Mitarbeitern. Eine rechtliche Überprüfung habe keine Hinweise auf Mobbing ergeben, heißt es. Und Tennisspielerin Anastasia Potapova setzt sich zum Auftakt der Rasensaison in Sertogenbosch gegen Susan Lamens durch. Österreichs Nummer 1 schlägt die niederländische Lokalmatadorin nach mehr als 2 Stunden in 3 Sätzen und steht im Achtelfinale. Und jetzt zu Michael Mattern.
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21: Trüb und regnerisch geht's in den Mittwochabend, wobei der Regen in den nächsten Stunden zum Teil noch stärker wird und sich auch auf den Osten ausbreitet. Die größten Mengen fallen in Osttirol, Kärnten, im Süden Salzburgs und in der westlichen Obersteiermark. Hier sind auch Gewitter mit Murren und Überflutungen möglich. Es gilt eine Ö3-Starkregenwarnung. Es hat markant abgekühlt, zum Teil schneit es bis auf 1600 Meter herab und die Temperaturen liegen aktuell zwischen nur 6 Grad in Grimmel und 22 Grad im Seewinkel. Im Laufe der kommenden Nacht zieht der Regen dann langsam nach Osten ab. Morgen Donnerstag gibt es nur noch ein paar Schauer und dazwischen etwas Sonne, im Süden auch längere sonnige Phasen. Es ist aber windig und für Juni ausgesprochen frisch.
22: Ö3 mit dem schnellsten Verkehrsservice Österreichs auf den Stadtautobahnen ist wie so oft viel los und auch vor einer Baustelle in Salzburg, Nina.
23: Auf der A10 Richtung Salzburg zwischen St. Michael und Zederhaus stauen 20 Minuten Zeitverlust und vor der Einhausung Zederhaus gibt es auch Blockabfertigung. Auf der B156 Stau Richtung Braunau vor einer Baustelle zwischen Oberndorf Süd und Oberndorf Nord, 15 Minuten länger dauert es da. In Oberösterreich vor der Grenze bei Wulowitz dauert es noch 20 Minuten länger bei der Ausreise nach Tschechien und in Südtirol auf der Brenner Autobahn Richtung Innsbruck zwischen Stalzing und dem Brenner 15 Minuten plus.
22: Gute und vor allem sichere Fahrt.
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22: Flo Strofer ist da und auch gute Musik. Michael Patrick Kelly jetzt. Ah.

Ö3 am Mittwochnachmittag. Spanien, Frankreich, England. Das sind die Favoriten auf den Weltmeistertitel. Sagen die Buchmacher. Aber wer sind die Buchmacher? Das frage ich mich seit einer Woche. Wer sind Buchmacher? Woher wissen die das? Was schreiben die in das Buch rein? Wie wird man Buchmacher? Arbeiten Buchmacher in der Bücherei? Habe ich alles nicht gewusst. Vielleicht geht es euch da ähnlich, weil man hört es ja so oft beim Song Contest, der die Buchmacher sagen, der gewinnt. Habe ich mir jetzt mal angeschaut für euch. Der Begriff stammt ursprünglich aus dem englischen Bookmaker. Also früher haben die Wettanbieter alle abgeschlossenen Wetten und Quoten manuell in so ein gebundenes Buch reingeschrieben und daher eben der Begriff Buchmacher. Also im Prinzip sind es Leute, die im Wettbüro sitzen und die Teams, auf die am meisten gesetzt wird, die haben dann die besten Quoten, das schreibt der Buchmacher auf und sagt, was hilfreich ist vielleicht, wenn man gerade ein Tippspiel laufen hat in der Arbeit. Wie bei uns. Ich will das gewinnen. Ich will das gewinnen. Ich glaube, es ist jetzt auf Spanien, Frankreich oder England.

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13: 16:30 Ö3 mit dem schnellsten Verkehrsservice Österreichs und wir haben 3 Unfälle in Niederösterreich. Wir starten auf der S5, Nina.
14: Der Stockerauer Schnellstraße Richtung Wien, Sperre zwischen Königsbrunn am Wagram und Tulln nach einem Unfall. Da hat sich ein Auto im Baustellenbereich überschlagen. Ausweichen ist da durch Absdorf möglich und auch in die Gegenrichtung ist nur eine Fahrspur frei. Da baut sich Stau auf. Auf der A1 Richtung Salzburg zwischen Melk und Pöchlern, da melden die Driver ebenfalls einen Unfall, nur eine Fahrspur frei. Stau baut sich da auch schnell auf. Und auf der A21 der Wiener Außenringautobahn Richtung St. Pölten, da ist am Knoten Vösendorf nach einem Unfall, sind 2 Fahrstreifen gesperrt. Auch da baut sich Stau im Nachmittagsverkehr schnell auf. In Salzburg auf der A10 Richtung Salzburg zwischen St. Michael und Zederhaus noch Stau und 20 Minuten Zeitverlust vor einer Tagesbaustelle. In Oberösterreich, da dauert es vor der Grenze Wulowitz 1/2 Stunde länger nach Tschechien. Und in Südtirol auf der Brennerautobahn Richtung Innsbruck zwischen Sterzing und dem Brenner 20 Minuten plus.
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0: Das wird die größte Fußball-Weltmeisterschaft jemals. 48 Nationen sind dabei. Das bedeutet in Summe 104 Spiele. Und der Pascal aus Hall in Tirol wird sich jedes einzelne von vorne bis hinten anschauen. Servus Pascal.
1: Hallo, grüß dich.
0: Wie kommt man denn auf sowas? Also Fußballbegeisterung verstehe ich, aber diese Spiele sind ja mitten in der Nacht.
1: Ja, am Ende des Tages wahrscheinlich einfach ja, die Leidenschaft zum Fußball. Ich meine, ich schaue wahnsinnig gerne Fußball im Stadion, daheim. Und eine Weltmeisterschaft ist natürlich immer was ganz was Besonderes.
0: Man muss dazu sagen, du machst es ja auch ein bisschen beruflich nebenbei.
1: Genau, richtig. Also ich werde mir jedes Spiel anschauen. Und alle 2 bis 3 Tage muss ich nur schauen, erscheint dann ein Beitrag auf meinem Bezirk, wo ich so eine ganz kurze Analyse zu jedem Spiel schreibe, wo ich schreibe, wie es mir geht in der Nacht, wie ich schaffe, wach zu bleiben.
0: Ich habe mir jetzt so ein bisschen diesen Spielplan angeschaut. Glaubst du nicht, dass du spätestens am 25.06. um 0 Uhr bei Marokko gegen Haiti ein bisschen verzweifelst?
1: Nein, das ist ja der Kracher der Weltmeisterschaft, also bitte. Das ist ja,
0: also dir ist wurscht, wer spielt, du schaust dir alles an, bedingungslos.
1: Genau, egal wer, Hauptsache Fußball.
0: Für die Leute, die dir das vielleicht nachmachen wollen, was ist so dein bester Munterbleib-Tipp?
1: Es ist zwar nicht gesund, aber es ist das ein oder andere koffeinhaltige Getränk. Das gehört, glaube ich, schon zum Repertoire dazu, auf jeden Fall.
0: Du, dann wünsche ich dir viel Erfolg beim Munterbleiben. Ich hoffe, du brauchst dann auch nicht 2 Jahre Urlaub. Und falls du mal ganz müde bist und der Kaffee nicht mehr wirkt, Ö3 ist ja 24 Stunden rund um die Uhr da und spielt Musik. Ein bisschen was zum Munterbleiben haben wir auch musikalisch für dich immer.
1: Super, danke schön.

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2: Hier ist Ö3 am 10. Juni. Das merkt man daran, dass auf der Großglockner Hochalpenstraße wieder Schneekettenpflicht ist, habe ich gerade gelesen. Was ihr sonst noch wissen müsst, gibt's jetzt von Laura Graf. Es ist 17 Uhr.
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4: Der Finanzminister will Österreichs Budgetloch stopfen mit Einsparungen und wirtschaftsfördernden Maßnahmen. Die Details zum Doppelbudget 2027-28 hat Markus Marterbauer von der SPÖ heute in seiner Budgetrede im Parlament präsentiert. Er nennt dabei vier Kernpunkte.
5: Erstens, ein Sanierungsschritt in Höhe von 2,5 Milliarden Euro, der Beschäftigung und Nachfrage möglichst wenig dämpft. Zweitens, umfangreiche Offensivmaßnahmen. Wir senken die Lohnnebenkosten. Wir investieren in Bildung, Arbeitsmarkt und Pflege. Drittens, wir sichern die Finanzierbarkeit der sozialen Sicherungssysteme durch umfangreiche Reformen. Viertens, wir setzen einen bedeutenden Schritt in der Abgabenstrukturreform, der den Faktor Arbeit entlastet, ohne das Ziel der Budgetsanierung zu gefährden,
4: sagt der Finanzminister in seiner Budgetrede. Die Oppositionsparteien reagieren, wie erwartet, ablehnend auf die Budgetpläne. Nötra-Reporterin Viktoria Waldhäusl.
6: Die Reformen fehlen und das Budget werde zu langsam saniert, sagt FPÖ-Budgetsprecher Arnold Schiefer.
7: Sanierung muss schnell gehen und dann haben die Leute wieder einen Frieden. Und so wie wir es jetzt haben, wird es eine Never-Ending-Story werden.
6: Kritik kommt auch von den Grünen. Parteichefin Leonore Gewessler.
8: Es ist nichts für die Energieunabhängigkeit drin. Das ist leider kein gerechtes Budget.
6: Aber auch aus der eigenen Partei kommt Kritik. Wiens Bürgermeister Michael Ludwig von der SPÖ sagt.
9: Wenn Entscheidungen auf Bundesebene getroffen werden, wie die Senkung der Lohnnebenkosten, sind auch die Auswirkungen auf Gemeinden mitzudenken und entsprechend zu kompensieren.
6: Wenig überraschend zufrieden sind die Regierungspartner, die wortgleich befinden.
10: Es ist ein großer Wurf, es ist deutlich mehr als der kleinste gemeinsame Nenner.
11: Das ist viel mehr wie der kleinste gemeinsame Nenner.
6: So Bundeskanzler Christian Stocker von der ÖVP und Außenministerin Beate Meindl-Reisinger von den NEOS.
4: Eine zufriedene Dreierkoalition und eine nicht überzeugte Opposition. Also wollen wir das Ganze jetzt einordnen. Hanna Sommersacher aus der Ö3 Wirtschaftsredaktion. Was halten denn Ökonomen von diesem Budget?
12: Es ist ein Budget, das auf Kante genäht ist. Diese Bewertung ist heute mehrfach zu hören. Für weitere Krisen sieht der Haushaltsplan keine Puffer vor. Da sind sich Fiskalrat und die Wirtschaftsinstitute WIFO und IHS einig. Auf die Frage, ob das Doppelbudget hält oder im Krisenfall aufgeschnürt werden muss, sagt WIFO-Chef Gabriel Felbermayr.
13: Aufschnüren weiß ich nicht, aber dass man etwas drauflegen wird müssen, das geht schon.
12: Positiv hebt Felbermayr hervor, dass die Sparmaßnahmen ausgewogen verteilt würden.
13: Es gab den sehr aufrichtigen und ich glaube in Summe auch erfolgreichen Versuch, dieses Budget so zu verteilen, dass alle einen Beitrag leisten und das Ganze auch noch halbwegs wachstumsschonend zu machen.
12: Wenig Mut erkennt der Ökonom im Hinblick auf Strukturreformen. Diese hätte die Regierung im Budget einarbeiten sollen, etwa bei Pensionen oder im Gesundheitsbereich. Davon sieht Felbermayr wenig.
4: Aufrüsten und zwar schnell ist das Motto der EU. Genehmigungsverfahren für Rüstungsprojekte sollen deutlich beschleunigt werden. Darauf haben sich EU-Parlament, Kommission und Mitgliedsländer heute geeinigt. In Brüssel Ö3-Korrespondent Tim Kubal.
14: Maximal 102 Tage sollen Genehmigungsverfahren im Rüstungsbereich künftig dauern dürfen. Die Neuregelung ist Teil eines Pakets, das den Verwaltungsaufwand für die Verteidigungsindustrie reduzieren und die grenzüberschreitende Beschaffung und Zusammenarbeit in der EU erleichtern soll. Vor einem Jahr hat die EU-Kommission den Plan Rearm Europe präsentiert, also einen Plan zur Wiederaufrüstung Europas. EU-Kommissionspräsidentin Ursula von der Leyen damals:
15: We're living in the most momentous and dangerous of times.
14: Wir leben in einer Zeit großer Tragweite und großer Gefahr. Die eigentliche Frage, vor der wir stehen, ist, ob Europa bereit ist, so entschlossen zu handeln, wie es die Lage erfordert. Hintergrund der Initiative ist vor allem die Bedrohung durch Russland. EU-Geheimdienste warnen davor, dass Russland spätestens 2030 militärisch in der Lage sein könnte, einen weiteren Krieg zu beginnen.
4: Sprengstoffalarm auf einem Kreuzfahrtschiff in Deutschland. In Kiel an der Ostsee musste am Nachmittag ein Schiff teilweise evakuiert werden. Beim Überprüfen von Paletten hatten die Sprengstoffdetektoren angeschlagen. Der Bereich ist abgesperrt worden. Der Polizeieinsatz läuft noch. 2000 Menschen sind schon auf dem Kreuzfahrtschiff. Sie müssen derzeit auf der anderen Seite bleiben. 2000 weitere Passagiere warten noch darauf, an Bord zu gehen. Donald Trump als US-Präsident beschert seiner Familie gute Einnahmen. Seit seinem erneuten Amtsantritt haben die Trumps mehrere Milliarden Dollar verdient, vor allem durch den Handel mit Kryptowährungen. In Washington, Ö3-Korrespondent Markus Müller.
16: Mindestens 2,3 Milliarden US-Dollar. So hoch sind die Gewinne der Familie von Donald Trump aus verschiedenen Kryptoprojekten. Das ergibt eine Auswertung der Nachrichtenagentur Reuters. Gleichzeitig haben die Anleger in diesen Projekten, die dort wohl in Vertrauen auf den Namen des Präsidenten investiert hatten, hunderte Millionen Dollar verloren. Das Muster war dabei immer ähnlich. Die Söhne von Trump haben Kryptowährungen oder Token gegründet und in Umlauf gebracht und zu Beginn bei hohen Preisen verkauft, bevor die Kurse danach eingebrochen sind. Marktbeobachter sprechen von einem beispiellosen Interessenskonflikt, weil der Bereich von der US-Regierung reguliert wird. Sowohl das Weiße Haus als auch die Trump-Firma haben nicht auf die Anfragen von Reuters nach einer Stellungnahme reagiert.
4: Und jetzt zu Nathalie Auer.
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17: 70 Liter Regen pro Quadratmeter sind seit gestern in St. Michael im Lungau gefallen und bis Mitternacht kommt noch einiges an Regen dazu. Mit den größten Regenmengen müsst ihr in den kommenden Stunden in Osttirol, im Süden Salzburgs, in Oberkärnten und in der westlichen Obersteiermark rechnen. Hier sind durchaus kleinräumige Überflutungen möglich. Es gilt daher eine Ö3-Starkregenwarnung. Außerdem können auch Gewitter auftauchen mit stürmischen Böen. Über Nacht zieht dann der teils starke Regen nach Osten ab. Übrigens, Schneefall ist heute auch ein Thema. In den Nordalpen schneit es teilweise bis auf 1600 Meter. Morgen geht es dann wechselhaft weiter mit nur noch ein paar Schauern.
2: Okay, Ö3 ist hier mit dem schnellsten Verkehrsservice Österreichs in der Salzburger. Wir schauen zu den Unfällen nach Niederösterreich.
18: Auf die S5, die Stockerauer Schnellstraße, Richtung Wien, Weitersperre zwischen Königsbrunn und Tulln nach einem Unfall. Da hat sich ein Auto im Baustellenbereich überschlagen. Ausweichen ist durch Absdorf möglich und auch in die Gegenrichtung ist nur eine Fahrspur frei. Da gibt es Zeitverlust von 15 Minuten. Auf der A1 Richtung Salzburg zwischen Melk und Pöchlern ebenfalls nur eine Fahrspur frei nach einem Unfall. 15 Minuten Zeitverlust da. Und auf der A21 Richtung St. Pölten, da ist die Unfallstelle am Knoten Vösendorf geräumt. Der Stau, der löst sich auf. In Salzburg auf der A1 Richtung Wien zwischen Salzburg-Mitte und Wallersee 15 Minuten Zeitverlust vor einer Baustelle und ebenfalls 15 Minuten mehr. Auf der A10 Richtung Salzburg zwischen St. Michael und Zederhaus auch da eine Tagesbaustelle. In Oberösterreich eine halbe Stunde plus, sowohl in Linz auf der A7 Richtung A1 als auch vor der Grenze bei Wulowitz Richtung Tschechien. Und in Wien, da rollt der Nachmittagsverkehr auf der Tangente Richtung Kagran ab der Hansenkurve bis zum Handelsquai 40 Minuten mehr. In die Gegenrichtung Richtung Graz ab Stadtlaut 20 Minuten Zeitverlust.
2: Gute Fahrt.
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2: Flo Strofer ist da. Hoppe Galoppe. Los geht's.

der hat genau das richtige Tempo zum Hinfahren nach am stärkeren Arbeitstag. Elena Miles, Black Velvet in einer halben Stunde Musik hier auf Ö3. Und es wird nicht schlechter. Pink ist gleich mit dabei, die neue von Harry Styles und davor die Sarah Smiley.

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15: 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Viele sind schon am Weg zum Novarock, stehen aber jetzt im Stau. Auf der Strecke ist nämlich ein Unfall passiert. Nina.
16: Auf der A4 Richtung Budapest zwischen Weiden und Mönchhof ist nach einem Unfall nur eine Fahrspur frei. Schon 20 Minuten Zeitverlust. In Niederösterreich, die S5 Richtung Wien, weiterhin gesperrt zwischen Königsbrunn und Tulln. Da hat sich ein Auto im Baustellenbereich überschlagen. Ausweichen ist auch Absdorf möglich. Und auch in die Gegenrichtung, da ist nur eine Fahrspur frei. 10 Minuten Zeitverlust hier. Auf der A1 Richtung Salzburg ist die Unfallstelle zwischen Melk und Pöchlern aber jetzt geräumt. Der Stau dort hat sich aufgelöst. In Salzburg gerade reingekommen, auf der A1 der Westautobahn Richtung Wien. Kurz Totalsperre bei Salzburg Nord, weil ein defekter LKW da abgeschleppt werden muss. Es geht aber in ein paar Minuten weiter. Am besten die Dauer der Sperre abwarten. In Oberösterreich eine halbe Stunde plus auf der A7 Richtung A1 und vor der Grenze Wolowitz dauert es noch 15 Minuten länger. In Wien auf der Tangente Richtung Kagran ab der Hansumkurve 40 Minuten plus im Nachmittagsverkehr.
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1: Österreich ist Europameister. Ö3 am Mittwoch. Auf den WM-Titel müssen wir noch ein paar Wochen warten, aber den EM-Titel, den haben wir fix. Im Radball. Was ist das? Lustiger Sport. Da spielt man quasi Fußball, sitzt aber auf dem Fahrrad oben und schießt den Ball dann mit dem Reifen ins Tor. Habt ihr vielleicht schon einmal auf Social Media irgendwo gesehen. Patrick Schnetzer und Markus Bröll haben den Titel nach Hause geholt.
2: Genau.
1: Hey, herzliche Gratulation.
2: Vielen Dank. Ja, richtig coole Sache.
1: Hast du dich vom Feiern schon auskuriert?
2: Ja, das definitiv. Wir haben das am Samstag dann ein bisschen gefeiert da mit allen Sportlern zusammen und haben dann am Sonntag dann eigentlich die Rückreise auch direkt wieder angetreten.
1: Ich glaube, so ehrlich muss man sein, es ist jetzt nicht die absolute Trendsportart. Wie bist du auf Radball gekommen? Wolltest du eigentlich Fußballer werden und Radfahren? Hast du nicht entscheiden können oder wie ist das passiert?
2: Nee, also ja, du hast schon recht, das ist leider nicht ganz so bekannt. Bei mir war es halt so, ich bin dann mal dazugekommen, habe mir es angeschaut, habe es ausprobiert, ja, und bin seitdem nicht mehr weggekommen.
1: Zu Beginn habe ich gefragt, ob du dich schon auskuriert hast vom Feiern. Jetzt hätte mich schon noch ganz explizit interessiert, wenn man einen Europameistertitel feiert, wie macht man das standesgemäß?
2: Ja, also bei uns ist es so, wir haben nach Europa- und Weltmeisterschaften gibt es meistens beim Veranstalter noch ein sogenanntes Abschlussbankett. Dann gibt es erstmal ein Essen für alle und danach ist dann im Prinzip noch Party bis in die frühen Morgenstunden.
1: Also da können sich die Fußballer was abschauen.
2: Ja, auf jeden Fall. Also wir kommen da meistens schon auf unsere Kosten, wenn es ums Feiern geht.
1: Ein ganz großes Gratuliere von ganz Österreich. Großartige Leistung. EM-Sieg im Radball.
2: Vielen Dank.

0: 4:03 und das ist wichtig für Oberösterreich.
1: Vorsicht auf der A1 der Westautobahn Richtung Salzburg in der Abfahrt ans Felden. Da liegt eine Eisenstange auf der Fahrbahn. Der Streckendienst ist schon auf der Zufahrt.

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22: Ö3 am Abend, hallo. Gute Fahrt nach Hause. It Wasn't Me von Shaggy oder auch Lady Gaga gibt's gleich für euch. Zuerst noch Mr. Know-It-All Martin Krachner mit allem, was derzeit in Österreich und der Welt so abgeht. Es ist 18 Uhr.
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24: Die Kärntner Landesregierung zieht heute überraschend einen Schlussstrich unter die Causa Hypoheta. Kärnten wird das Geld aus der Verwertung der früheren Landesbank dem Bund übertragen und kann im Gegenzug seine Schulden um 450 Millionen Euro senken. Ö3-Reporterin Birgit Rumpf-Buckelsheim.
25: Wegen der früheren Hypo-Alpe-Adria-Bank wäre Kärnten wegen hoher Haftungen fast in die Pleite gerutscht. Befreit hat sich das Land mit 1,2 Milliarden Euro und Bundeshilfe. Jetzt erwartet Kärnten noch 450 Millionen Euro aus der Verwertung der früheren Bank. Geld, das Kärnten nun dem Bund überträgt. Diesem nützt das im EU-Defizitverfahren. Im Gegenzug erlässt der Bund Kärnten Zahlungen in derselben Höhe. Auf diese Weise werde Kärnten einen Teil seines stark wachsenden Schuldenberges abbauen, verspricht die Landesregierung. Landeshauptmann Daniel Fellner, SPÖ.
0: Es ist wirklich ein großartiger Tag für Kärnten.
25: Schadensbegrenzung und keinen Grund zum Jubeln sehen hingegen die Oppositionsparteien FPÖ und Team Kärnten.
24: Sogenannte Ewigkeitschemikalien, PFAS, die sich in der Umwelt und im menschlichen Körper ansammeln, sind offenbar schädlicher als gedacht, wenn es etwa um das Thema Fortpflanzung geht. Die EU-Chemikalienbehörde warnt heute besonders vor dem Stoff TFA, berichtet aus Brüssel Ö3-Korrespondentin Verena Sophie Meyer.
1: Einzelne Arten von Ewigkeitschemikalien sind schädlich für die Fortpflanzung. Zu dem Schluss kommt die EU-Chemikalienbehörde. Untersucht hat sie den Stoff Trifluoressigsäure, kurz TFA. Er gehört zu den sogenannten PFAS-Stoffen, besonders langlebige Chemikalien, die in der Umwelt kaum abbaubar sind. PFAS sind wasser- und fettabweisend und stecken deshalb in vielen Alltagsprodukten drin, von Regenjacken bis zu Einwegverpackungen. Weil sie so weitläufig verwendet werden, sammeln sie sich aber auch in der Umwelt an. TFA, der Stoff, von dem die EU-Behörde heute warnt, wird etwa in Unkrautvernichtungsmitteln genutzt und kann vor allem Trinkwasser dauerhaft verschmutzen, heißt es. Die Chemiebehörde übermittelt die Ergebnisse für die nächsten Schritte jetzt der EU-Kommission, der sie schon ein weitreichendes PFAS-Verbot empfohlen hat.
24: Ethnische Säuberung wirft jetzt die Menschenrechtsorganisation Amnesty International Israel vor, und zwar im besetzten Westjordanland. Die gewaltsamen Übergriffe israelischer Siedler gegenüber Palästinensern seien nicht das Werk einzelner Täter, sondern zentraler Bestandteil einer staatlich gebilligten Kampagne zur gezielten Annexion des Gebietes, heißt es in einem neuen Bericht. Aus Tel Aviv, Ö3-Korrespondent David Kriegleder.
2: Amnesty International wirft Israel vor, Palästinenser im Westjordanland gewaltsam von ihrem Land verdrängt, ihre Lebensgrundlagen beraubt und zur Flucht gezwungen zu haben. Die zunehmenden Angriffe militanter israelischer Siedler würden von Israels ultrarechter Regierung nicht nur offen geduldet, sondern auch aktiv erleichtert werden. Das Ziel dieser Kampagne sei die ethnische Säuberung und die vollständige Annexion des von Israel seit 1967 besetzten Westjordanlands, so Amnesty. Das drücke sich zusätzlich durch Gesetzesänderungen aus, die den Bau jüdischer Siedlungen erleichtern. Die Menschenrechtsorganisation kritisiert auch die internationale Gemeinschaft. Diese mache sich durch zu passives Verhalten mitschuldig, anstatt dem israelischen Vorgehen einen Riegel vorzuschieben.
24: Und Österreichs nach eigenen Angaben größtes Gaming-Event. Die Game City in Wien wird heuer nicht stattfinden. Das haben die Veranstalter vor kurzem bekannt gegeben. Nächstes Jahr soll das Event dann mit neuem Konzept wiederkommen. Und jetzt zu Nathalie Auer.
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3: Ziemlich nass geht's durch den Abend. Der Regenschwerpunkt liegt in den nächsten Stunden in Oberkärnten, im Süden Salzburgs und in der Obersteiermark. Hier kann es durch den intensiven Regen zu kleinräumigen Überflutungen und Murenabgängen kommen. Es gilt also nach wie vor eine Ö3-Starkregenwarnung. Außerdem können auch kräftige Gewitter dabei sein mit starken Böen. Und schon ab 1600 Meter Höhe fällt teilweise Schnee. In der ersten Nachthälfte reicht euch dann der teils intensive Regen auch im Südosten, und zwar von Unterkärnten bis ins Südburgenland. Morgen gibt es dann nur noch ein paar Schauer und zwischendurch ist auch Platz für Sonne.
22: Ö3 mit dem schnellsten Verkehrsservice Österreichs, und es gibt kurz eine Sperre in Kärnten. Nina.
4: Auf der A2 der Südautobahn Richtung Italien zwischen St. André und Griffen, da ist der Tunnel Haberberg kurz gesperrt. Ladegurt wird da aus dem Tunnel entfernt, es geht aber in wenigen Minuten wieder weiter. In Niederösterreich weiterhin gesperrt die S5 Richtung Wien zwischen Königsbrunn und Tulln. Da hat sich ein Auto im Baustellenbereich überschlagen. Ausweichen ist durch Absdorf möglich und auch in die Gegenrichtung, da ist nur eine Fahrspur frei, da dauert es 10 Minuten länger. Im Burgenland auf der A4 Richtung Budapest zwischen Weiden und Mönchhof. Da ist nach einem Unfall weiter nur eine Fahrspur frei. Es kommt auch viel Anreiseverkehr zum Novarock dazu. 30 Minuten Zeitverlust. In Oberösterreich, da dauert es noch 20 Minuten länger vor der Grenze Wulowitz bei der Ausreise nach Tschechien. Und in Salzburg auf der A1 Richtung Wien zwischen Salzburg-Mitte und Wallersee. Stau und 15 Minuten Zeitverlust vor einer Baustelle.
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22: Schönen guten Abend. Vielleicht habt ihr es mitbekommen, das neue Budget wurde präsentiert. Ich habe es jetzt kurz überflogen und kann sagen, mein Taschengeld aus der Volksschule war finanziell entspannter aufgestellt. Das wird noch ganz schön spannend. Das Schöne ist, wir sparen auf keinen Fall bei der Bestmusik überhaupt. Eine halbe Stunde nonstop, die beste Ö3-Musik. Und wir starten gleich mal mit Taylor Swift, Shaggy, Amy Macdonald und viele mehr.

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0: gehen wir es nochmal durch. Was war denn da alles los heute mit euch?
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3: 18:30 Uhr, der schnellste Verkehrsservice Österreichs und Unfallstellen geräumt. Nina.
4: Im Burgenland auf der A4 Richtung Budapest, da ist die Unfallstelle zwischen Weiden und Mönchhof geräumt, sind wieder alle Fahrspuren frei. Noch gibt es 2 Kilometer Stau, der löst sich aber schnell auf. Und auch geräumt in Niederösterreich die S5 Richtung Wien zwischen Königsbrunn und Tulln. Da hat sich der Stau schon aufgelöst.
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3: Und es ist wohl der bekannteste Bewerb für Nachwuchsmusiker in Österreich. Prima La Musica, dieses Jahr in Eisenstadt. Abgeräumt haben allerdings die Tirolerinnen und die Tiroler, Wolfgang.
6: Ja, 1100 der besten Nachwuchskünstler aus ganz Österreich waren heuer seit Ende Mai im Burgenland dabei. 33 Bundessiege, quasi Staatsmeistertitel, wenn man so möchte, gehen jetzt nach Tirol und Südtirol. Ziemlich abgeräumt hat aber auch Oberösterreich mit 17 Siegen. Der heilige Gral sozusagen von der strengen Jury sind übrigens 100 von 100 Punkten. Geschafft hat das heuer unter anderem das Blechbläserensemble Saculum Brass aus Tirol.
3: Kostenlose Sportkurse gibt's ab Montag für alle in ganz Österreich, Cindy.
7: Bei Bewegt im Park, da gibt's diesen Sommer über 700 Gratiskurse von Yoga bis Beachvolleyball. Trainiert wird da in Parks, auf großen Spielplätzen und eigentlich überall, wo es Natur gibt. Anmelden muss man sich nicht. Mit dabei sind auch Inklusionskurse, bei denen absolut alle mitmachen können, unabhängig von ihren körperlichen oder geistigen Fähigkeiten. Infos gibt's online.
3: Und die Gerüchteküche brodelt wie verrückt. Kommen Jay-Z und Eminem nach 25 Jahren als Rap-Duo wieder zurück?
7: Das letzte Mal, da haben sie gemeinsam 2001 auf Jay-Zs Album The Blueprint gemeinsame Sache gemacht. Laut Musikmagazin Rolling Stone könnten sie jetzt ein Teil vom Album von US-Rapper Rakim sein, das im August rauskommt. Ein Post auf Instagram von einem der Albumproduzenten hat das Ganze ordentlich angeheizt. Der hat nämlich eine Trackliste gepostet, auf dem die beiden draufstehen.

0: drei hier. Drehen wir die Zeit zurück. Den hier gibt's nämlich gleich. Oh yes. Die gute Whitney. Früher bei Whitney war es ja noch so, Blickkontakt haben und dann weißt du, okay, er steht auf dich. Heute ist so, liked er nicht deine Story, dann haben wir ein Problem. Gibt's auf jeden Fall gleich für euch. Davor aber noch Martin Garrix. Bisschen in WM-Stimmung müssen wir ja kommen.
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0: Die Stimme des Jahrhunderts, Whitney Houston hier auf Ö3. Ich bin ja eine ekelhafte Optimistin. Hallo, Sharon Talissa hier. Für manche ist das super anstrengend, aber ich finde halt, jeder Tag bringt eigentlich so ein Highlight. Wurscht, ob es ein großes Highlight ist oder eben ein kleines. Man muss eben nur genau hinschauen. Was war es denn bei dir?
1: Ja, hallo, da ist der Manuel aus Villach. Mein Highlight war jetzt gerade eine Stunde Schwimmtraining nach 6 Monaten Pause. Und das hat mir total gut getan und fühle mich jetzt einfach super. Und jeden Tag ist ein Highlight natürlich meine Familie.
0: So ist es. Und bei euch? Was war euer Highlight heute? +43 800 600 600. Quatsch mal ein bisschen. Hier ist Milo.

0: Was ist jetzt für euch wichtig in Kärnten?
1: Achtung, auf der A10 der Tauernautobahn, da kommen zwischen Gmünd und Spital zwei Motorräder als Geisterfahrer entgegen. Vorsicht in beiden Richtungen und nicht überholen. Achtung, ich wiederhole, auf der A10 der Tauernautobahn, da kommen zwischen Gmünd und Spital zwei Motorräder als Geisterfahrer entgegen. Wir geben Entwarnung, sobald der Geisterfahrer die Autobahn verlassen haben.
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0: das ist die Geisterfahrer-Wiederholung für Kärnten.
1: Achtung, auf der A10er Tauernautobahn, da kommen zwischen Gmünd und Spital zwei Motorräder als Geisterfahrer entgegen. Vorsicht in beiden Richtungen und nicht überholen. Wir geben Entwarnung, sobald die Geisterfahrer die Autobahn verlassen haben.
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0: 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Alex Warren liefert den Ohrwurm des Sommers, gibt's gleich für euch. Und auch Coldplay. Und er hält uns am Laufenden. Hier ist Martin Krachler. Es ist 19 Uhr.
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18: Vorsicht vor diesen E-Mails. Beim Hack einer kroatischen Hotelgruppe sind Buchungsdaten der Gäste gestohlen worden, auch aus Österreich. Jetzt verschicken die Hacker Fake-E-Mails mit Geldforderungen, wie Reporter Jürgen Freimuth.
19: So können etwa täuschend echt aussehende Mails oder Handynachrichten künftige Gäste mit korrekten Buchungsdaten erreichen, in denen zum Beispiel eine Anzahlung verlangt wird. In so einem Fall würde das Geld aber nicht am Konto des Hotels, sondern bei den Betrügern landen. Konkret betroffen sind Buchungen bei der Hotelkette Plava Laguna, die in Istrien Hotels betreibt. Inzwischen hat auch die slowenische Gruppe Life Class bestätigt, dass verdächtige Nachrichten in ihrem Namen verschickt werden. Die Polizei rät im Zweifel am besten beim Hotel anzurufen und nachzufragen, um nicht Betrügern aufzusitzen.
18: In Wien ist heute ein Mann wegen schweren Cyber-Groomings zu 8 Jahren Haft nicht rechtskräftig verurteilt worden. Er soll sich auf Instagram als 13-jähriges Mädchen ausgegeben haben und dort 3 Minderjährige zu sexuellen Handlungen in Livestreams, auf Fotos und auf Videos verleitet haben. Der 47-Jährige soll in ein forensisch-therapeutisches Zentrum eingewiesen werden. US-Präsident Donald Trump kündigt jetzt noch für heute weitere Angriffe auf den Iran an. Die gegenseitigen Verhandlungen stünden zwar kurz vor einem Abkommen, aber der Iran halte die USA zum Narren, so begründet Trump seine Drohung wörtlich. Und das Zugangsgebot entlang der Alpe-Adria-Strecke soll besser werden. Dafür tut sich jetzt die Region Friaul-Julisch-Venetien mit den ÖBB zusammen. Geplant sind mehr Züge zu Spitzenzeiten, bessere Ersatzverbindungen bei Störungen und Verbesserungen für Fahrradtouristen. Und jetzt zu Nathalie Auer.
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15: Da kann weiterhin der teils intensive Regen Probleme machen. Am meisten regnet es in den nächsten Stunden in Oberkärnten, in der Obersteiermark und im Lungau. In St. Michael schüttet es jetzt zum Beispiel. Es gilt also nach wie vor eine Ö3-Starkregenwarnung. In der ersten Nachthälfte verlagert sich der Regenschwerpunkt dann in den Südosten. Stellenweise sind außerdem auch Gewitter mit dabei und in den Nordalpen gibt es teilweise bis auf 1600 Meter Höhe Schneefall. Morgen erwartet uns dann wechselhaftes Wetter mit nur noch ein paar Schauern. Allerdings wird es windig und frisch morgen. Die Temperaturen schaffen maximal 13 bis 21 Grad.
0: Ö3 mit dem schnellsten Verkehrsservice Österreichs und das ist die Geisterfahrer-Wiederholung für Kärnten, Nina.
1: Achtung, auf der A10 der Tauernautobahn, da kommen zwischen Gmünd und Spital zwei Motorräder als Geisterfahrer entgegen. Vorsicht in beiden Richtungen und nicht überholen. Wir geben Entwarnung, sobald die Geisterfahrer die Autobahn verlassen haben. Sonst schaut es auf den Straßen des Landes aber sehr ruhig aus heute Abend. Da sind uns keine Störungen gemeldet worden. Gute Fahrt.
0: Gute Fahrt euch. Das ist wohl die Schlagzeile des Tages. Wie viele Sommerferien sind genug? Eltern fordern nur 6 Wochen. Hä? Wann sind Sommerferien überhaupt genug? Nie, oder?
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0: Und der besten Musik überhaupt.

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1: Und die Bella wird gerne eine Durchsage machen.
2: Also mein Autofahren ist Ö3. Ohne Ö3 geht gar nichts. Ja?
1: Ohne Ö3 geht gar nichts. Und damit das Autofahren noch ein bisschen besser wird, der Song exzellent. Nickelback mit Photograph. Das ist die beste Ö3-Musik überhaupt.

0: Nina, wird diese Nummer jemals schlecht?
1: Never.
0: Auf keinen Fall, gell? Du hast gute Nachrichten für uns.
1: Gute Nachrichten aus Kärnten. Die Geisterfahrer Entwarnung. Die zwei Motorräder, die als Geisterfahrer auf der A10er Tauernautobahn zwischen Gmünd und Spital unterwegs waren, die haben die Autobahn verlassen.
0: So wollen wir das.

0: jeder Tag bringt ein Highlight. Caroline.
1: Oh mein Gott, ich hatte den besten Tag ever.
2: Yes! Why?
1: Ich bin Wissenschaftlerin und ich habe vor ein paar Monaten einen Projektantrag halt bewilligt bekommen. Und ich war heute auf der Sternwarte Uni Wien und habe mit meinen kanadischen Kollegen eine Stunde gesprochen und ich hatte gerade einen fetten Grins aus meinem Gesicht, da ich mir gedacht habe, okay, man kann einfach alles im Leben erreichen und Träume kommen wahr.
0: So soll es sein.

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0: 19:30 Uhr, der schnellste Verkehrsservice Österreichs hier auf Ö3. Und in Kärnten ist ein Unfall passiert. Nina.
1: Auf der A2 der Südautobahn Richtung Wien zwischen Wernberg und Felden West. Da ist deshalb der linke Fahrstreifen gesperrt. Rechts geht's aber kurz vorbei.
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0: Hämmern, Schrauben, Bohren. Segen auf dem Domplatz in Salzburg. Die Jedermann-Bühne wird aufgebaut. Und Ö3 Salzburg-Reporter Peter ist natürlich mit dabei.
3: Früher als üblich, das richtet sich nach Fronleichnam. Der Aufbau der Bühne dauert insgesamt 15 Tage. Die Zuschauertribüne steht in 12 Tagen. Premiere ist am 18. Juli. Insgesamt gibt es mit der verkauften Generalprobe 16 Aufführungen. Jedermann ist auch heuer wieder Philipp Hochmeier. Botschaft erstmals Roxane de Ren, französische Schauspielerin, auch mit österreichischem Pass. Die Vorstellungen sind längst ausverkauft.
0: Und die Fußball-WM sorgt für schulfrei und Homeoffice in Mexico City, Cindy.
4: Keine Schule, keine Uni und möglichst viel Homeoffice. Das ist zumindest am Donnerstag bei der Eröffnung der WM fix. Grund dafür ist aber eigentlich, dass man in Mexico City ein Verkehrschaos vermeiden will. Aber so unter uns, so kann man natürlich gut die Eröffnungsfeier und das erste Match schauen. Ein Highlight wird dort Shakira sein, yes, die auftritt. Und danach trifft Mexiko auf Südafrika.
0: Und die halbe Welt ist ja ein Fan von Taylor Swift, aber auch Taylor Swift ist im Herzen ein großes Fangirl.
4: Gestern war sie überraschend bei der Premiere von Toy Story 5, wo sie auch einen Song beigesteuert hat. I Knew It, I Knew You heißt der. Aber sie hat gestern auch was ganz anderes mit im Gepäck gehabt. Eine VHS-Kassette vom ersten Toy-Story-Film. Ja. Mit ihrem roten Teppich waren nämlich auch Tom Hanks und Tim Allen, die synchronisieren die Hauptfiguren Woody und Buzz Lightyear. Und sie wollte einfach auf diese Kassette unbedingt ein Autogramm von den beiden. Ein Fangirl der ersten Stunde also.
0: Genauso wie du von Taylor Swift.
4: So ist es.
0: I Knew It, I Knew You spielen wir jetzt gleich. Wie findest du den Song?
4: Ja, Country Taylor is back. Also perfekt für alle, die sie schon irgendwie seit ihrer Anfangszeit begleiten.
0: Also back to the roots. Das gefällt uns doch sehr hier auf Ö3. Bitteschön.

0: Und das ist nicht das, was wir wollen. Der schnellste Verkehrsservice Österreichs hier. Nina, ein Problem.
1: In Wien auf der Donauuferautobahn Richtung Stockerau, da ist der Tunnel Kaisermühlen gesperrt. Im Tunnel hat ein Fahrzeug eine Panne. Es wird aber voraussichtlich nicht allzu lange dauern. Am besten die Dauer der Sperre abwarten.
0: Danke dir. Klassiker übrigens auf jeder Hochzeit, diese Nummer hier. Die Nummer kommt und die Stimmung passt. Ich drücke übrigens die Daumen für alle, die jetzt am Wochenende bzw. diese Woche heiraten. Ich hoffe, der Regen stoppt genau dann bei der Trauung.
2: Sharon is on.
0: Schönen Abend, Österreich.

0: best day of my life. Und was war der beste Moment heute? Victoria?
1: Mein Highlight des Tages war ein Abendlauf. Es hat zwar geschüttet, aber wenn man die richtige Kleidung hat, macht einem der Regen nichts.
0: So ist es. Und vor allem ein bisschen so ein Regen. Das muss man auch mal genießen. Einfach genießen, wenn man waschelnass ist. Es ist einfach herrlich.

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3: Ö3 am Abend. Was Altbekanntes von Bruce Springsteen gibt's gleich. Und was Brandneues von Jennifer Lopez auch mit dabei. Martin Krachler macht aber den Anfang und fasst die Infos des Tages zusammen. Hier ist euer News Update. Es ist 20 Uhr.
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17: Die Regierung hat heute ihr Doppelbudget für die nächsten 2 Jahre präsentiert, mit vielen Einsparungen und einigen Investitionen. Aus der Ö3 Wirtschaftsredaktion Christina Stiller, wie wahrscheinlich ist es denn, dass dieses Budget jetzt auch halten wird in Zeiten der Krisen?
18: 3 ganz unterschiedliche Parteien haben sich immerhin auf dieses Doppelbudget geeinigt. Das gibt es in vielen anderen Ländern nicht. Das signalisiert Stabilität und diese Stabilität ist wichtig. Was aber schon bemerkenswert ist, es gibt keinen Puffer in diesem Budget. Das heißt, es gibt keinen Spielraum für neue Krisen. Und wir dürfen nicht vergessen, die Teuerung ist hoch, die Wirtschaft ist schwach und die weltpolitische Lage äußerst instabil. Das kann also schon sein, dass hier neue Krisen am Horizont aufziehen und dann könnte dieses Doppelbudget nicht halten, dann könnte nachgebessert werden müssen.
17: Seit heute liegen neue Gutachten vor zu den 4 asbestbelasteten Steinbrüchen im Burgenland, die im Jänner gesperrt worden sind. Mehrere tausend Seiten sind heute an die zuständigen Behörden übermittelt worden. Sie wollen jetzt die Inhalte prüfen. Tanken in Deutschland wird mit Juli wohl spürbar teurer. Der Tankrabatt, die deutsche Version der Spritpreisbremse, wird nämlich mit Ende Juni auslaufen. Darauf hat sich die Koalition geeinigt. Der Tankrabatt macht derzeit 17 Cent pro Liter aus durch die Senkung der Spritsteuer. Und in Wien ist der beliebte Badeteich hier Städten jetzt bis auf Weiteres komplett gesperrt, wegen Verdachts auf Cyanobakterien. Sie kommen in Seen und Teichen natürlicherweise vor. Unter bestimmten Voraussetzungen können sie sich aber stark vermehren und giftige Stoffe bilden, die zu Haut- und Augenreizungen, Erbrechen oder Durchfall führen können. Für Hunde können sie tödlich sein. Und jetzt zu Nathalie Auer.
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19: Im Großteil des Landes geht's nass durch den Abend. Die größten Regenmengen gibt's in den nächsten Stunden in Kärnten. Hier können weitere 15 bis 40 Liter Regen pro Quadratmeter fallen. Es gilt also nach wie vor eine Ö3-Starkregenwarnung. In Unterkärnten sind übrigens auch ein paar Gewitter unterwegs und die bringen teilweise starke Windböen. Über Nacht verlagert sich der Regenschwerpunkt dann in den Südosten. Morgen geht's wechselhaft durch den Tag mit Sonne, Wolken und nur noch ein paar Schauern. Es wird ziemlich windig morgen und damit fühlen sich die 13 bis 21 Grad noch frischer an.
3: Der schnellste Verkehrsservice Österreichs hier auf Ö3. Wir schauen nach Wien, Nina.
0: auf die A22 Richtung Stockerau. Da sind im Tunnel Kaisermühlen jetzt wieder zwei Fahrspuren frei. Die rechte Fahrspur, die ist aber noch gesperrt. Der Stau, der löst sich trotzdem auf. In Kärnten auf der A2 Richtung Wien zwischen Wernberg und Felden West. Da ist nach einem Unfall weiter der linke Fahrstreifen gesperrt. Rechts geht's aber gut vorbei. Und es gibt auch einige Nachtbaustellen heute, unter anderem gesperrt auf der A9 in beiden Richtungen zwischen Deutsch-Weistritz und St. Michael und Richtung Linz bei St. Pankratz, auf der A10 Richtung Salzburg beim Knoten Pongau und auf der S6 Richtung Wien bei Bruck West. Da wird er die jeweils bis in die Früh umgeleitet.
3: Gute Fahrt euch! Gib uns unsere tägliche Musikvitaminration heute und erlöse uns vom Alltagsstress. Funktioniert ganz gut mit einer halben Stunde die beste Ö3-Musik nonstop. Und den Anfang macht gleich mal Jennifer Lopez und David Guetta.
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Einer geht sich noch aus bis halb. Und dieser Song. Es ist einer meiner absoluten Favorite Songs. Es ist einfach Euphorie pur. Es ist Ekstase, Happiness, glücklich sein. Ach, aus das. Das ist Ö3.

0: Das ist die beste Ö3-Musik. Und das ist der schnellste Verkehrsservice Österreichs hier auf Ö3, 20.30 Uhr. Die Nina weiß, was los ist.
1: In Kärnten auf der A2 Richtung Wien, da ist die Unfallstelle zwischen Wernberg und Felden-West jetzt geräumt, sind wieder alle Fahrstreifen frei. Und es gibt auch einige Nachbaustellen heute, unter anderem gesperrt. Auf der A9 in beiden Richtungen zwischen Deutsch-Feistritz und St. Michael und Richtung Linz bei St. Pankratz, auf der A10 Richtung Salzburg beim Knoten Pongau und auf der S6 Richtung Wien bei Bruckwest. Da werdet ihr jeweils bis in die Früh umgeleitet.
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0: Das ist wirklich unglaublich. 8 rote Karten und die Polizei. Chaotisch ist das Fußball-Freundschaftsspiel der Frauen zwischen Brasilien und den USA zu Ende gegangen. Ö3-Reporter Philipp Watzak, was ist da los gewesen?
3: Ja, zuerst hat es nach einem ganz normalen Freundschaftsspiel ausgesehen. Das ist dann doch etwas eskaliert. Brasilien hat quasi nur rote Karten bekommen. 4-mal rot für das Trainerteam und dann auch noch 4-mal rot für die Spielerinnen. Die Schiedsrichterin hat das Spielfeld am Ende unter Polizeischutz verlassen müssen. Und Brasilien hat dann auch noch zu guter Letzt durch ein Eigentor das Spiel verloren. Also ein Abend zum Vergessen für das ganze Team.
0: Oder bleibt doch in Geschichte auf jeden Fall. Das ist ja unglaublich. Tiere und vor allem Flusspferde nach Essen zu benennen, das ist offensichtlich ein neuer Trend, Cindy.
4: Der Zoo Berlin zum Beispiel, der hat heute veröffentlicht, dass ihr Zwergflusspferd-Baby Brötchen genannt wird. Und bis 2005 hat dort eine Nilpferddame namens Bulette gewohnt. In Schottland, da gibt es zum Beispiel außerdem Haggis, benannt nach der schottischen Spezialität aus Schafsinnereien. Und vor 2 Jahren, da ist Zwergflusspferd Mudeng aus Thailand viral gegangen. Das bedeutet zwar hüpfendes Schwein, ist aber gleichzeitig auch ein thailändisches Streetfood-Gericht. Gerösteter Schweinebauch auf Reis mit roter Soße.
0: Okay, wow. Und stellt euch vor, euch gehört eine eigene Insel in der Lagune von Venedig. Rein theoretisch. Nur rein theoretisch. Geht das jetzt?
4: Ja, fast 30 Hektar groß, viel Grün, eine Villa mit 9 Schlafzimmern und 9 Bädern, Salzwasserpool, Bootsanleger und eine kleine Kapelle. Die Insel vom bereits verstorbenen Swarovski-Miteigentümer Gernot Lange Swarovski, quasi mitten in Venedig, steht jetzt zum Verkauf. Also wer genügend Kleingeld hat, bei Sotheby's, da wird Santa Cristina gerade für 24 Millionen Euro angeboten, all inclusive.
0: 24 Millionen? Ja. Ein Schnäppchen, wirklich.
4: Ja.

0: Bei Katy Perry gibt's Feuerwerk am Himmel, bei uns schüttet's halt, aber die Sophie sagt, ist mir wurscht, ich habe trotzdem ein Highlight.
1: Ich bin Bäuerin und habe trotz Regenwetter jede Menge zu tun. Aber jetzt freue ich mich auf einen ruhigen Abend mit meinen Kindern. Und wenn die im Bett sind, dann habe ich einmal die Couch für mich alleine.
0: Und das ist auf jeden Fall ein guter Plan. Was war denn euer Highlight heute? Was war heute einfach super cool? +43 800 600 600. Sprech mal drüber.

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Und in den 2000ern, so 2002 bis 2008, da gab es so ein paar Sängerinnen, Performerinnen. Also eine besser als die andere. Christina Aguilera zum Beispiel, oder? Eklor, Britney Spears und sie auch. Rihanna. Und ich war vor allem eigentlich eher Fan von allen, aber sie. Sie hat halt die Hüten anzünden. Rotzfrech und saugut. Das ist Avril Lavigne hier auf Ö3. Schönen Abend, Österreich. Sharon Talisa hier.

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27: Ö3 Heimatsounds, Pizzeria und Jaus, Falco und Bilderbuch und viele, viele mehr gibt's jetzt für euch. Und alles, was in Österreich und der Welt so wichtig ist, das gibt's jetzt von Martin Krachler. Es ist 21 Uhr.
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29: In Großbritannien wächst die Sorge vor einem Krawallsommer. Zum zweiten Mal innerhalb weniger Tage ist es vergangene Nacht in Belfast zu rassistisch motivierten Ausschreitungen gekommen mit brennenden Autos und Häusern. Ausgelöst durch die brutale Messerattacke eines Migranten auf einen Passanten. Ö3 UK-Korrespondent Jörg Winter. Auffällig ist, die Krawalle sind heftig und breiten sich überraschend schnell aus.
0: Konflikten und ganz spezifisch mit Nordirland hat das damit zu tun, dass es immer noch paramilitärische Gruppen gibt aus der Bürgerkriegszeit. Die sind gewalterprobt, die haben sich umfunktioniert, eigentlich in ganz klassische rechtsradikale Schlägertruppen. Und die sind sehr schnell aktivierbar über Social Media wie X, über Internetforen. Überall dort haben wir Stunden vor diesen Krawallen Aufrufe zu diesen Protesten gehört. Also ein weiterer Gewalt-GAU ausgelöst durch die Spielzeuge amerikanischer Tech-Riesen.
29: Die Stadt Wien hat heute Details zu den geplanten Sommerbaustellen präsentiert. Bei den U-Bahnen betroffen die U3, sie wird nicht fahren zwischen der Hütteldorfer Straße und dem Westbahnhof. Auch die U4 wird wieder mitten in der Stadt geteilt und wird nicht zwischen dem Schwedenplatz und Wien-Mitte fahren. Und auch am Ring wird gearbeitet, dort sind für Autos teilweise statt 3 nur 2 Spuren offen. Im Fall um den US-Sexualstraftäter Jeffrey Epstein hat heute Microsoft-Mitgründer Bill Gates vor einem Urausschuss in den USA ausgesagt. Obwohl Bill Gates sich mehrmals mit Epstein getroffen hat, bestreitet er dort vor den Abgeordneten, in die Missbrauchsfälle verwickelt zu sein. Gates sagt, er wäre auch nie auf Epsteins Insel gewesen. Und jetzt zu Nathalie Auer.
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1: Am meisten geregnet und geblitzt hat es in der letzten Stunde in Unterkärnten. Um die 20 Liter Regen pro Quadratmeter sind zum Beispiel in Ferlach und in Völkermarkt gefallen. In den nächsten Stunden zieht dann der teils kräftige Regen nach Osten. Mit teils intensivem Regen und einzelnen Gewittern müsst ihr vor allem in der südlichen Steiermark und im Mittel- und Südburgenland rechnen. Kleinräumige Überflutungen sind damit nicht ausgeschlossen. Es gilt weiterhin eine Ö3-Starkregenwarnung. Morgen gibt es dann auf jeden Fall keinen flächendeckenden Regen mehr, sondern nur ein paar Schauer. Allerdings legt der Wind zu und meist hat es 14 bis 20 Grad.
27: Ö3 mit dem schnellsten Verkehrsservice Österreichs und es gibt ein Problem in Kärnten, Nina.
2: Auf der B91 der Leubelpassstraße, da ist der Leubeltunnel gesperrt. Der Grund ist da ein Stromausfall im Tunnel. Ausweichen ist nur recht großräumig, zum Beispiel über den Karawankentunnel möglich. Und es gibt auch einige Nachtarbeiten heute, unter anderem gesperrt auf der A9 in beiden Richtungen zwischen Deutsch-Weistritz und St. Michael und Richtung Linz bei St. Pankratz, auf der A10 Richtung Salzburg beim Knoten Pongau und auf der S6 Richtung Wien bei Bruck West. Da werdet ihr jeweils bis in die Früh umgeleitet.
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27: Und mit zwei Zirkusprinzen verkaufen ein Konzert nach dem anderen aus. Sie sind aber auch einfach nur großartig. Hier ist Bezerra und Jaus.
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0: 9 wunderschöne Bundesländer. Das ist der Ö3 Heimatsound. Und der Lukas aus Graz war gestern eben in Wien und heute auch noch. Und das war auch sein Highlight.
1: Ich war gestern am Linkin Park-Konzert, was natürlich schwarz zum Toppen war. Aber ich war da mit sehr netten Leuten und habe heute noch einen traumhaften Vormittag mit gutem Essen und so in Wien verbracht, bevor wir dann wieder Richtung Heimat gedüst sind.
0: Plus 43 800 600 600. Einfach anrufen und mir erzählen, was war denn heute super, was war ein Highlight?

muss mir auch mal noch die Sonne aufgehen sehen. Naja, vielleicht nicht jetzt, jetzt ist die falsche Uhrzeit dazu. Aber meine Güte, ist es derzeit kalt, oder? Für Juni? Unglaublich. Und der Regen? Na bitte. Kann jemand bitte den Kamin anmachen? Ja, danke schön. Gut. Und dazu natürlich passend ein Feuerfänger. Aber es ist schon wieder so lang her. Von die Grotschillen gibt's gleich für euch im Ultraheimat-Sounds. Davor aber noch die Meierin mit Gold.

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2: Ö3 mit dem schnellsten Verkehrsservice Österreichs um 21.30 Uhr. Und aufgrund des Gewitters gibt es ein Problem in Kärnten, Nina.
3: Auf der A2 Richtung Wien, da ist die Nordumfahrung Klagenfurt gesperrt. Der Falkenbergtunnel und der Lendorftunnel sind nach dem Gewitter überflutet. Der Verkehr, der wird bei Klagenfurt West durchs Stadtgebiet umgeleitet. Und der Läubelpass, da ist der Läubeltunnel gesperrt. Da ist der Grund ein Stromausfall im Tunnel. Ausweichen da nur recht großräumig möglich, zum Beispiel über den Karawankentunnel. Und Nachtarbeiten gibt es auch deshalb gesperrt, unter anderem auf der A9 in beiden Richtungen zwischen Deutsch-Weistritz und St. Michael

0: und Richtung Linz bei St. Pankraz, auf der A10 Richtung Salzburg beim Knoten Pongau und auf der S6 Richtung Wien bei Bruck West. Da werdet ihr jeweils bis in die Früh umgeleitet.
1: Gute Fahrt euch!
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1: Mit mir Sharon Talissa und dieser Song. Oh. It's so emotional, but I love it. Hier ist Falco auf Ö3. Schönen Abend, Österreich. Here comes the

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1: Und das ist der schnellste Verkehrsservice Österreichs. Und das ist wichtig für euch, wenn ihr in der Steiermark unterwegs seid, weil da steht ein Kleintransporter. Nina.
2: Und der steht recht blöd auf der A2 Richtung Wien zwischen Gleisdorf Süd und Sinnabelkirchen. Im Baustellenbereich am baulich getrennten linken Fahrstreifen. Unbedingt rechts bleiben, rechts läuft's.
1: Danke dir.

0: Käfig.
1: Wie heißt sie? Emma. Emma. Großartige Nummer. Kaputter Käfig hier im Ö3 Heimatsound. Und wir machen gleich weiter mit Frauenpower. Fräulein Peter ist dran. Es hilft nicht. Es hilft einfach nicht. Die ist einfach super gut.

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10: Einfach zum Nachdenken.
11: Täglich wird man in den Medien mit Kriegsgeschehen konfrontiert. Kriege zwischen Nationen, terroristische Anschläge, Bürger- und Bandenkriege, Jugendkriminalität und so weiter. Und ich bin ehrlich schockiert. Schockiert über mich selbst. Weil ich diese Nachrichten zusehends öfter ausblende, irgendwie wegdrücke. Ich will all dieses Elend nicht mehr sehen. Ausgestreckt liegend auf meinem Sofa ziehe ich mir die wärmende Decke übers Gesicht. Wie ein kleines Kind, das sich die Augen zuhält, will ich mich verstecken. Verstecken vor der Realität der Brutalität. Ich vergrabe mich in meine wohlige Decke, wie ein Kokon umhüllt sie meine eigenen schönen Gedanken. Ich kann es nicht ändern, fällt mir als Entschuldigung für mein naives kindliches Verhalten ein. Als ich langsam wieder aus meinem Versteck hervorkrieche, sehe ich einen Bericht über ein entlaufenes Pferd. Der hat sofort meine Aufmerksamkeit. Warum schenke ich einem Pferd mehr Aufmerksamkeit als unzähligen Toten bei einem Massaker?
10: Brigitte Menziner ist Autorin, Schreibcoach und lebt in Gas am Kamp.
12: B30, wir starten jetzt das Ö3 Pop-Magazin. Wir haben die Stunde Olivia Rodrigo mit dabei, Linkin Park oder auch Edmund. Vorher geht's zu Martin Kachler. Es ist 22.01 Uhr.
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14: Top-Thema heute war die mit Spannung erwartete Budgetrede von Finanzminister Markus Matterbauer von der SPÖ mit Details zum geplanten Doppelbudget. Ö3-Reporterin Astrid Petermann mit einer Zusammenfassung.
15: 98 Minuten dauert die Budgetrede von Markus Matterbauer. Gleich zu Beginn schwört der Finanzminister die Österreicherinnen und Österreicher aufs Sparen ein.
16: Ich werde Ihnen nichts vormachen. Die Zeiten sind ernst.
15: Mehr einnehmen und weniger ausgeben will der Finanzminister, um das Budget zu sanieren und um die Wirtschaft anzukurbeln. Gespart wird etwa bei den Pensionen, die unter der Inflation angepasst werden. Als Beispiele für sogenannte Offensivmaßnahmen nennt der Finanzminister Investitionen in Bildung und Ausbildung und die Lohnnebenkostensenkung.
7: Das ist die größte Senkung der Lohnnebenkosten, die es in Österreich je gegeben hat.
15: Die Regierung wolle nicht mehr versprechen, als sie halten könne, so der Finanzminister am Ende seiner Rede.
14: Die zum Teil enorm großen Regenmengen der letzten 24 Stunden sorgen in Kärnten zurzeit für Probleme. Spitzenreiter ist die Gemeinde Weißensee. Dort hat es 105 Liter pro Quadratmeter geregnet. Die Kärntner Feuerwehren haben derzeit zu tun mit überfluteten Kellern und Tunneln, berichtet uns die Landesalarm- und Warnzentrale. Immer wieder fallen auch Bäume auf Stromleitungen. Stromausfälle gibt es etwa im und um das Läubeltal. Sogenannte Ewigkeitschemikalien, PFAS, die sich in der Umwelt und im menschlichen Körper ansammeln, sind offenbar schädlicher als gedacht für die Fortpflanzung. Die EU-Chemikalienbehörde warnt heute besonders vor dem Stoff TFA, berichtet aus Brüssel Ö3-Korrespondentin Verena Sophie Meyer.
16: Einzelne Arten von Ewigkeitschemikalien sind schädlich für die Fortpflanzung. Zu dem Schluss kommt die EU-Chemikalienbehörde. Untersucht hat sie den Stoff Trifluoressigsäure, kurz TFA. Er gehört zu den sogenannten PFAS-Stoffen, besonders langlebige Chemikalien, die in der Umwelt kaum abbaubar sind. PFAS sind wasser- und fettabweisend und stecken deshalb in vielen Alltagsprodukten drin, von Regenjacken bis zu Einwegverpackungen. Weil sie so weitläufig verwendet werden, sammeln sie sich aber auch in der Umwelt an. TFA, der Stoff, von dem die EU-Behörde heute warnt, wird etwa in Unkrautvernichtungsmitteln genutzt und kann vor allem Trinkwasser dauerhaft verschmutzen, heißt es. Die Chemiebehörde übermittelt die Ergebnisse für die nächsten Schritte jetzt der EU-Kommission, der sie schon ein weitreichendes PFAS-Verbot empfohlen hat.
14: US-Präsident Donald Trump kündigt am Abend noch für heute weitere Angriffe auf den Iran an. Die gegenseitigen Verhandlungen stünden zwar kurz vor einem Abkommen, aber der Iran halte die USA zum Narren. So begründet Trump seine Drohung wörtlich. Der Iran droht ebenfalls mit einer Reaktion. Und Vorsicht vor diesen E-Mails. Beim Hack einer kroatischen Hotelgruppe sind Buchungsdaten der Gäste gestohlen worden, auch aus Österreich. Jetzt verschicken die Hacker Fake-E-Mails mit Geldforderungen. Reporter Jürgen Freimuth.
17: So können etwa täuschend echt aussehende Mails oder Handynachrichten künftige Gäste mit korrekten Buchungsdaten erreichen, in denen zum Beispiel eine Anzahlung verlangt wird. In so einem Fall würde das Geld aber nicht am Konto des Hotels, sondern bei den Betrügern landen. Konkret betroffen sind Buchungen bei der Hotelkette Plava Laguna, die in Istrien Hotels betreibt. Inzwischen hat auch die slowenische Gruppe Life Class bestätigt, dass verdächtige Nachrichten in ihrem Namen verschickt werden. Die Polizei rät im Zweifel am besten beim Hotel anzurufen und nachzufragen, um nicht Betrügern aufzusitzen.
14: Und jetzt zu Nathalie Auer.
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18: Wir haben es gerade in den Nachrichten gehört, der Regen hat zum Teil schon Probleme gemacht. Und auch in den nächsten Stunden kommt besonders in der südlichen Steiermark und im Mittel- und Südburgenland noch einiges an Regen dazu. Es gilt daher eine Ö3-Starkregenwarnung. In der Südoststeiermark sind derzeit auch Gewitter unterwegs. Hier gibt es neben dem Starkregen auch einige Blitzeinschläge und heftige Windböen. Nach Mitternacht beruhigt sich das Wetter dann aber langsam. Morgen geht's dann windig und mit einer Mischung aus Sonne und Wolken durch den Tag. Regenschauer sind diesmal aber nur ein paar dabei.
12: Dann gleich weiter zum schnellsten Verkehrsservice Österreichs und zu Nina Salzburger. Da ist viel los in Kärnten.
19: Die Gewitter, die machen natürlich auch auf den Straßen Probleme. Auf der A2 Richtung Wien, da ist die Nordumfahrung Klagenfurt gesperrt. Der Falkenbergtunnel und der Lehndorftunnel, die sind nach dem Gewitter überflutet. Das Wasser ist schon draußen, jetzt gibt es noch Aufräumarbeiten. Laut Asfinag geht es aber bald weiter. Die Dauer der Sperre am besten abwarten. Und auch der Läubeltunnel, der ist weiterhin gesperrt. Da ist der Grund ein Stromausfall im Tunnel. Ausweichen ist da großräumig möglich, über den Karawanktunnel zum Beispiel. In der Steiermark auf der A2 Richtung Klagenfurt, da melden die Driver bei Bad Waltersdorf einen Unfall. Der rechte Fahrstreifen ist gesperrt. Auf der A2 in die Gegenrichtung Richtung Wien, da ist der Kleintransporter mit Panne zwischen Gleisdorf Süd und Sinabelkirchen jetzt aber abgeschleppt. Da sind wieder alle Fahrspuren frei. Und es gibt auch Nachbaustellen, unter anderem gesperrt auf der A9 zwischen Deutsch-Weißritz und St. Michael und bei St. Pankratz, auf der A10 Richtung Salzburg beim Knoten Pongau und auf der S6 Richtung Wien bei Bruck West. Da werdet ihr jeweils bis in der Früh umgeleitet.
12: Wir sind 24/7 für euch da. Kommt's gut und vor allem sicher durch die Nacht.
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12: Und hey, wir sind mittendrin in einer Woche voll mit Highlights. Auf diese Woche haben sich viele ein ganzes Jahr gefreut. Zum Beispiel wegen gestern.
21: Dicke Bock!
22: Das Beste, was ich seit langem gehört habe.
12: Fette Ö3-Show im Apfel gespielt gestern. Hey, viele freuen sich auch schon auf Samstag, auf die Pride in Wien.
23: Ich bin in love. Mit der Pride ist einfach cool.
12: Und morgen geht der Festival Sommer so richtig los.
24: No, warum? Ja!
12: Wir schalten diese Stunde noch direkt zum Campingplatz. Und morgen ist auch Startschuss für die WM.
25: Alle, alle, alle.
12: Wir starten die Stunde mit dem offiziellen Song vom ÖFB.
25: Alle, alle, alle.
12: Von Dani Fellner und Pauli Pizzerra, Stars and Stripes.
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0: Na, das klingt schon stark nach Sommer. Natasha Bedingfield, Unwritten auf Ö3.
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0: Ja, das Wiener Happelstadion war gestern knacke voll mit Fans. Ausverkauft. Aber gut, wenn Linkin Park kommen, wen wundert's? Was war das gestern für ein geiler Auftrag zum fetten Ö3 Supersommer? Das Wetter war ja anfangs sehr bescheiden, aber das war den Fans. Kinder, Achtung, Ohren zu halten.
3: Scheißegal. Ich habe mir eben meinen Pullover mitgenommen für Regen, wenn es dann kalt wird. Oder halt Handy und Gatterschall im Pullover einwickeln. Aber mir ist es wurscht, bisschen nass sein, was soll's.
4: Ist egal, ich bin eingedeckt mit Regenjacke, Regenmantel, alles da. Also das ist kein Problem.
0: Das war aber nur ein Problem, das die Vorbands gehabt haben. Sobald dann Emily Armstrong und ihre Band auf der Bühne waren, da hat das Wetter sowas von gehalten. Das Happy hat gekocht. Und auch ordentlich gestrahlt. Die haben eine fette Lasershow dabei gehabt. Zwei gigantische 50 Tonnen schwere LED-Videowürfel auf der Stage. Emily Armstrong im Topform und Linkin Park, das ist für viele eine Band, mit der sie aufgewachsen sind. Die live zu sehen, das ist schon Next Level. Gänsehaut. Durchs ganze Publikum verteilt. Sie haben die großen alten Hits gespielt und auch die ganz neuen.
5: War echt super. Hat mir voll gut gefallen.
6: Es ist richtig abgegangen. Es war für alle mega geil. Und die ganze Location hat super gepasst und wir haben es richtig gefeiert.
7: Stimme ist noch da, halbwegs. Bisschen mitgeschrien und so wie es sein soll, mitgesungen, laut, schief und mit Begeisterung. I'm lost in this memory.
0: Ich glaube, da lassen wir die Band lieber selber ran. Linkin Park, die Emptiness Machine jetzt auf E3.

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2: Es soll ja Leute geben, denen ist der Start von der WM diese Woche komplett wurscht. Denen ist das Novarock-Blunzen, das morgen anfängt. Die warten seit Monaten auf genau diese Woche, aber wegen was komplett anderem.
3: Ja, am Freitag, da kommt endlich das neue Album von Olivia Rodrigo raus.
2: Cindy Podlonski, nicht nur Swiftie durch und durch, sondern auch Olivia Rodrigo-Fan. Das Album kommt am Freitag raus. Hören kann man es aber schon am Donnerstag. Da treffen sich Fans von der Olivia mitten in der Nacht, damit sie das Album vorab anhören können und auch vorab kaufen können.
3: Ja, da gibt es so Listening-Partys auf der ganzen Welt.
2: In Wien gibt es auch eins und da haben wir jetzt eine Person in der Leitung, die das mitorganisiert, die Marlene von Universal Music. Wie kann man sich das vorstellen? Also ihr trefft euch da morgen mitten in der Nacht und hört sich dieses Album an und verkauft das dort vorab.
4: Genau, also um 22 Uhr startet der verfrühte Midnight Sale. Und da werden dann hoffentlich ganz viele Fans da sein, die sich auch schon freuen, dass sie das Album als erstes in der Hand haben.
2: Wo muss man da hinkommen?
4: Das Ganze wird im Major Babies sein. Das ist ein sehr netter Indie-Plattenladen im ersten Bezirk.
2: Beschreibe mal kurz den Hype rund um Olivia Rodrigo für alle, die den Hype rund um Olivia Rodrigo A nicht mitbekommen haben oder B nicht verstehen.
4: Sie ist wirklich eine sehr, sehr großartige Songwriterin erstens. Sie ist großartige Sängerin und sie singt über Themen, mit denen sie, glaube ich, jeder identifizieren kann. Es geht in dem Album um Liebe, aber auch um die negative Seite von Liebe. Es geht auch um Heartbreak, der oft mit dem Verliebtsein mit einhergeht. Also sie ist wirklich sehr, sehr authentisch und sie ist halt auch einfach nur ein sad girl in love gerade.
2: So heißt das Album. You seem pretty sad for a girl so in love. Wird jetzt auch einen Song draus, der einer der wenigen, die schon draußen sind. Drop That, Olivia Rodrigo. 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

0: Das war jetzt gerade die Ö3-Premiere vom neuen Song von Avec, Madness. Singt sie über die Situation, wenn man was mit einer Person anfängt, wo man vor Anfang an schon weiß, okay, es ist nicht gescheit, aber irgendwie doch spannend. Avec mit Madness, neuer für Ö3. Jetzt das Neueste aus der Ö3-Verkehrsredaktion. Wir haben es halb 11, der schnellste Verkehrsservice Österreichs mit Nina Salzburger.
1: Wir sind in der Steiermark, die B69, die südsteirische Grenzstraße. Die ist gesperrt zwischen Leutschach und Gamlitz am Kahnerberg wegen Aufräumarbeiten nach den Gewittern. Ausweichen ist da lokal möglich. Und auf der A2 Richtung Klagenfurt bei Bad Waltersdorf, da ist nach einem Unfall der rechte Fahrstreifen gesperrt. Stau gibt's aber keinen. In Kärnten, B91 Leubl-Passstraße, da ist nach wie vor der Leubl-Tunnel gesperrt wegen eines Stromausfalls im Tunnel. Ausweichen ist da nur recht großräumig, zum Beispiel über den Karawankentunnel möglich. Und auf der A2 Richtung Wien, da ist die Nordumfahrung Klagenfurt wieder frei.

0: Die Aufräumarbeiten nach dem Gewitter im Falkenbergtunnel und im Lehmdorftunnel, die sind jetzt abgeschlossen. Es gibt auch Nachtbaustellen heute, unter anderem gesperrt auf der A9 in beiden Richtungen zwischen Deutsch-Weistritz und St. Michael und Richtung Linz bei St. Pankratz, auf der A10 Richtung Salzburg beim Knoten Pongau und auf der S6 Richtung Wien bei Bruck West. Da werdet ihr jeweils bis in die Früh umgeleitet.
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3: So, und jetzt... Gut, Trommelwirbel brauchen wir uns bei dem eigentlich eh sparen. Es ist jetzt ein neuer Song da von Alex Warren und wir wissen eh schon, das wird ein Superhit werden. Der wird abgefeiert und er ist auch einfach geil geworden. Passenger, die neue Alex Warren jetzt auf Ö3.

0: am Mittwochabend, willkommen im Ö3 Popmagazin. Und wir feiern jetzt eine Band. Wahnsinnig viele haben so ihren Songs geheiratet. Wir sind mit ihren Songs in den Urlaub gefahren. Ihre Songs haben absoluten Kultstatus. Und sind Fixstarter auf jeder Geburtstagsfeier. Und das seit mittlerweile 10 Jahren. Nächstes Jahr ist großes Bandjubiläum. Edmund, 10 Jahre, wird fett gefeiert. Es wird ein Riesenkonzert in der Wiener Stadthalle. Wir freuen uns sehr, dass es ein Ö3-Konzert sein wird. Willkommen Edmund im Ö3 Popmagazin. Servus Roman, servus Markus.
1: Servus Martin, grüß dich.
2: Servus.
1: Ja, unfassbar. Also
2: absolut irre. 10 Jahre sind wie im Flug vergangen. Es ist schon eine große Ehre, dass unsere Musik dann in so wichtigen Momenten ein Teil davon ist. Es ist natürlich was ganz was Besonderes, muss man sagen.
0: Ich kann mich ganz genau erinnern, ich habe damals mit einem Hörer telefoniert, der hat eure Musik so beschrieben. Leichtfüßig, aber tiefgängig. Geiler Drive, aber trotzdem gemütlich. Und irgendwie so ein Lebensgefühl.
1: Na, besser hätten sie jetzt auch nicht beschreiben können. Nein, aber wirklich auf den Punkt gebracht. Es ist wirklich unfassbar. 2017 ist Freundschaft rausgekommen. Und dann halt wirklich jetzt am alt werden, live an Schlag auf Schlag.
0: Ihr feiert eine fette Geburtstagsfeier und alle eure Fans sind eingeladen.
2: Wir spielen nächstes Jahr am 4. September in der Wiener Stadthalle.
1: Es wird die 10-Jahres-Feier von Edmund. Alle sind eingeladen. Es findet in Wien statt, aber natürlich auch aus den Bundesländern. Es sollen bitte alle nach Wien kommen und wir machen eine fette Geburtstagsfeier.
2: Das ist die größte Location in Wien und wir haben es einmal bis jetzt gespielt. Das war ein unfassbares Erlebnis. Jetzt spielen wir es das zweite Mal zur 10-Jahres-Feier und wir scheuen keine Kosten und Mühen und werden alles in Kauf nehmen, dass das ein bombastischer Abend wird für alle, die dabei sind und natürlich für uns selber auch.
0: Was ist euer Lieblingskuchen oder eure Lieblingstorte? Jede Geburtstagsparty braucht einen Kuchen.
1: Boah, da gibt es ja viel Gutes, ne?
2: Eine Champagner-Torte.
1: Aber zu unseren Songs wird auch geheiratet. Also vielleicht machen wir mehrstöckige Torte, schauen wir mal.
0: Habt euch verdient. Wir spielen jetzt den Song, mit dem alles angefangen hat. Das sind Edmund mit Freundschaft.

0: Ö3 am Mittwochabend. Willkommen beim Ö3 Popmagazin. Nicht wundern, wenn ihr morgen unterwegs seid und das Auto neben euch das Fenster runterkurbelt.
1: Ab aufs Novarock! Yeah, baby!
0: Wann geht's wieder los? Auf dem Pannonia Fields in Nickelsdorf. Campingplatz hat natürlich heute auch schon offen. Mitten unter den Early Campern am Novarock-Gelände ist unser Clemens Stadlbauer. Servus, Clemens.
2: Hallo, Martin.
0: Das Wetter ist, wie immer am Nova, kann man sagen, eher bescheiden.
2: Du, ganz ehrlich, also ich finde es perfektes Festivalwetter. Ich habe ja schon einiges erlebt hier. Also entweder Hitzeschlachten, wo die Leute reihenweise kollabiert sind, auch nicht gesund. Sonnenbrände, wenn du hingeschaut hast, dass du selber einen Schüttelfrost kriegst. Oder umgekehrt natürlich Unterkühlung, Schlammschlacht, bis zu die Knie versunken im Gatsch. Also braucht man auch nicht. Jetzt schüttet es wieder, was aber, wie du als Burgenländer ja sicher weißt, bei diesem trockenen Boden kein Fehler ist. Also das ist gut für die Natur, weil wir sind ja hier auf einem pannonischen Acker. Ja, sonst geht halt auch ein bisschen Wind, aber es ist nicht warm, aber auch nicht kalt. Also ich finde es ideal, vor allem weil das Wetter dazu angetan ist, seinen Energiehaushalt bis zum Sonntag da locker aufrechtzuerhalten.
0: Offizieller Festivalstart ist ja erst morgen. Man kann aber sagen, die besten Zeltplätze am Campingplatz, die sind schon weg. Der ist schon ordentlich voll.
2: Ja, 35.000 Leute sind schon da, haben die Early-Anreise genutzt und das hat auch einen bestimmten Grund, warum die das machen.
3: Naja, aufbauen, hey Gott sei Dank, aufbauen, wenn du am selben Tag schon die Bands laufen hast und du musst in der Früh alles aufbauen, dann wird es stressig. Deswegen, ja.
2: Aber ich sehe keine Pflaster, also es ist unfallfrei passiert, das Zelt aufbauen.
4: Ja, man darf halt vor dem Aufbauen noch kein Bier trinken. Erst wenn der Schlafplatz steht, darf man das erste Bier trinken.
5: Richtig. Ja, weil es am Campingplatz die größte Party ist.
2: Also die Musik ist eh noch eine Lärmbelästigung.
5: Nein, die Musik ist super, aber am Campingplatz ist halt auch die größte Party.
6: Der Platz ist immer ziemlich schlecht. Wenn man jetzt morgen kommt, dann sind wir ja 800 Kilometer weit hinten.
7: Naja, gute Plätze suchen und natürlich schon aufs Festival sich freuen und sich natürlich richtig, richtig einstimmen.
0: Ja, voll. Morgen sind Volbeats die ersten Headliner. Clemens, du triffst sie dann ja auch zum Interview. Und dann am Freitag sind die dann dran, die jetzt schon im Hintergrund laufen. Die Offspring, 21 Uhr Stage-Time.
2: Ja, da freue ich mich schon drauf und wir zwei sehen uns ja dann eh auch, wenn du mit Frag das ganze Land hier antanzt.
0: Ja, auf alle Fälle. Wir senden Samstag 16 bis 19 Uhr. Die größten Festivals-Cinemas. Live vom Novarock.

0: Ö3s hier. Am Mittwochabend hier läuft das Ö3 Popmagazin. Wir haben die Stunde noch den neuen Taylor Swift Song mit dabei. Oder auch die aktuelle Nummer 1 der Ö3 Austria Top 40, Bangaranga. Vorher geht's zum Martin Krachler. Es ist 23 Uhr.
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2: Das heute präsentierte Doppelbudget der Regierung müsse bald schon wieder nachgebessert werden, kritisieren jetzt Expertinnen und Experten, und zwar weil es keinen Puffer enthalte in Zeiten der vielen globalen Krisen. Finanzminister Markus Matterbauer von der SPÖ sieht das anders und verweist darauf, dass das Budget anhand der aktuellen Wirtschaftsprognosen erstellt worden ist.
3: Bislang, soweit ich das beobachten kann, hält sich die Konjunktur halbwegs an die WIFO-Prognose. Also aus heutiger Sicht ist es aufgebaut, dieses Budget, auf die aktuellsten Daten. Da kann natürlich immer was passieren. Gerade in so unsicheren Zeiten. Wer weiß, was Präsident Trump noch alles einfällt. Aber wir haben im Budget zwar keinen Polster, aber im Budgetprozess schon ausreichend Flexibilität, um auf allfällige Herausforderungen zu reagieren,
2: sagt Matterbauer in der ZIB2. Nach den Streiks heute in der chemischen Industrie gibt es morgen neue KV-Verhandlungen, und zwar in der mittlerweile 8. Runde. Zuletzt waren beide Seiten mit ihren Angeboten weit auseinander. Die Arbeitnehmer fordern eine Gehaltserhöhung von 3%. Die Arbeitgeber bieten laut Gewerkschaft 0,5% plus 300 Euro Einmalzahlung oder 2% von Oktober 26 bis April 28. Der Krieg in der Ukraine dauert jetzt schon so lange wie der Erste Weltkrieg. Das sagt heute der ukrainische Generalstab. Auch heute hat es Angriffe gegeben. In der Stadt Pavlohrad sind bei einem russischen Angriff auf ein Wohngebäude mindestens 12 Menschen verletzt worden. Und Papst Leo hat heute in Barcelona in der Sagrada Familia den fertig gebauten Christusturm gesegnet. Mit 172,5 Metern jetzt der höchste Kirchturm der Welt. In seiner Predigt bringt der Papst eine Anspielung auf die US-Regierung von Donald Trump und ihren Umgang mit Migranten. Zitat: Wir können nicht an Jesus glauben und Unschuldige töten. Und jetzt zu Nathalie Auer.
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4: Einiges los ist da heute beim Wetter. In der kommenden Stunde müsst ihr noch besonders östlich von St. Pölten und Graz mit teils intensivem Regen rechnen. Kleinräumige Überflutungen sind also nicht ganz ausgeschlossen. Außerdem sind auch noch einzelne Gewitter dabei und die können heftige Windböen bringen. 70 Kilometer pro Stunde hat der Wind vor kurzem in Rechnitz erreicht. Nach Mitternacht zieht der kräftige Regen dann aber nach Osten ab. Morgen erwartet uns dann ein wechselhafter Tag mit Sonne, Wolken und nur noch ein paar Schauern. Es wird windig morgen und ziemlich frisch mit nur 13 bis 21 Grad.
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5: Wir sind in der Steiermark, die B69, die südsteirische Grenzstraße ist gesperrt zwischen Leutschach und Gamlitz am Kahnerberg. Da gibt es Aufräumarbeiten nach den Gewittern. Ausweichen ist da lokal möglich. Und auf der A2 Richtung Klagenfurt ist die Unfallstelle bei Bad Waltersdorf geräumt, sind wieder alle Fahrspuren frei. Auch der Läubeltunnel in Kärnten, der ist wieder frei, da ist der Strom wieder da. Und in Wien, da gibt es eine Nachbaustelle, die sorgt für Stau, die Erdberger Lände. Die ist wegen Arbeiten bei der Stadionbrücke gesperrt. Der Verkehr wird da über den Ludwig-Kösser-Platz umgeleitet. Und auch auf den Autobahnen gibt es Nachtarbeiten. Auf der A9 in beiden Richtungen zwischen Deutsch-Feistritz und St. Michael und Richtung Linz bei St. Pankratz. Auf der A10 Richtung Salzburg beim Knoten Pongau und auf der S6 Richtung Wien bei Bruck West. Da werdet ihr jeweils bis in die Früh umgeleitet.
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0: Ja, wobei, eigentlich müsste man da jetzt eine andere Musik verwenden. Die derzeitige Nummer 1 bei uns im Land, die kommt nämlich nach wie vor vom Song Contest.
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0: Die kommt auch diese Woche von Daga. Das ist Bangaranga.

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2: Gerade haben wir die Nummer 1 von den Ö3 Austria zu voll die Singlecharts gespielt. Bei den Ö3 Austria zu voll die Albumcharts sind die Toten Hosen ganz vorn. Aber gut, wenn die Toten Hosen ein Album rausbringen, natürlich schießt das direkt von 0 auf Platz 1. Trink aus, wir müssen gehen. Es ist ihr letztes Album. Der Anfang vom Ende, kann man sagen. Und sie könnten jetzt die Vergangenheit hochleben lassen, sich heroisieren, über früher reden. Das machen sie nicht. Nur nach vorne. So heißt der Song vom Album. Den spielen wir jetzt im Ö3 Popmagazin. Die Toten Hosen.

0: jeder und jeder. Das habe ich falsch verstanden. Jede und jeder darf so sein, wie er oder sie will. Und auch lieben, wen er oder sie will. Arg, dass man genau dafür 2026 noch einstehen muss. Und sogar demonstrieren muss. Genau deswegen wird am Samstag in Wien der Ring gesperrt für die Vienna Pride. Hunderttausende Menschen setzen da ein starkes Zeichen für mehr Toleranz. Für mehr Akzeptanz, für mehr Vielfalt. Dass da von Wien aus ins ganze Land gesendet wird. Hunderttausende Menschen feiern das Leben, feiern die Liebe in all ihren Facetten. Und da haben sich hochkarätige Musikerinnen und Musiker angekündigt, um genau das zu unterstützen. JJ und Conchita werden auftreten am Wiener Rathausplatz Ness. Und auch sie, die Weather Girls, haben Stage Time um 9:30 am Wiener Rathausplatz diesen Samstag.
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0: 3 um halb 12. Hier ist der schnellste Verkehrsservice Österreichs und da sind wir in der Steiermark auf der B69 der südsteirischen Grenzstraße. Das ist rausbringen. Die Sperre zwischen Leutschach und Gamlitz am Kahnerberg ist aufgehoben. Die Aufräumarbeiten nach dem Gewitter sind dort abgeschlossen. Weiter nach Wien. Da ist die Erdberger Lände wegen Arbeiten bei der Stadionbrücke gesperrt. Der Verkehr wird über den Ludwig-Kösser-Platz umgeleitet. Und gesperrt wegen Nachtarbeiten sind heute unter anderem auf der A9 der Abschnitt in beide Richtungen zwischen Deutsch-Weißtritz und St. Michael und Richtung Linz bei St. Pankraz. Die A10 ist gesperrt Richtung Salzburg beim Knoten Pongau und auf der S6 gibt es eine Sperre Richtung Wien bei Bruck West. Ihr werdet die jeweils bis 5 in der Früh lokal umgeleitet. Gute und vor allem sichere Fahrt.
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0: Und wir haben jetzt den neuen Song von Taylor Swift mit dabei. Und die Country-Taylor ist wieder da. Die ersten 3 Alben von Taylor Swift waren ja nur Country. Das heißt, viele Swifties sind genau mit diesen Alben und mit dieser Taylor Swift aufgewachsen. Viele Fans sind da echt total on fire, dass sie es wieder in der Richtung macht. Wir auch. Ist der Titelsong vom neuen Toy Story Film. Der Song heißt I Knew It, I Knew You. Die neue Taylor Swift jetzt bei uns.

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0: Ah, morgen geht's endlich los. Wieder träumen. Wer weiß, vielleicht wird es ja was mit unserem Sommermärchen. Morgen ist das erste Spiel von der Fußball-Weltmeisterschaft. Und auch JJ und Conchita sind im Fußballfieber. Auch die beiden schauen, sind Fußballfans. Zumindest anlassbezogen.
1: Zur WM interessiert es mich dann, because I have FOMO. Und wenn alle drüber reden, dann rede ich auch drüber. Aber dann interessiert es mich instantly nimmer.
2: Ich finde es echt spannend. Also ich schaue jedes Spiel, auch bei der EM bin ich auf der Couch gelegen und habe einfach die Spiele im Hintergrund laufen lassen, habe dann irgendwas anderes nebenbei gemacht und habe ich immer alles mitverfolgt. Ich find's wirklich spannend. Und als Familie, wir kommen dann immer zusammen und schauen dann halt immer ein Österreich-Spiel zusammen. Oder wir gehen gemeinsam zu einem Public Viewing. Also es ist immer so ein Ding bei uns zu Hause.
1: Ja, das ist süß.
2: Ja, it's a big year for Austria auf jeden Fall.
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0: 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Und das hier ist der neue Song von JJ. Kennt ihr, wenn ihr das Opening vom Song Contest geschaut habt? Unknown.

0: Heute auf Ö3, morgen dann live am Nova. Volbeat im Ö3 Popmagazin.
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0: Und die Popwelt in Österreich, die redet derzeit über sie. Mattea ist zurück, macht wieder Musik. Zum Glück richtig cool geworden, ihre neue Nummer. Der Song heißt einfach nichts. Worum es im Song geht, verrät sie im Ö3 Pop-Podcast.
3: In dem Song geht's um das Freiheitsgefühl, was man endlich wieder erlangt nach einem ganz schlimmen Liebeskummer. Also ich finde, es gibt nichts Schlimmeres, als diesen Schmerz zu spüren. Und dann gibt's ja irgendwann die Phase, wo man denkt, ah, man ist jetzt irgendwie darüber hinweg. Und dann schaut man doch nochmal auf das Instagram und leugnet es so ein bisschen. Aber dann kommt irgendwann die Phase, wo es endlich vorbei ist und man merkt, ich bin wieder ich selbst, ich brauche niemanden zu meinem Glück und ja, bin ready für die Welt wieder.
0: Im Ö3-Pop-Podcast gibt es ja dann auch Tipps gegen Liebeskummer, was da hilft. Spoiler, offenbar helfen Pommes. Ich bin neugierig, ich werde es anhören. Ich hoffe ja auch, das ganze Gespräch mit Mattea und Tina Ritschl gibt es ab sofort im Ö3-Pop-Podcast, auf ORF Sound und überall, wo es Podcasts gibt. Und das ist der neue Song.

0: Ö3 ist hier in der Nacht mit sehr, sehr viel Musik und sehr gerne mit euch. Jetzt mitdiskutieren im Ö3 Night Talk, der geht gleich los. Davor mal zu Martin Krachler. Es ist 0 Uhr.
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2: In Kärnten haben die zum Teil enormen Regenmengen am Abend zu mehr als 60 Feuerwehreinsätzen geführt. Keller und Tunnel waren überflutet. Die letzten Arbeiten laufen zurzeit in den Bezirken Wolfsberg, Klagenfurtland und Villachland. Immer wieder sind auch Bäume auf Stromleitungen gefallen. Stromausfälle hat es etwa im und um das Läubeltal gegeben. Die USA haben vor kurzem neue Angriffe auf mehrere Ziele im Iran begonnen. US-Präsident Donald Trump hat es im Amt angekündigt. Die USA sprechen von zusätzlichen Vergeltungsschlägen. In Tirol kritisiert die Arbeiterkammer Preisunterschiede bei Pellets im Vergleich zu anderen Bundesländern. Ö3-Reporter Wolfgang Böhmer.
3: Pellets kosten laut AK in Tirol einfach mehr als in jedem anderen Bundesland. Im Schnitt für 6 Tonnen 2.426 Euro. Im Kärnten zum Vergleich um knapp 200 Euro weniger. Einmal mehr gibt's eben die Kritik am sogenannten Tirolaufschlag, den man ja sonst zum Beispiel von den Spritpreisen kennt. Der Branchenverband Pro Pellets widerspricht es. Gäbe keinen Tirolaufschlag. Die Produktionskosten seien in Tirol einfach höher. Fakt ist aber auch, in Tirol werden weit mehr Pellets produziert, als hier verbraucht werden.
2: Heute entscheidet sich, wer im ORF der nächste Generaldirektor oder die nächste Generaldirektorin wird. Die 35 ORF-Stiftungsrätinnen und Räte wählen sie oder ihn im Anschluss an ein Hearing in Wien in einer nicht öffentlichen Sitzung. Geladen sind 9 Personen. Und der ÖFB bestätigt jetzt eine Nachnominierung für Österreichs WM-Kader, und zwar Mittelfeldspieler Dejan Ljubicic. Der Schalke-Legionär spielt anstatt Christoph Baumgartner, der sich ja beim Aufwärmen für das Tunesien-Testspiel verletzt hatte. Und jetzt zu Nathalie Auer.
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4: Der Regen im Osten wird immer weniger. Tagsüber sind dann nur noch ein paar gewittrige Schauer unterwegs. Dazu gibt es eine wechselhafte Mischung aus Sonne und Wolken. Am längsten sonnig habt ihr es von Osttirol über die südliche Steiermark und über das Burgenland bis ins Weinviertel. Der Wind, der legt allerdings zu und erreicht oft Böen um die 40 oder sogar 50 Kilometer pro Stunde. Und damit fühlen sich die 13 bis 21 Grad noch frischer an. Morgen breiten sich dann von Nordwesten her dichte Wolken aus und die bringen besonders vom Tiroler Unterland bis ins Mostviertel einige Schauer.
0: Weiter geht's zum schnellsten Verkehrsservice Österreichs hier auf Ö3. Und gesperrt sind wegen Nachtarbeiten heute unter anderem die A9 in beiden Richtungen zwischen Deutsch-Feistritz und St. Michael und Richtung Linz bei St. Pankratz, die A10 gesperrt Richtung Salzburg beim Knoten Pongau und die S6 Richtung Wien bei Bruck West. Ihr werdet überall umgeleitet bis in die Früh hinein.
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0: Heute geht's richtig los mit dem Nova Rock. Es ist ein bisschen so der Startschuss für die Festivalsaison. Ein paar von euch sind vielleicht jetzt gerade sogar schon dort und ihr hört uns vielleicht auch jetzt gerade im Zelt. Hallo, hallo! Schlaft ihr lieber im Zelt? Ich meine, euch brauche ich wahrscheinlich gerade nicht fragen, falls ihr gerade im Zelt seid. Oder dann doch lieber daheim oder im Hotel bei einem Festival? Wie macht ihr es denn?
5: Die paar Tage muss man durchbeißen.
0: Ganz nüchtern und trocken. 0800 600 600. Beim Festival in einem Zelt schlafen oder dann doch lieber daheim?

0: Taylor Swift auf E3 oder auch gleich Flo Rida spiele ich uns. Stellt euch mal vor, den mitten in der Nacht, so wie jetzt, aber nur am Campingplatz. Rauf und runter. Es ist ein Albtraum, oder? Also ich stelle es mir schon ein bisschen ungemütlich vor. Aber vielleicht braucht es auch einfach so dieses Festival-Feeling. Anna aus Linz, was sagst denn du?
1: Ich finde, Campen gehört absolut dazu zum Festival-Feeling. Weil nur auf ein Festival gehen, das ist dann irgendwie im Endeffekt einfach, wie wenn man auf einem Konzert wäre. Und ich finde einfach, Campen ist Teil der Experience von einem Festival.
0: Absolut. Und was macht es für dich so besonders?
1: Einfach das wenig Schlaf, direkt vom Konzert, kurz 2 Stunden Schlaf, dann wieder mit den Friends irgendwie connecten, neue Leute kennenlernen. Ich finde einfach, dass das die Experience viel lustiger macht.
0: Seid ihr gleicher Meinung? Ruft's gerne an 0800 600 600.

0: Camping beim Festival. Ja oder nein?
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0: Eins muss man unbedingt sagen. Am Campingplatz, da gibt es auf jeden Fall wirklich die lustigsten Stories. Julius aus St. Pölten.
3: Ich habe auf zwei Steine geschlafen. Es war für die lustige Schlafposition ein bisschen.
0: Boah, das ist hardcore. Sowas geht überhaupt gar nicht mehr für dich, gell, Thomas? Du schreibst uns gerade, also du wanderst gerade vom Camping eher zum Clamping über, mit Feldbett, mit Strom und mit einem eigenen Klo. Es ist einfach bequemer, aber trotzdem geht dieses Camping-Feeling dann nicht ganz verloren für dich. Und ihr? Was sagt ihr? Anrufen oder Sprachnachricht?
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4: Es ist ganz genau 12:30 Uhr, ihr hört Ö3, jetzt mit dem schnellsten Verkehrsservice Österreichs. Gesperrt wegen Nachtarbeiten sind heute unter anderem die A9 in beiden Richtungen zwischen Deutsch-Feistritz und St. Michael und Richtung Linz bei St. Pankratz, die A10 Richtung Salzburg beim Knoten Pongau und die S6 Richtung Wien bei Bruck West. Ihr werdet überall umgeleitet, bis in die Früh hinein.
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4: Hi, falls ihr gerade eingeschalten habt, ich bin Emma Sturwitzer. Wir sind gerade im Thema Camping. Und zwar Camping beim Festival. Ja oder geht gar nicht. Simon, wo treffe ich denn dich?
5: Ganz klar im Zelt, im Hotel. Das ist nur ein halbes Festival. Man muss dreckig sein, es muss gatschig sein, es muss picken. Supergeil.
4: Das heißt so wirklich volle Dosis. Jetzt beim Nova, da startet ja dieses Wochenende. Es sind fix wieder die Gummistiefel am Start. Wenn es weiter regnet, ist es gatschig und genau das macht's aus. Oder? 0800 600 600.

0: perfekt.
1: Mehr als perfekt. Wenn man nach dem Festival heimkommt oder einfach ins Hotel kommt und sich die Schuhe auszieht, sich einfach mal abduschen kann, es ist schon sein eigenes Feeling. Elena, du hast da eine gewisse, eigentlich ähnliche Meinung. Was waren denn so deine Erfahrungen?
2: Also ich war bis jetzt einmal auf einem Festival und es war wirklich eine Katastrophe, weil erstens, wenn es heiß ist, dann ist es so extrem heiß im Zelt, oder wenn es kalt ist, ist es extrem kalt im Zelt. Wenn es regnet, am besten tropft es noch durchs Zelt durch. Es ist so unhygienisch, also Duschen dort oder generell Toiletten, es ist wirklich, erstens sind so lange Schlangen oder es ist wirklich so unhygienisch, dass du dort gar nicht duschen möchtest. Mm. Und zum Essen gibt es irgendwie auch nichts, weil bestenfalls kannst du dich halt von irgendwelchen Dosensachen ernähren, aber das ist halt auf Dauer auch nicht das Wahre, deswegen ist für mich einfach Campen am Festival gar nichts.
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0: Einmal muss man es fast machen. Campen beim Festival, weil es einfach lustig ist.
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0: Simon aus Krems, was habt denn ihr so erlebt am Campingplatz? Ihr wart ja letztes Jahr beim Frequency Festival.
3: Dienstag haben wir unsere Zelte aufgebaut, sind gleich mit zwei Nachbarn gegangen, kennenlernen, haben am Abend gleich mal ein riesiges Nachbarschaftsfestel mit gute 40 Leuten oder sowas gefeiert.
0: Das klingt genial, muss ich ehrlich sagen. Aber es ist nicht für jeden was.
4: Hallo, ich bin die Emma aus Tirol und ich finde, Campen ist absolut nicht meins. Ich fühle mich da gar nicht wohl, vor allem nach einem ganzen Tag am Festival fühle ich mich einfach richtig eklig und stinkig und da möchte ich auf keinen Fall in der Zeit schlafen. Da brauche ich ein gescheites Bett, eine gescheite Dusche und einfach den Komfort, weil sonst fühle ich mich am nächsten Tag nur schlechter und bin gar nicht mehr motiviert. Also ich brauche auf jeden Fall ein cleanes Hotelzimmer.
0: 40% sind wie du. 60% sind dann doch am Start am Campingplatz. Hey, danke für diese coole Stunde hier auf Ö3.

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1: Am Mikrofon Nina Walli, es ist 1 Uhr. Skeptisch sehen Expertinnen und Experten das frisch präsentierte Doppelbudget 2027-28. Bezweifelt wird vor allem, dass die geplanten Sparmaßnahmen im Budget reichen werden. Und es werden überfällige Reformen vermisst, berichtet Viktoria Waldecker.
2: Es sei gut, dass sich die Regierung auf ein Doppelbudget geeinigt habe, meint Fiskalratspräsident Christoph Bardelt. Aber ihm fehlen darin langfristige Reformen.
3: Es gibt eine einzige Maßnahme drinnen, die ich als Strukturänderung ansehen würde, nämlich die Reduktion der Lohnnebenkosten.
2: Ähnlich sieht das Ökonomin Monika Köppel-Turina. Gerade bei den Pensionen habe die Regierung zu wenig gemacht und spiele damit auf Zeit.
4: Die werden im Jahr 2031 der Bundeszuschuss noch um 10 Milliarden steigen. Dann ist es diese Regierung aber nicht mehr an der Macht.
2: Die Experten drängen einmal mehr auf Reformen, von den Pensionen bis zur Gesundheit. Ansonsten werde es in Zukunft immer schwieriger, Budgets zu erstellen.
1: Die USA haben nach eigenen Angaben vor kurzem erneut Ziele im Iran angegriffen. Iranische Staatsmedien melden Explosionen an der Südküste. Es handle sich um Schläge zur Selbstverteidigung, so die US-Armee. Präsident Donald Trump hatte zuvor weitere harte Angriffe auf den Iran angekündigt. Ein deutscher Wanderer hat die vergangene Nacht bei Schnee und Kälte in den Allgäuer Alpen in Tirol verbringen müssen. Der 44-Jährige war während seiner Wanderung über eine steile Flanke abgestürzt. Gefunden wurde der Mann schließlich schwer verletzt auf einem Schneefeld in mehr als 2000 Metern Seehöhe. Er wurde mit dem Notarzthubschrauber nach Deutschland geflogen. Bei der Fußball-WM wird in vielen Firmen und Betrieben traditionell mit einem Tippspiel unter Kollegen mitgefiebert. Das ist rechtlich grundsätzlich möglich, solange es ohne Zwang und bei kleinen Einsätzen bleibt. Christian Panni mit Einzelheiten.
5: Nur kleine Einsätze, freiwillige Teilnahme und arbeitsverträglich. So sind Tippspiele unter Kolleginnen und Kollegen grundsätzlich möglich. Problematisch kann es aber werden, wenn richtig hohe Summen im Spiel sind oder wenn das Tippspiel zulasten der Arbeitszeit oder der Arbeitsleistung geht. Auch wollen manche Firmen nicht, dass für solche Spiele Firmenhandys oder die Firmen-E-Mail benutzt wird. Das muss man zuvor abklären. Rechtlich gelten Tippspiele in Österreich übrigens als Sportwetten. Überall sonst in der EU werden sie als Glücksspiel viel strenger geregelt.
1: Und jetzt zum Wetter und zur Nathalie Auer.
6: Noch regnet es im Osten, in den nächsten Stunden klingt dann aber auch hier der Regen ab. Tagsüber warten uns dann einige Wolken und Sonnenschein. Die meisten Sonnenstunden gehen sich dabei von Osttirol über die südliche Steiermark und über das Burgenland bis ins Weinviertel aus. Auch ein paar Regenschauer können auftauchen und stellenweise kann es blitzen und donnern. Es wird windig heute und die Temperaturen schaffen maximal 13 bis 21 Grad. Morgen habt ihr es dann meist bewölkt und vor allem am Nachmittag gibt es vom Tiroler Unterland ostwärts ein paar Schauer.
7: Wir schauen zu euch auf die Straßen. Ö3 ist hier mit dem schnellsten Verkehrsservice Österreichs. Gesperrt sind heute Nacht wegen Arbeiten und anderem die A9 in beiden Richtungen zwischen Deutsch-Feistritz und St. Michael und Richtung Linz bei St. Pangratz, die A10 Richtung Salzburg beim Knoten Pongau und die S6 Richtung Wien bei Bruck West. Ihr werdet da überall umgeleitet bis in die Früh hinein.
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7: Gemeinsam bleiben wir heute wach, sehr, sehr gerne. Mit allem, was uns dabei hilft. Ein bisschen eine kleine Unterstützung gibt es jetzt von Michael Patrick Kelly. Der haut eigentlich ordentlich raus. Hier auf Ö3.

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0: klingt der Start in diesen Donnerstag. Ich hoffe, es ist jetzt gerade noch bei euch genauso, wie der jetzt klingt. Einfach noch ein bisschen entspannt im Nachtdienst, bevor es dann wieder Vollgas losgeht, wenn alle kommen. Ja, so muss es sein. Nelly Furtado ist auch sehr entspannt. Aber nicht so entspannt, dass wir einschlafen. Also dafür ist auf jeden Fall gesorgt.
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1: Jetzt im Nachtdienst und vielleicht dann heute am Nachmittag am Weg zum Nova! Nova Rock geht wieder los! Jetzt starten wir mal wirklich diesen Countdown offiziell, bis die Festivalsaison wieder losgeht, heute am Abend. Heute spielt der Volbeat zum Beispiel am Nova und jetzt bei uns auf Ö3 Europe. Ihr hört es schon. Der feine Countdown.

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2: Kurz nach 2:30 ist es, ihr hört Ö3 mit dem schnellsten Verkehrsservice Österreichs. Wir sind wieder bei den Nachtarbeiten. Das sind unter anderem heute gesperrt die A9 in beiden Richtungen zwischen Deutz-Feistritz und St. Michael und Richtung Linz gesperrt bei St. Pankraz. Dann gesperrt die A10 Richtung Salzburg beim Knoten Pongau und die S6 Richtung Wien bei Bruck West. Ihr werdet da überall umgeleitet.

0: Ö3 ist hier mitten in der Nacht. Jetzt mit einem Song, der hört sich schon so ein bisschen ein Stücki nach Wochenende an. Ich finde, das darf sein am Donnerstag. Black Lilies von Parov Stelar. Aber warum heißt der eigentlich so, der Song?
1: Lilie ist meine Lieblingsblume. In Schwarz hätte ich es noch nicht gesehen und da haben wir gedacht, das ist spannend und es ist auch eine Textpassage.
0: Und ein großartiger Song.

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0: Lady Gaga auf Ö3, die mischen wir ab mit den Lost Frequencies. And the feeling goes on and on. Boah, der ist richtig gut im Nachtdienst. Dieses Gefühl, wenn ein Song kommt, wo man sich denkt, wow, den schon ewig nicht mehr gehört, aber er ist so unfassbar gut. Haben wir jetzt bei Amy Winehouse und danach sind die Lost Frequencies für euch dabei.
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1: Am Mikrofon Nina Walli, es ist 2 Uhr. In seiner Budgetrede hat Finanzminister Markus Marterbauer von der SPÖ von einem desaströsen Erbe der schwarz-grünen Vorgängerregierung gesprochen. Am Abend in der Zeit im Bild 2 verteidigt Marterbauer diese Aussage.
2: Von dem Budgetdefizit, das wir für heuer erwarten, ungefähr 4% am BIP, sind 3/4, 15 Milliarden Euro, Folgen von Beschlüssen der letzten Regierung. Und 1/4 von uns sozusagen verursacht. Und da sage ich wirklich, das ist ein desaströses Erbe und wir kämpfen mit dem. Wir müssen das Schritt für Schritt sanieren. Das ist meine Aufgabe, das ist nicht immer lustig. Aber ich darf schon kritisieren, dass vergangene Regierungen Fehler gemacht haben.
1: Sagt Finanzminister Marterbauer in der ZIP 2. Als Reaktion auf die jüngsten US-Angriffe gegen Ziele im Süden des Iran hat das iranische Militär die Straße von Hormus nach eigenen Angaben komplett gesperrt. Jedes Schiff, das die Meerenge zu passieren versucht, werde angegriffen, so die iranische Militärführung. In Wien ist ein 47-Jähriger wegen schweren Cyber-Groomings nicht rechtskräftig zu 8 Jahren Haft verurteilt worden. Der Mann soll sich auf Instagram als 13-jähriges Mädchen ausgegeben haben und dort 3 Minderjährige zu sexuellen Handlungen in Livestreams sowie auf Fotos und Videos verleitet haben. Der Mann soll in ein forensisch-therapeutisches Zentrum eingewiesen werden. In Nickelsdorf im Burgenland beginnt heute das Nova Rock, das größte Rockfestival Österreichs. 215.000 Musikfans feiern 4 Tage lang mehr als 80 Bands auf 3 Bühnen, Clemens Stadelbauer.
3: Es ist die 20. Ausgabe des Nova Rock und zum Jubiläum spielt offenbar auch das Wetter halbwegs mit. Es kann zwar immer wieder regnen mit kräftigem Wind, aber sonst wird es nicht zu heiß und auch nicht zu kalt. Rund 35.000 Leute sind gestern schon angereist. Heute Vormittag kommt der große Rest, was auf der Ostautobahn zu Staus führen kann. Das Line-up ist heuer hochkarätig und musikalisch vielfältig besetzt. Headliner sind Volbeat, The Cure, Iron Maiden und Bring Me the Horizon. Bei den Tageskarten hat es für eine Band einen ganz besonderen Ansturm gegeben, sagt Festivalchef Ewald Tatter.
4: Man hat im Vorfeld gemerkt, dass wirklich sehr, sehr viele Leute nur wegen Cure kommen. Ja. Das ist auch ganz selten. Das haben wir voriges Jahr schon bei Linkin Park ein bisschen gehabt, aber es ist heuer eigentlich noch extremer.
3: The Cure sind am Freitag Headliner. Heute startet das Programm um 13.15 Uhr.
1: Und jetzt zum Wetter und zu Nathalie Auer.
5: Der Regen im Osten wird immer weniger. Tagsüber sind dann nur noch ein paar gewittrige Schauer unterwegs. Dazu gibt es eine wechselhafte Mischung aus Sonne und Wolken. Am längsten sonnig habt ihr es von Osttirol über die südliche Steiermark und über das Burgenland bis ins Weinviertel. Der Wind, der legt allerdings zu und erreicht oft Böen um die 40 oder sogar 50 Kilometer pro Stunde. Und damit fühlen sich die 13 bis 21 Grad noch frischer an. Morgen breiten sich dann von Nordwesten her dichte Wolken aus und die bringen besonders vom Tiroler Unterland bis ins Mostviertel einige Schauer.
6: Ö3 ist hier mit dem schnellsten Verkehrsservice Österreichs. Es gibt heute Nacht einige Baustellen. Da sind unter anderem gesperrt die A9 in beiden Richtungen zwischen Deutsch-Feistritz und St. Michael und Richtung Linz bei St. Pankratz. Gesperrt